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1: Diakon im Bistum Magdeburg. Jetzt geht der Wahlkampf in Sachsen-Anhalt zu Ende. Die Plakate hängen noch. Die Parteien laden zu ihren Abschlussveranstaltungen. Und bei mir heißt es Wahl-O-Mat, Real-O-Mat und andere Angebote, die Orientierung geben. Und am Ende stehe ich da und muss mich entscheiden. Auch die Kirchen in Sachsen-Anhalt mischen sich ein in den Wahlkampf. Nicht um zu sagen, wählt diese oder jene Partei, sondern um zu fragen, nach welchen Maßstäben treffe ich eigentlich meine Entscheidung? Das Bistum Magdeburg hat dafür die Initiative Bewusst Wählen gestartet. 4 Begriffe stehen im Mittelpunkt. Menschenwürde, Nächstenliebe, Solidarität und Dialog. Denn wir wählen Menschenwürde, du bist es wert. Wir wählen Dialog, Protest reicht nicht. Wir wählen Solidarität, Teilen bringt Gewinn. Und wir wählen Nächstenliebe, sie gibt allen eine Chance. Das sind für mich ziemlich gute Wahlprüfsteine. Denn Jesus fragt auch nicht zuerst danach, zu welcher Gruppe jemand gehört. Er fragt, was braucht der Mensch? Wer ist mein Nächster? Wie können Menschen miteinander leben? Am Sonntag habe ich die Wahl. Und vielleicht beginnt bewusstes Wählen schon vorher. Hinschauen, nachdenken, miteinander reden und manchmal auch beten und dann eine Entscheidung treffen, die nicht nur mich selbst betrifft.
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2: Es ist 3 Uhr, ich bin Christian Lang. Nach dem Drohnenanschlag auf den Flughafen Leipzig-Halle Anfang August haben die Ermittler offenbar 2 Tatverdächtige identifiziert. Nach Recherchen von NDR, WDR und Süddeutscher Zeitung handelt es sich um einen gebürtigen Russen mit lettischem Pass und einen Mann aus Belarus mit russischem Pass. Die Männer sollen Verbindungen zum russischen Geheimdienst haben. Nach dem Angriff auf das Stromnetz in Südbrandenburg gehen die Ermittler und auch NRW-Innenminister Herbert Reul davon aus, dass auch die Störung an einem Umspannwerk in Bergheim bei Köln auf verfassungsfeindliche Sabotage zurückgeht. An beiden Orten sind Abschussvorrichtungen und Pyrotechnik gefunden worden. Reul sagte am Abend im ZDF:
3: Na, mittlerweile sind wir relativ sicher, dass es viele Parallelen gibt. Zum Beispiel die Abschussvorrichtungen, die wir gesehen haben, die ja wahrscheinlich dazu geführt haben, dass man die Kabel über das Überspannungsnetz geschickt hat, ist so ähnlich gelaufen. Also es spricht vieles dafür, dass es kein Zufall ist, dass beide Ereignisse an diesen Tagen stattfinden.
2: Der Geldbeutel an der Tankstelle, der muss immer weiter aufgemacht werden. Die Benzinpreise in Deutschland steigen und steigen. Laut ADAC ist Super E10 innerhalb einer Woche im Schnitt um 2,8 Cent je Liter teurer geworden. Diesel wurde im Schnitt mit 1,6 Cent günstiger. Trotz gestiegener Rohölpreise infolge des Iran-Konflikts hält der ADAC die Preispolitik der Mineralölkonzerne für nicht nachvollziehbar. Insgesamt sei das Preisniveau zu hoch. Eine Runde weiter. Der FC Bayern hat nach Startschwierigkeiten doch noch souverän gegen Zweitligisten Osnabrück mit 4:1 gewonnen. Münchens Trainer Vincent Kompany nach dem Spiel bei Sky.
4: Wenn einer mich gesagt hätte, dass er dann von dieser Distanz schießt und es geht so rein, dann hätte ich auch gesagt, das passiert dann nie. Das ist jetzt Pokalspiel und danach mussten wir dem Spiel kommen, auswärts in Osnabrück, und das haben wir gemacht.
2: Am Samstag wird die 2. Pokalrunde ausgelost. 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
2: Es ist 4 Uhr, ich bin Christian Lang. Nach den Angriffen auf das Stromnetz in Brandenburg und NRW fordert der Bundesverband der erneuerbaren Energien ein Backup-Notfallsystem für ganz Deutschland. Präsidentin Heinen-Esser sagte der Rheinischen Post, einen vollständigen Schutz vor solchen Attacken gebe es zwar nicht, die Auswirkungen ließen sich durch eine andere Aufstellung der Energieversorgung verringern. Bioenergie, Wasserkraft und Batteriespeicher könnten etwa ohne externe Stromversorgung schnell wieder hochgefahren werden. Ein paar Tage vor der Landtagswahl kommt Bundeskanzler Merz heute zum Wahlkampf nach Sachsen-Anhalt. Im Chemiewerk Infraleuna in Leuna nimmt er an einem Rundgang und einer Diskussion mit Ministerpräsident und CDU-Spitzenkandidat Sven Schulze teil. Anschließend ist ein Pressestatement geplant. Die Außenminister von Deutschland, Frankreich und Polen beraten heute in Weimar über gemeinsame Antworten auf aktuelle internationale Krisen. Laut Auswärtigem Amt steht eine breite Themenpalette auf der Tagesordnung. Es geht unter anderem über die Lage im Nahen und Mittleren Osten bis hin zur EU-Erweiterung und eine Reform der EU-Außenpolitik. Die Fußballer des FC Bayern haben ihre Aufgabe in der ersten Runde des DFB-Pokals souverän gelöst. Der Titelverteidiger aus München gewann beim Zweitligisten VfL Osnabrück mit 4:1. Moritz Einzel berichtet.
3: Den besseren Start in dieses Spiel erwischte Osnabrück. Meißner zog einfach mal aus rund 30 Metern ab und traf in den Winkel. Da konnte Obig im Bayern-Tor nur hinterher gucken. Die Bayern ließen sich aber nicht beirren. Kane traf zum Ausgleich. Bischoff brachte die Bayern in Führung. Nach der Pause Olisse mit der Entscheidung und nochmal Kane per Elfmeter besorgte den 4:1 Endstand. Der FC Bayern in der zweiten Pokalrunde. Osnabrück ist raus nach respektabler Leistung.
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7: Kurz nach 4 am Donnerstagmorgen, wir sind bei Ihnen, während Sie sich aus dem Bett murkeln wie Peggy aus Gerbstedt oder Janine aus Stendal. Grüße an alle frühen Vögel im Land.
8: Den Absprung von der Bettkante schaffen Sie hervorragend mit der besten Musik für Sachsen-Anhalt. Just T, Turn the Lights Off, der macht ordentlich Banane. Und Madonna, ihr Klassiker aus den 80ern, Material Girl, jetzt bei Radio Brocken. Das ist mein Lieblings-Madonna. Ach schon, so.

0: Hier schieben uns in ihre Ohren am frühen Donnerstagmorgen. Mit der besten Musik für Sachsen-Anhalt. Soft Cell, Tainted Love und Shawn Mendes, When You're Gone im Radio-Brocken-Morgen-Show Warm-Up.
1: Wie wir wissen, gibt ja unser Meister für unnützes Wissen immer auch seinen Senf zu allem Möglichen dazu. Zum Start in die Apfelsaison wird aus Senf Apfelsaft.
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4: Huhu und Stößchen. Haben Sie schon mal einmal was vom Apfelsaftparagraphen gehört? Apfelsaftparagraphen? Nee. Paragraph 6 im deutschen Gaststättengesetz sagt, das günstigste Getränk auf der Speisekarte muss ein nicht alkoholisches Getränk sein. Und weil in vielen Gaststätten das günstigste Getränk eben der Apfelsaft ist, nennt sich der ganze Abschnitt im Gesetz auch Apfelsaftparagraph. Also statt oh zapft is, heißt es also Apfelzapfts is. Apfelsafts. Verstehen Sie? Ist auch egal.
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1: Ich bin Christian Lang. Nach den Angriffen auf das Stromnetz in Brandenburg und NRW fordert der Bundesverband der erneuerbaren Energien ein Backup-Notfallsystem für ganz Deutschland. Präsidentin Heinen-Esser sagte der Rheinischen Post, einen vollständigen Schutz vor solchen Attacken gebe es zwar nicht, die Auswirkungen ließen sich durch eine andere Aufstellung der Energieversorgung verringern. Bioenergie, Wasserkraft und Batteriespeicher könnten etwa ohne externe Stromversorgung schnell wieder hochgefahren werden. Ein paar Tage vor der Landtagswahl kommt Bundeskanzler Merz heute zum Wahlkampf nach Sachsen-Anhalt. Im Chemiewerk Infraleuna in Leuna nimmt er an einem Rundgang und einer Diskussion mit Ministerpräsident und CDU-Spitzenkandidat Sven Schulze teil. Anschließend ist ein Pressestatement geplant. Die Außenminister von Deutschland, Frankreich und Polen beraten heute in Weimar über gemeinsame Antworten auf aktuelle internationale Krisen. Laut Auswärtigem Amt steht eine breite Themenpalette auf der Tagesordnung. Es geht unter anderem über die Lage im Nahen und Mittleren Osten bis hin zur EU-Erweiterung und einer Reform der EU-Außenpolitik. Die Fußballer des FC Bayern haben ihre Aufgabe in der ersten Runde des DFB-Pokals souverän gelöst. Der Titelverteidiger aus München gewann beim Zweitligisten VfL Osnabrück mit 4:1. Moritz Einzel berichtet.
2: Den besseren Start in dieses Spiel erwischte Osnabrück. Meißner zog einfach mal aus rund 30 Metern ab und traf in den Winkel. Da konnte Obich im Bayern-Tor nur hinterher gucken. Die Bayern ließen sich aber nicht beirren. Kane traf zum Ausgleich. Bischoff brachte die Bayern in Führung. Nach der Pause Olisse mit der Entscheidung und nochmal Kane per Elfmeter besorgte den 4:1 Endstand. Der FC Bayern in der zweiten Pokalrunde. Osnabrück ist raus nach respektabler Leistung.
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4: Juhu! Schönen guten Morgen.
5: Schönen Donnerstag.

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1: Ja.
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2: 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Kurz nach 7, wie der Amal schon gesagt hat, war.

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1: Rein in den Donnerstag mit Mental as Anything, direkt nach Rosie und Bruno Mars.

0: Einen wunderschönen guten Morgen mit dem Wetter in Sachsen-Anhalt. Die Morgenwerte recht angenehm, so um die 15 Grad. Das Radio Brocken Wetterradar, das zeigt für heute so einen Mischmasch aus Sonne, Wolken und Schauern an. Und das bei bis zu 24 Grad.
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2: Es ist 5 Uhr, ich bin Christian Lang. Guten Morgen. Nach dem Drohnenanschlag auf den Flughafen Leipzig-Halle Anfang August haben die Ermittler offenbar zwei Tatverdächtige identifiziert. Nach Recherchen von NDR, WDR und Süddeutscher Zeitung handelt es sich um einen gebürtigen Russen mit lettischem Pass und einen Mann aus Belarus mit russischem Pass. Die Männer sollen Verbindungen zum russischen Geheimdienst haben. Die SPD-Bundestagsfraktion geht in Klausur. Sie will heute und morgen unter anderem über Veränderungen in der Arbeitswelt durch KI und neue Technologien beraten. Mit dabei Harpe Kerkeling mit einem Vortrag. Uli Reitinger.
3: Sein Vortrag zur SPD-Klausur trägt den Titel »Alles Ansichtssache, wo die Toleranz in einer Demokratie ihre Grenzen hat und worauf es jetzt ankommt«. Mit Spannung wird erwartet, ob die Fraktion in ihrer Klausur klar Position bezieht zur geplanten Abschaffung der Rente mit 63 und zur zukünftigen Attestpflicht ab dem ersten Krankheitstag. Zwei Regierungsvorhaben, die die SPD bislang mitträgt, aber wohl gerne kippen würde.
2: Mit einem neuen Kita-Gesetz will die Bundesregierung die frühkindliche Bildung verbessern. Bei jedem Kind soll spätestens im Alter von 4 Jahren der Sprach- und Entwicklungsstand überprüft werden. Das hat das Kabinett beschlossen. Bei Bedarf werden die Kinder dann gefördert, damit der Start in der Grundschule besser klappt. Der Bundestag muss noch zustimmen. Eine Runde weiter. Der FC Bayern hat nach Startschwierigkeiten doch noch souverän gegen Zweitligisten Osnabrück mit 4:1 gewonnen. Münchens Trainer Vincent Kompany nach dem Spiel bei Sky.
4: Wenn einer mich gesagt hätte, dass er dann von dieser Distanz schießt und es geht so rein, dann hätte ich auch gesagt, das passiert dann nie. Das ist jetzt Pokalspiel und danach mussten wir dem Spiel kommen, auswärts in Osnabrück, und das haben wir gemacht.
2: Am Samstag wird die zweite Pokalrunde ausgelost. 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
5: Da ist noch nichts. Einige Blitze haben wir. Auf der A9 Richtung Berlin, Rastorf-Köckern, A38 Richtung Göttingen bei Merseburg-Süd und Halle-Hallorenring beide Richtungen. Sie melden Staus und Blitzer kostenlos. 08052 58 52. Gute Fahrt.
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0: Ah, Sie sind schon unterwegs zum Job oder eben noch in der Nachtschicht. Mit uns sind Sie immer up to date. Darf mein Arbeitgeber mich zum Gespräch bestellen, wenn ich krank bin? Top im Job mit Radio Brocken. Die Antwort in 20 Minuten.
5: Und die beste Musik für Sachsen-Anhalt immer bei Ihnen. Kim Wilde, You Keep Me Hanging On und Hurts mit der gepimpten Version von Purple Disco Machine.
0: Geil.
5: Wonderful Life. Jetzt bei Radio Brocken. Moin.

0: Es ist der Tag nach dem Spitzentalk mit allen Spitzenkandidaten Sachsen-Anhalts von Radio Brocken zusammen mit NTV. Und wir fassen heute nochmal alles für Sie auf den Punkt zusammen in unserer Show.
1: Aber jetzt erstmal kein Stress. 10:50. Ja, wir gucken mal gemeinsam, was der Tag noch so bereithält mit dem Blick in die Sterne.
2: 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Widder.
3: Ihre Liebeschancen stehen heute wirklich sehr gut. Allerdings bedeutet das auch, dass Sie Seitensprung gefährdet sind.
2: Stier.
3: Ihre Freunde helfen Ihnen über eine schwierige Situation hinweg.
2: Zwillinge.
3: Eine Überraschung für Ihren Partner belebt Ihre Beziehung.
2: Krebs.
3: Liegengebliebene Arbeiten und wichtige Anrufe oder Einkäufe sollten endlich aufgearbeitet werden.
2: Löwe.
3: Von wichtigen Entscheidungen sollten Sie heute Abstand halten.
2: Jungfrau.
3: Die Sterne unterstützen Sie bei einer wichtigen Entscheidung.
2: Waage.
3: Versuchen Sie vom beruflichen Stress abzuschalten und klare Linien zu ziehen.
2: Skorpion.
3: Sie können nicht aufhören, an einen bestimmten Menschen zu denken.
2: Schütze.
3: Legen Sie heute lieber eine Pause ein.
2: Steinbock.
3: Beruflich könnten Sie heute enttäuscht werden.
2: Wassermann.
3: Sie verstehen es, sich stilgerecht zu kleiden.
2: Fische.
3: Sie sind unser Glücksständchen des Tages. Im Job könnte es nicht besser laufen. Ihr Chef lobt die Zusammenarbeit zwischen Ihnen und Ihren Kollegen.
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0: Hier ist die Radeberg-Morgenshow mit Amrei und Thilo.
1: Guten Morgen.
0: Krank ist krank, da geht's mal nicht. Also quäl dich nicht zur Arbeit, das bringt überhaupt nichts.
1: Ja. Top im Job mit Radio Brocken. Darf mein Arbeitgeber mich zum Gespräch bestellen, wenn ich krank bin? Jobanwalt Dr. Hermann Gleustalt aus Halle.
2: Wenn es um Notfälle geht oder um kleine Auskünfte, die von großer Dringlichkeit sind, so etwas kann der Arbeitgeber verlangen, aber nur im Ausnahmefall und in einem nur begrenzten Umfang. Hier eröffnet sich nicht eine Hintertür, über die ich dann doch meine arbeitsunfähig erkrankten Arbeitnehmer so schlückchenweise wieder zur Arbeit ranziehe. Das ist nicht gestattet und kein Arbeitnehmer muss einer solchen Weisung nachkommen.
1: Ja, also das Arbeitsrecht sagt da ganz klar, keine Gespräche während der Krankschreibung. Top im Job mit Radio Brocken und morgen geht's um Aktivitäten während der Krankschreibung.

0: Einen wunderschönen guten Morgen. Unser Wetter für Sachsen-Anhalt in Bilberge bei Stendal starten wir mit 15 Grad in den Donnerstag. Auch in Halberstadt sind es 15 Grad. Ein paar Wolken auf dem Radiobrocken, Wetterradar. Und die werden dann zum Teil immer mal dichter. Ein paar Schauer sind dabei heute und 24 Grad werden es maximal.
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2: Ich bin Stefan Schütz. Guten Morgen. Nach dem Drohnenanschlag auf den Flughafen Leipzig-Halle Anfang August haben die Ermittler offenbar zwei Tatverdächtige identifiziert. Nach Recherchen von NDR, WDR und Süddeutscher Zeitung handelt es sich um einen gebürtigen Russen mit lettischem Pass und einen Mann aus Belarus mit russischem Pass. Die Männer sollen Verbindungen zum russischen Geheimdienst haben. Die SPD-Bundestagsfraktion geht in Klausur. Sie will heute und morgen unter anderem über Veränderungen in der Arbeitswelt durch KI und neue Technologien beraten. Mit dabei Harpe Kerkeling mit einem Vortrag. Uli Reitinger berichtet.
3: Sein Vortrag zur SPD-Klausur trägt den Titel »Alles Ansichtssache, wo die Toleranz in einer Demokratie ihre Grenzen hat und worauf es jetzt ankommt«. Mit Spannung wird erwartet, ob die Fraktion in ihrer Klausur klar Position bezieht zur geplanten Abschaffung der Rente mit 63 und zur zukünftigen Attestpflicht ab dem ersten Krankheitstag. Zwei Regierungsvorhaben, die die SPD bislang mitträgt, aber wohl gerne kippen würde.
2: Mit einem neuen Kita-Gesetz will die Bundesregierung die frühkindliche Bildung verbessern. Bei jedem Kind soll spätestens im Alter von 4 Jahren der Sprach- und Entwicklungsstandard überprüft werden. Das hat das Bundeskabinett beschlossen. Bei Bedarf werden die Kinder dann gefördert, damit der Start in die Grundschule besser klappt. Der Bundestag muss noch zustimmen. Eine Runde weiter im DFB-Pokal. Der FC Bayern hat nach Startschwierigkeiten souverän gegen den Zweitligisten Osnabrück mit 4:1 gewonnen. Münchens Trainer Kompanie nach dem Spiel bei Sky.
4: Wenn einer mich gesagt hätte, dass er dann von dieser Distanz schießt und es geht so rein, dann hätte ich auch gesagt, das passiert dann nie. Das ist jetzt Pokalspiel und danach mussten wir dem Spiel kommen, auswärts in Osnabrück, und das haben wir gemacht.
2: Am Samstag wird die zweite Pokalrunde ausgelost. 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
5: A38 Richtung Göttingen. Zwischen Lützen und Kreuz-Rippachtal steht ein kaputtes Auto im Baustellenbereich. Da ist auch gesperrt und geblitzt, werden Sie auf der A9 Richtung Berlin am Rasthof Köckern. A38 Richtung Göttingen bei Merseburg Süd und Halle-Hallorenring beide Richtungen. Sie finden alle Staus und Blitzer jederzeit in unserer kostenlosen Radio Brocken App. Gute Fahrt!
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5: Amrei und Thilo hier mit Ihnen Donnerstag.
0: Guten Morgen.
5: Moin Moin. Und auch heute werden wir wieder einen Verein glücklich machen mit unserem Radio Brocken Vereinstausi.
6: Ich finde es super, dass ihr die Vereine unterstützt, weil ihr einfach ja mit Musik und guter Laune immer dabei seid.
0: Wir waren auch bei den Cheerleadern beim MSV 90 e.V. 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Hey.

0: Die Radio Brocken Morgenshow bei Ihnen.
1: Ja, moin.
0: Es ist 17:50. Mit Panik kommen wir nicht weiter. Und ich wünsche mir mehr Dialogfähigkeit über alle Tellerränder von Parteipolitik hinaus. Zitat Peter Maffay, der heute auch bei Halle steht auf. Dabei ist ab 16 Uhr auf Marktplatz. Da gibt es dann jede Menge Musik und Gesprächsrunden.
1: Und wir schauen hier in der Radebocken Morgenshow auf den Spitzentalk zurück, der live gelaufen ist im Fernsehen bei NTV mit Doro Oster aus unserer Nachrichtenredaktion gemeinsam mit dem Politikchef Nikolaus Blome durch den letzten Stimmungscheck vor der Landtagswahl. Das war eine sehr lebendige Runde.
0: Oh ja.
1: Und wir fassen die wichtigsten Sachen nochmal für Sie zusammen, für alle, die es vielleicht nicht sehen konnten. Es war spannend und auch aufschlussreich, muss man sagen.

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0: mit Miley Cyrus. Schöner Song. Geht's rein in den Donnerstag um 5.49 Uhr.
1: Guten Morgen.
0: Und wir sind bereit für den Donnerstag. Hoffentlich Sie auch. Wir sind Amrei, Thilo und das ist die Radio Brocken Morgenshow. Und unser Nachrichtenchef Dirk Rosenberg, der bereitet Ihnen immer die wichtigsten Themen des Tages auf. Oder jetzt für den Morgen.
2: Ja, schönen guten Morgen. Davon das erste Thema, das sind die Ermittlungen nach dem Drohnenanschlag auf den Flughafen Leipzig-Halle. Die Ermittler sind jetzt offenbar zwei Verdächtigen auf der Spur. Ein gebürtiger Russe und ein Weißrusse. Beide sollen auch Verbindungen zum russischen Geheimdienst haben.
1: Und der Geburtenrückgang im Land wird jetzt wohl so schnell nicht aufgehalten werden, Dirk.
2: Ja, wir sind ja eh schon das älteste Bundesland im Altersschnitt. Und jetzt zeigt eine neue Studie, die bezieht sich allerdings auf ganz Deutschland, aber hilft uns auch nicht weiter. Junge Leute in Deutschland wollen weniger Kinder. Der Kinderwunsch lässt tatsächlich nach. Der Grund vor allem die Angst vor Kriegen und einer schwächeren Demokratie.
1: Alles im Überblick, auch um 6 in den Radio Brocken Nachrichten und dann immer halbstündlich hier in der Radio Brocken Morgenshow.

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1: Diakonin im Bistum Magdeburg. Jetzt geht der Wahlkampf in Sachsen-Anhalt zu Ende. Die Plakate hängen noch. Die Parteien laden zu ihren Abschlussveranstaltungen. Und bei mir heißt es Wahl-O-Mat, Real-O-Mat und andere Angebote, die Orientierung geben. Und am Ende stehe ich da und muss mich entscheiden. Auch die Kirchen in Sachsen-Anhalt mischen sich ein in den Wahlkampf. Nicht um zu sagen, wählt diese oder jene Partei, sondern um zu fragen, nach welchen Maßstäben treffe ich eigentlich meine Entscheidung? Das Bistum Magdeburg hat dafür die Initiative Bewusst Wählen gestartet. 4 Begriffe stehen im Mittelpunkt. Menschenwürde, Nächstenliebe, Solidarität und Dialog. Denn wir wählen Menschenwürde, du bist es wert. Wir wählen Dialog, Protest reicht nicht. Wir wählen Solidarität, Teilen bringt Gewinn. Und wir wählen Nächstenliebe, sie gibt allen eine Chance. Das sind für mich ziemlich gute Wahlprüfsteine. Denn Jesus fragt auch nicht zuerst danach, zu welcher Gruppe jemand gehört. Er fragt, was braucht der Mensch? Wer ist mein Nächster? Wie können Menschen miteinander leben? Am Sonntag habe ich die Wahl. Und vielleicht beginnt bewusstes Wählen schon vorher. Hinschauen, nachdenken, miteinander reden. Und manchmal auch beten. Und dann eine Entscheidung treffen, die nicht nur mich selbst betrifft.
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2: Sachsen-Anhalt neu entdecken.
3: Baden wie auf Wolke 7. Das geht in Schönebeck im Ortsteil Bad Salzämen. Seit 800 Jahren wird hier Salz gewonnen und das weiße Gold verleiht dem Ortsteil auch seinen Ruhm. Im Jahr 1802 wurde hier das erste Sohle-Heilbad Deutschlands eröffnet. Beim Baden in der Sohle kann man sich wunderbar erholen und man fühlt sich völlig schwerelos.
4: Einen wunderschönen guten Morgen, unser Wetter in Sachsen-Anhalt. Also wir starten bei Ihnen in Osmarsleben bei Bernburg mit 15 Grad, in Eckartsberger aktuell 13 Grad. Und das Radiobrocken-Wetterradar, das zeigt viele Wolken, in der Altmark auch noch hier und da ein bisschen Regen. Es kann immer mal nass werden heute. Die Sonne kriegt auch ihre Chance, ein bisschen zumindest bei 24 Grad.
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5: Es ist 6 Uhr. Ich bin Dirk Rosenberg. Guten Morgen. Nach dem versuchten Drohnenanschlag auf den Flughafen Leipzig-Halle sind die mutmaßlichen Täter offenbar identifiziert. Es handelt sich um 2 Männer aus Belarus und Lettland, die auch einen russischen Pass haben. Einer soll mit einem italienischen Touristenvisum in den Schengen-Raum eingereist sein. In der EU gibt es deshalb jetzt eine neue Diskussion über schärfere Visaregeln. Tödlicher Mittwoch auf der A9 hier bei uns in Sachsen-Anhalt. Bei 2 Unfällen sind gestern 2 Menschen gestorben. Bei Sandersdorf-Brehna ist ein Auto auf einen Lastwagen aufgefahren. Der 21-jährige Beifahrer ist noch an der Unfallstelle gestorben. Der Fahrer und ein 6-jähriges Mädchen sind schwer verletzt. Wenige Stunden später ist dann bei Wiedemar ein Lastwagen an einem Stauende auf 2 weitere Lkw aufgefahren. Der Fahrer hat den Unfall nicht überlebt. Der Iran-Krieg treibt die Ölpreise und damit auch die Spritpreise immer weiter nach oben. Allerdings sind im Gegensatz zu Benzin die Dieselpreise zuletzt dann doch wieder leicht zurückgegangen. Der ADAC sagt, eine Erklärung dafür gibt es nicht wirklich. Das zeige aber, dass die Konzerne eine ganz eigene Preispolitik betreiben. Im Fußball-DFB-Pokal ist auch der FC Bayern jetzt in der 2. Runde. Die Bayern haben ihr Erstrundenspiel gegen den Zweitligisten VfL Osnabrück mit 4:1 gewonnen. Damit haben erstmals seit 18 Jahren alle Erstligisten die erste Pokalrunde überstanden und die 2. Runde erreicht. Und das ist die gute Nachricht aus Sachsen-Anhalt. Für die Besucher der Eisleber Wiese gibt es im Notfall jetzt bessere und schnellere Hilfe. Der Rettungsdienst Mansfeld-Südharz hat seine schnelle Einsatzgruppe verstärkt mit zusätzlichen Fahrzeugen und medizinischer Ausstattung. Jetzt ist es 6:15 und Sie sind auf dem aktuellsten Stand.
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6: Es ist relativ ruhig. Viele LKW sind unterwegs. Ist mir aufgefallen heute Morgen. A38 Richtung Göttingen zwischen Lützen und Kreuz-Rippachtal steht ein kaputtes Auto in der Baustelle. Ansonsten läuft es gerade. Geblitzt werden sie auf der A9 Richtung Berlin, Rasthof-Köckern, A38 Richtung Göttingen bei Merseburg Süd und Halle, Hallorenring beide Richtungen. Sie melden Staus und Blitzer kostenlos 08000 52 58 52. Gute Fahrt. Kommen Sie gut rein. 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
6: Das war eine spannende Runde im Fernsehen und auch im Stream, wenn Sie es verfolgt haben. Der Spitzentalk von Radio Brocken und von NTV. Also, Büro Oster ist zurück, hatte eine kurze Nacht. Wir werden mit ihr gleich drüber sprechen, wie sich das für sie auch angefühlt hat, diese Sendung mitzumoderieren mit all den Spitzenpolitikern und all diesen Themen, die da auf den Tisch natürlich gekommen sind. Da gab es dann doch einige Fetzereien, will man mal sagen.
4: Die beste Musik, die für Sachsen-Anhalt, ist natürlich auch dabei. Die bringt sie rein frisch in den Donnerstag mit David Guetta gleich. Beautiful People zusammen mit Sia und die besten 80er. Auf die können Sie sich verlassen hier bei Radio Brocken. Bad Boys Blue, come back and stay. Schönen guten Morgen.
6: Guten Morgen.

0: Der Morgen nach dem Spitzentalk mit allen Spitzenkandidaten aus Sachsen-Anhalt. Hier ist die Radio Brocken Morgenshow um 6.10 Uhr.
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0: So, das war eine Gemeinschaftsproduktion von uns, von Radio Brocken, mit NTV zusammen. Und unsere Doro Oster aus der Radio Brocken Nachrichtenredaktion hat das Ganze mitmoderiert, souverän mitmoderiert, ja. Liebe Doro, mit Nikolaus Blome, dem Politikchef von NTV. Erstmal, es war bestimmt ein Riesending. Wie war für dich das Gefühl?
2: Also das Gefühl war mega schön, muss ich sagen. Also es war zwar super aufregend und auch ganz viel Neues, weil es war ja das erste Mal im Fernsehen für mich. Aber ich muss sagen, es war cooles Team, eine coole Produktion. Also es hat echt viel Spaß gemacht, da gestern Abend das mitzumachen.
3: Also ihr seid natürlich gut vorbereitet in die Sendung. Du warst ja auch vorher schon beim Nikolaus in der Redaktion. Ihr habt euch da abgesprochen, hattet auch Moderationskarten. Das heißt, das war also jetzt nicht irgendwie einfach aus der Hüfte geschossen.
2: Nee, nee, das geht ja gar nicht so.
3: Aber man kann ja logischerweise bei so einer Runde nicht alles planen. Gab es denn so Momente, wo du dachtest, oh, was mache ich jetzt?
2: Ja, tatsächlich. Es waren ja 7 Kandidatinnen und Kandidaten. Ja. Das ist ja an sich schon eine sehr große Runde und da ist dann tatsächlich auch einmal passiert, dass alle durcheinander geredet haben.
3: Ja, ja.
2: Da wurde es dann kurz hitzig und dann hieß es von der Regie, na, da müsst ihr jetzt reingehen, das müsst ihr unterbrechen.
3: Ja.
2: Und dann war ich dann doch ziemlich aufgeregt, als ich den Leuten dann ins Wort fallen musste, um zu sagen, hier, es tut mir leid, aber wir müssen weitermachen. Wir haben ja auch ein straffes Zeitprogramm, was wir hier abarbeiten müssen.
0: Aber souverän war das, kam
3: absolut.
0: Das absolut rüber, ja.
3: Also, die Balance finden so zwischen laufen lassen und, ich meine, man will natürlich auch nicht dann mitten im Gesprächsfluss unterbrechen.
2: Nee, viele, genau, die sollen ja auch ihre Gedanken zu Ende führen können. Da muss man das dann kurz abwägen. Ja. Ne? Lässt man es laufen oder bricht man es
0: ab? Aber es gab eben auch so viele Themen auf dem Tableau. Das muss man regeln.
3: Ja. Am Ende fiel auf, als sich dann Nikolaus Blome wieder ins Live-Fernsehen, also quasi in die nächste Sendung eingeblendet hat, dass ihr im Hintergrund sehr lebhaft miteinander geredet hat, wie das so gewesen ist. Also was so praktisch hinter der Kamera ablief, das wollen wir natürlich wissen. Also wie sind da alle miteinander umgegangen? Wurde sich da angefaucht oder war das eher gelassen? Da schwatzen wir heute noch hier in der Radio-Brocken-Morgenshow drüber.

0: Genau, 6:45. Wir schauen für Sie in die Radiobahn-Verkehrszentrale, Thilo.
1: Wir haben nur ein kaputtes Auto. Also wenn Sie mithelfen wollen, das zu reparieren, das steht auf der A38 Richtung Göttingen zwischen Lützen und Kreuzrippertal. Also blöderweise in der Baustelle. Der aktuellste Blitzer steht in Halle, Hallorenring, beide Richtungen. 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
0: Das Wetter heute kommt sehr wolkenreich daher. Manchmal dröbbelt es auch, also bringt Schauer mit. Aber die Sonne hat auch ihre Chance und wir bekommen wieder angenehme 24 Grad. Angenehm auch hier mit den besten 80ern und Alphaville, Sounds Like a Melody. Schönen guten Morgen,
1: guten Morgen
0: mit Radio Brocken.

0: Bam! Hier ist die Radio Bock Morgenshow. Amrei und Thilo.
1: Guten Morgen.
0: Wir sind dabei bei Ihrer Morgenroutine um 6.18 Uhr. Nee, 19.
2: Ja, also als allererstes natürlich erstmal aufstehen und dann brauche ich auch wirklich immer meinen Frühstückssaft. Egal ob Apfelsaft oder Multivitaminsaft, irgendwas Saftartiges muss immer schon beim Frühstück mit dabei sein.
1: Okay, bei Apfelsaft wird es wohl ein bisschen eng, sind einfach weniger Äpfel in dieser Saison. Ich sehe das auch bei mir im Garten. Und dennoch quetscht unser Meister immer noch einen Tropfen unnützes Wissen raus.
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5: Huhu und Stößchen. Haben Sie schon mal einmal was vom Apfelsaftparagraphen gehört? Apfelsaftparagraphen? Nee? Paragraph 6 im deutschen Gaststättengesetz sagt, das günstigste Getränk auf der Speisekarte muss ein nicht alkoholisches Getränk sein. Und weil in vielen Gaststätten das günstigste Getränk eben der Apfelsaft ist, nennt sich der ganze Abschnitt im Gesetz auch Apfelsaftparagraph. Also statt O zapft is, heißt es also Apfelzapft is. Apfelsaft. Verstehen Sie? Ist auch egal.
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0: Schönen guten Morgen an diesem Donnerstag, an dem wir gemeinsam mit Ihnen, unserer Doro Oster aus der Nachrichtenredaktion, auf den Spitzentalk von gestern Abend zurückschauen.
1: 8 Uhr, sag ich. 6.26 Uhr, um Gottes Willen, Sie haben nicht verschlafen. 6.26 Uhr, 6:45.
0: Guten Morgen.
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0: Die Luft ist herrlich. Wenn Sie durchlüften, werden Sie es merken. Bei 13 Grad in Reuden, bei Zerbst, Wernigerode mit 15 Grad dabei. Im Moment viele Wolken, zeigt das Radio Brocken Wetterradar. Hier und da guckt auch schon mal blauer Himmel durch. Die Sonne kommt mit, oder die nehmen wir einfach mit in den Donnerstag. Und es kann auch mal schauern hier und da. Bei bis zu 24 Grad.
1: Kommst du hier? Die Sonne kommt noch nicht, aber kommst du jetzt?
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13: Es ist 6.30 Uhr. Ich bin Dirk Rosenberg. Guten Morgen. Hinter dem versuchten Drohnenanschlag auf den Flughafen Leipzig-Halle stecken offenbar 2 Männer aus Belarus und Lettland. Beide sollen auch einen russischen Pass haben, berichtet die Süddeutsche Zeitung. Offenbar haben beide auch Kontakte zum russischen Geheimdienst. In die EU ist zumindest einer der beiden wohl mit einem Touristenvisum eingereist. Die Bundesregierung macht Russland für den gescheiterten Angriff verantwortlich. Der Deutsche Gewerkschaftsbund fordert bei der Einkommensteuerreform deutliche Nachbesserungen. Die geplanten Entlastungen glichen kaum die Inflation aus und würden die Kaufkraft der Beschäftigten nicht nennenswert stärken, heißt es. Die Bundesregierung hat die Reform gestern auf den Weg gebracht. Profitieren sollten eigentlich vor allem Familien mit kleineren und mittleren Einkommen. Bundeskanzler Merz kommt heute zum Wahlkampf nach Sachsen-Anhalt. Im Chemiewerk Infraleuna trifft der Ministerpräsident und CDU-Spitzenkandidat Sven Schulze. Geplant sind ein Rundgang, eine Diskussion und später auch ein Pressestatement. In Sachsen-Anhalt sind noch mehr als 2000 Ausbildungsplätze frei. Gleichzeitig suchen nach Angaben der Bundesagentur für Arbeit derzeit noch knapp 1800 junge Menschen eine Lehrstelle. Besonders viele freie Plätze gibt es im Verkauf, im Einzelhandel und in der Logistik. Und das ist die gute Nachricht aus Sachsen-Anhalt. Kinder in Köthen bekommen eine neue Grundschule. Das Land gibt 7 Millionen Euro für den Neubau der Grundschule Wolfgang Rathke. Das alte, schadstoffbelastete Gebäude wird abgerissen. Jetzt ist es kurz nach 6:30 und Sie sind auf dem aktuellsten Stand.
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1: Die A38 Richtung Göttingen ist jetzt gesperrt zwischen Lützen und dem Kreuzrippachtal, weil ein Fahrzeug hier in der Baustelle liegen geblieben ist. Geblitzt werden sie auf der A9 Richtung Berlin am Rasthof Köckern, A38 Richtung Göttingen bei Merseburg Süd, dann in Naundorf auf der B91, wenn sie aus Richtung Zeitz kommen, Halle, Hallorenring, beide Richtungen und zwischen Heimburg und Pfeifenkrug an der A36. Sie finden alle Staus und Blitzer jederzeit in unserer kostenlosen Radio-Brocken-App. Gute Fahrt.
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3: Amrei und Thilo hier.
1: Ja, moin.
3: Und Morgengrüße gehen raus auch an unsere Lehrer im Land, die sich bereit machen für einen neuen Tag in ihrer Klasse.
15: Guten Morgen.
3: Ja, Manu. Das kann passieren. Deshalb bekommen Sie von uns vorher die beste Motivation.
1: Mit der besten Musik für Sachsen-Anhalt. Starship, We Built This City. Und hier ist Leonie und Callum Scott. Das ist eine richtig schöne Donnerstagsstart.
3: Sehr groovy.
1: Musik. Ja, cool. Schön, dass Sie bei uns sind.

0: Der Donnerstag breitet die Arme aus und sagt, kommt zu mir, ich bin da für euch. Da schließen wir uns gerne an. Hier ist die Radio Brockenmorgenshow, Amrei und Thilo um 6.40 Uhr.
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1: 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Ja. Dann startet bei Ihnen im Ort so eine richtig schöne Party mit uns. Wir feiern Ihren Verein, wie auch schon die SG Motor Barleben, der SV Blau-Weiß Könnern. Gestern waren wir in Westerhausen.
0: Ja. Und wir sehen es immer wieder, diesen Zusammenhalt, dann die schönen Gespräche, gemeinsam was auf die Beine stellen und was erleben. Ohne unsere Vereine wäre unser Leben hier im Land weitaus farbloser. Und deshalb sind wir unterwegs mit dem Radio Brocken Vereinstausi.

0: Gerade war noch alles gut und rollt und plötzlich, buff, ist das Auto kaputt. Blöderweise auch noch in der Baustelle und deswegen ist die A38 gerade gesperrt Richtung Göttingen zwischen Lützen und dem Kreuzrippachtal, weil dann ein Fahrzeug in der Baustelle liegen geblieben ist. Jetzt haben wir 6.45 Uhr, blicken ganz fix noch auf den Blitzer. Der steht der aktuellste auf der B91 in Naundorf aus Richtung Zeitz. 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
1: Der Tag beginnt, dieser Donnerstag, die Sonne geht auf, zum Teil hinter dickeren Wolken, aber sie blitzt da auch immer mal wieder durch. Es gibt einige Schauer heute und das bis 24 Grad.

0: die Radio-Morgenshow mit Amrei und Thilo am Donnerstag. Vor dem Wahlwochenende um 6.49 Uhr. Popcorn, Fernsehen mal anders. Also ich hatte keinen Popcorn, aber ich habe trotzdem was geknuspert. Das war ja eine spannende Runde bei NTV Live, unsere Gemeinschaftsproduktion von Radio Brocken und von NTV. Alle Spitzenkandidaten der Parteien in einer gemeinsamen Runde, moderiert von NTV-Politikchef Nikolaus Blome und von unserer Doro Oster aus den Radio Brocken Nachrichten.
1: Ich habe ein Glas Sekt dazu getrunken.
2: Oh, das ist gut. Aber du steckst gerade noch so voller Eindrücke. Es war ja nicht nur die Live-Sendung, sondern auch so hinter den Kulissen, was du da erlebt hast. Das ist für dich das erste Mal überhaupt so ein großer Fernsehauftritt. Wie sieht das aus von der Sendung Backstage? Also, wenn die Spitzenkandidaten da kommen, gehen die sich da schon an? Wie läuft das? Oder sind die alle ganz freundlich?
3: Also, ich muss sagen, es war tatsächlich ganz entspannt. Also, viele sind schon eher gekommen und haben dann da nochmal die Zeit vorher so ein bisschen genutzt, um sich zu sammeln und ein bisschen Pause zu machen. Mhm. Manche haben aber auch irgendwie noch mal was gegessen. Wir hatten da so ein Catering, das heißt, die konnten sich noch mal was zu essen nehmen, einen Kaffee trinken. Und wenn dann die anderen Kandidaten kamen, haben die sich natürlich dann auch begrüßt und haben ein bisschen geschäkert, ein bisschen geschwatzt. So.
0: Schon, ne? Man kennt sich.
3: Ja, man kann dann auch nicht das irgendwie verschleiern, dass man beruflich dann doch viel Zeit miteinander verbringt, so im Landtag.
0: Und ich fand auch gestern im Gespräch hat man so zwei Seiten mitbekommen. Da ist der Politiker oder die Politikerin, die so im Thema steckt, und auf der anderen Seite ganz viel Mensch. Das ist immer wieder durchgefunkelt, wo du dachtest, auch eigentlich super sympathisch, könnte man noch mal ein Bierchen mit trinken.
3: Tatsächlich auch kurz bevor die Sendung anfing und wir dann da alle schon saßen und der Regisseur so runtergezählt hat, noch 3 Minuten, noch 2, da haben die so zwischendurch dann nochmal so ein paar Scherzchen miteinander gemacht. Und dann, als es losging, waren sie dann aber alle sehr ernst. Und dann
1: haben wir gesehen, wenn Sie es verpasst haben, die ganze Sendung finden Sie auf jeden Fall auf radiobrocken.de, und es lohnt sich zu gucken. Das können wir versprechen.
0: Ja, absolut.

0: Einen Donnerstag. Es ist 6.56 Uhr. Hier ist Radio Brocken.
1: Moin, moin.
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0: Wir haben den 3. September heute. Und das Wetter dazu. Erstmal starten wir mit 13 Grad in Kelbra bei Sangerhausen. Gentin haben wir 14 Grad. Und das Radio Brocken Wetterradar, das zeigt ein paar Wolken, da sticht die Sonne hin und wieder mal durch. Aber auch die Wolken bringen ein bisschen Regen mit und dann landen wir bei 24 Grad maximal.
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17: Es ist 7 Uhr. Ich bin Dirk Rosenberg. Guten Morgen. Nach dem versuchten Drohnenanschlag auf den Flughafen Leipzig-Halle sind die mutmaßlichen Täter offenbar identifiziert. Es handelt sich um zwei Männer aus Belarus und Lettland, die auch einen russischen Pass haben. Einer soll mit einem italienischen Touristenvisum in den Schengen-Raum eingereist sein. In der EU gibt es deshalb jetzt eine neue Diskussion über schärfere Visaregeln. Tödlicher Mittwoch auf der A9 hier bei uns in Sachsen-Anhalt. Bei zwei Unfällen sind gestern zwei Menschen gestorben. Bei Sandersdorf-Brehna ist ein Auto auf einen Lastwagen aufgefahren. Der 21-jährige Beifahrer ist noch an der Unfallstelle gestorben. Der Fahrer und ein 6-jähriges Mädchen sind schwer verletzt. Wenige Stunden später ist dann bei Wiedemar ein Lastwagen an einem Stauende auf zwei weitere LKW aufgefahren. Der Fahrer hat den Unfall nicht überlebt. Der Iran-Krieg treibt die Ölpreise und damit auch die Spritpreise immer weiter nach oben. Allerdings sind im Gegensatz zu Benzin die Dieselpreise zuletzt dann doch wieder leicht zurückgegangen. Der ADAC sagt, eine Erklärung dafür gibt es nicht wirklich. Das zeige aber, dass die Konzerne eine ganz eigene Preispolitik betreiben. Im Fußball-DFB-Pokal ist auch der FC Bayern jetzt in der zweiten Runde. Die Bayern haben ihr Erstrundenspiel gegen den Zweitligisten VfL Osnabrück mit 4:1 gewonnen. Damit haben erstmals seit 18 Jahren alle Erstligisten die erste Pokalrunde überstanden und die zweite Runde erreicht. Und das ist die gute Nachricht aus Sachsen-Anhalt. Der Harz bekommt ab 2030 deutlich mehr sauberes Trinkwasser. Das Wasserwerk Wien-Rode wird ausgebaut und kann dann täglich 30.000 Kubikmeter zusätzlich aufbereiten. Und damit ist die Versorgung auch in besonders trockenen Sommern gesichert. Jetzt ist es 7:15 und Sie sind auf dem aktuellsten Stand.
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1: Die A38 ist Richtung Göttingen gesperrt zwischen Lützen und dem Kreuz Rippachtal, weil ein Fahrzeug in der Baustelle liegen geblieben ist. Und geblitzt werden sie in Heeren in beiden Richtungen, wo 30 höchstens ist. A9 Richtung Berlin am Rasthof Köckern, dann auf der B91 in Naundorf aus Richtung Zeitz. Halle-Hallorenring in beiden Richtungen, auch hier 30 höchstens. Und dasselbe gilt, habe ich schon gesagt, in Heeren in beiden Richtungen. Zwischen Heimburg und Pfeifenkrug werden sie geblitzt an der A36 und Schönebeck-Breiterweg Richtung Barbie, Höhe Kirche. Sie melden Staus und Blitzer kostenlos 08000 52 58 52. Gute Fahrt.
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0: Schönen guten Morgen am Donnerstag.
1: Jo, moin.
0: Amrei und Thilo hier. Bei über 600 Mitgliedern sind in einem Verein natürlich auch immer jede Menge Kinder und Jugendliche dabei. Und wir freuen uns immer sehr, wenn die zur Stange halten, begeisterungsfähig sind und Traditionen mitmachen. Also haben sie auch Förderung verdient.
1: Und dafür wollt ihr den Radio Brocken Vereinstausi einsetzen. Liebe Sportgemeinschaft Seehausen. Von Handball über Fußball, Gymnastik und Taekwondo. Ja. Holt euch den Radiobrocken Vereinstausi und unterstützt die Jugendarbeit.
0: Yo.
1: 0345 20 44 300. Anrufen jetzt bitte. Ihr habt zwei Songs Zeit.
0: Jeder aus dem Verein kann das tun und am Nachmittag feiern wir mit euch eine schöne Radiobrocken Party.

0: Ob jetzt die Wild Boys vom SV Blau-Weiß Könnern oder die Cheerleader vom MSV 90 oder die Kampfsportler aus dem Mansfelder Land. Das Vereinsleben in Sachsen-Anhalt ist einfach wundervoll und wir unterstützen euch.
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3: Ja, weil ihr alle fast so toll seid. Mit dem, was ihr im Verein leistet für alle, feiern wir euch einfach alle gemeinsam. Seit anderthalb Wochen sind wir im Land unterwegs, besuchen jeden Tag einen anderen Verein, immer woanders und bringen quasi den Vereinstausi persönlich vorbei. Jo. Und sie freut sich natürlich.
4: Na, fast schon wie eine zweite Familie. Also unsere Arbeit geht Hand in Hand. Wir verstehen uns alle super und jeder hat das gleiche Ziel, was für den Ort zu tun.
3: Das ist es sozusagen auf den Punkt gebracht, ja. Also die Essenz.
0: Und heute wollen wir euch besuchen und bringen den Tausi vorbei, wenn es recht ist. Lieber Uwe von der SG Seehausen, guten Morgen.
5: Guten Morgen,
0: Andrei
5: und Tilo.
0: Oh,
3: ihr braucht ein Telefon. Ihr braucht ganz dringend ein Telefon in der SG Seehausen.
0: Auf jeden Fall macht ihr ja gemeinsam Sport, Handball, Fußball, Gymnastik, Taekwondo und wollt da eure Jugend unterstützen, lieber Uwe. 500 Euro habt ihr schon mal sicher. Glückwunsch!
5: Jawohl! Super!
0: Pass auf, wir reden heute Nachmittag weiter. Du steckst offenbar in irgendeinem Loch.
3: Ja.
0: Also 16 Uhr treffen wir uns an der Wischelandhalle in Seehausen und feiern euren Verein.
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0: Guten Morgen.
1: Guten Morgen.
0: Viertel acht haben wir es. Wir schauen für Sie in die Radebrocken-Verkehrszentrale, Thilo.
1: Ja, die A38 ist gesperrt, weil sie verstopft ist. Schlicht und ergreifend. In der Baustelle steht ein kaputtes Auto zwischen Lützen und Kreuz-Rippachtal in Richtung Göttingen. Der aktuellste Blitzer steht auf der B91 in Naundorf aus Richtung Zeitz. 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
0: So, gestern festgestellt, ne, die Sonne geht jetzt schon vor um 8 unter.
1: Unverschämt.
0: Gestern war es 19:57 Uhr. Heute ist es dann 19:55 Uhr und das wird jeden Tag ein bisschen früher. Okay, aber es ist so, das bringt die Zeit mit sich. Heute ein doch recht schöner Tag mit Wolken, mit Sonne, vielleicht ein paar Schauern und 24 Grad.
1: Ich finde das süß. Standst du da bei der Uhr draußen vom Haus?
0: Nein, natürlich nicht, aber meine App hat das angezeigt. Ach so. Und dann habe ich es verglichen und mein Gott.

0: Schönen guten Morgen.
1: Guten Morgen.
0: 7.19 Uhr wird es. Die Radio Brocken Morgenshow ist bei Ihnen mit Amrei und Thilo.
1: Für alle Unentschlossenen war das eine sehr lebhafte und erfrischende Runde im Fernsehen. Gestern 17 Uhr unsere Gemeinschaftsproduktion von Radio Brocken und NTV. Alle Spitzenkandidaten, auch eben die von den kleinen Parteien in der gemeinsamen Runde. Moderiert von NTV-Politikchef Niklaus Blome und von unserer Doro Oster aus den Radio Brocken Nachrichten. Ich gebe zu, ich war ein bisschen stolz beim Gucken.
0: Oh, danke schön. Ja, voll.
2: Also, das dürfen wir auch sein, dass wir sowas auf die Beine gestellt haben.
0: Ja, süß. Vielen Dank. Als Zuschauer warst du ja gut gefordert, also musst wirklich wach sein und dem Ganzen zu folgen. Es war ja auch manchmal ein Stimmengewirr und so weiter. Für dich, liebe Doro, dann im Studio war das bestimmt nochmal eine andere Kiste. Wer hat für dich denn gepunktet? Also von wem hättest du auch mehr erwartet?
3: Also man muss schon sagen, die haben sich da alle gut ins Zeug gelegt, weil es war ja der letzte große Schlagabtausch, den wir jetzt vor der Wahl am Sonntag hatten.
1: Ja.
3: Aber ich muss sagen, also vor allem die kleinen Parteien wie Grüne, BSW und FDP, die haben nochmal ordentlich versucht, sich da voneinander abzusetzen und eigene Standpunkte in die Diskussion reinzubringen.
0: Ich war selber überrascht vom BSW. Ich hatte die jetzt nicht so auf dem Schirm. Mhm. Letzten Anhalt auch diese Frau Wittig mal zu sehen und so, hat mich überrascht, einfach so, wie sie da mitdiskutiert hat, wie offen sie eigentlich auch war. So, ne? Aber glaubst du, so kurz vor dem Wahltag haben solche Runden noch Gewicht?
3: Auf jeden Fall.
0: Was bringen?
3: Also, ich glaube, es ist tatsächlich nochmal die Möglichkeit, sich alle Parteien und Kandidaten nochmal anzuhören. Vor allem, wenn man jetzt vielleicht noch unentschlossen ist und sich nicht so ganz sicher ist, dann bieten so Runden nochmal kompakt die Möglichkeit, sich alle Positionen und Standpunkte anzuhören und dann für sich zu entscheiden.
0: Und das Ergebnis sehen wir dann am Sonntag nach 18 Uhr.
3: In der Tat,
0: nach der Landtagswahl.
1: Und Sie hören es natürlich, wir werden Sie begleiten. Also die Wahl hören Sie definitiv hier bei Radio Brocken am Sonntag ab 17 Uhr.

0: Yeah. Die gute Laune nehmen wir auch in die nächste halbe Stunde mit den Pointer Sisters.
1: Yes.
0: Für die Abwechslung gerade die 90er und gleich auch die besten 80er.
1: Und das Urban Cookie Collective ist dabei. Grüne Monstermusik zum Frühstück. 7.27 Uhr ist es jetzt. 3 Minuten vor Wach.
0: Radio Brocken hier, guten Morgen.
1: Moin.
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0: Unser Wetter für Sachsen-Anhalt. Wir können nicht meckern am 3. September mit Wolken, mit ein bisschen Sonne. Auch ein paar Schauer sind dabei. Und die Morgenwerte im Moment auch angenehm. 14 Grad in Hecklingen bei Stassfurt. Hessen ist mit 13 Grad dabei. Bis zu 24 werden es heute.
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13: Es ist 7.30 Uhr. Ich bin Dirk Rosenberg. Guten Morgen. Hinter dem versuchten Drohnenanschlag auf den Flughafen Leipzig-Halle stecken offenbar 2 Männer aus Belarus und Lettland. Beide sollen auch einen russischen Pass haben, berichtet die Süddeutsche Zeitung. Offenbar haben beide auch Kontakte zum russischen Geheimdienst. In die EU ist zumindest einer der beiden wohl mit einem Touristenvisum eingereist. Die Bundesregierung macht Russland für den gescheiterten Angriff verantwortlich. Der Deutsche Gewerkschaftsbund fordert bei der Einkommensteuerreform deutliche Nachbesserungen. Die geplanten Entlastungen glichen kaum die Inflation aus und würden die Kaufkraft der Beschäftigten nicht nennenswert stärken, heißt es. Die Bundesregierung hat die Reform gestern auf den Weg gebracht. Profitieren sollten eigentlich vor allem Familien mit kleineren und mittleren Einkommen. Bundeskanzler Merz kommt heute zum Wahlkampf nach Sachsen-Anhalt. Im Chemiewerk Infraleuna trifft der Ministerpräsident und CDU-Spitzenkandidat Sven Schulze. Geplant sind ein Rundgang, eine Diskussion und später auch ein Pressestatement. In Sachsen-Anhalt sind noch mehr als 2000 Ausbildungsplätze frei. Gleichzeitig suchen nach Angaben der Bundesagentur für Arbeit derzeit noch knapp 1800 junge Menschen eine Lehrstelle. Besonders viele freie Plätze gibt es im Verkauf, im Einzelhandel und in der Logistik. Und das ist die gute Nachricht aus Sachsen-Anhalt. Der erste FC Magdeburg eröffnet heute ein neues Funktionsgebäude, von dem vor allem der Nachwuchs profitiert. Junge Talente und Profis trainieren dann künftig unter einem Dach mit modernen Umkleiden, Physiotherapie und medizinischer Betreuung. Jetzt ist es kurz nach 7:30 und Sie sind auf dem aktuellsten Stand.
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1: Ja, verstopft. Die A38 Richtung Göttingen ist blöderweise gerade gesperrt, weil zwischen Lützen und Kreuzrippachtal ein Fahrzeug in der Baustelle kaputt gegangen ist. Dann gab es einen Unfall auf der B1 im Jerichower Land zwischen Heirutsberge und Magdeburg. Auf der Brücke geblitzt werden sie. A9 Richtung Berlin, Rastorf-Köckern. B91 Naundorf aus Richtung Zeitz. Halle, Hallorenring, beide Richtungen. In Heeren, beide Richtungen. Zwischen Heimburg und Pfeifenkrug an der A36 und Schönebeck-Breiterweg Richtung Barbie, Höhe Kirche. 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
0: Schokocreme löst jetzt keine großen Weltprobleme,
1: Nee. Macht
0: aber für einen kleinen Moment glücklich. Stiftung Warentest hat Schokocreme getestet und das schmieren wir Ihnen aufs Brot in 20 Minuten.
1: Sagt der Amrei. Ich bin Thilo, wir freuen uns, dass Sie hier sind und genießen gemeinsam die beste Musik für Sachsen-Anhalt. Zwei Fans voneinander, Ed Sheeran mag Justin Bieber und umgekehrt, deswegen haben die auch eine coole Nummer zusammen gemacht. Die hören wir gleich, I Don't Care und die besten 80er. Hier ist Chris de Burgh, High on Emotion. Und genau mit der Stimmung gehen wir in den Donnerstag. Moin, moin.

0: Sie hören die Radiowochen Morgenshow. Es ist 8:04 an diesem Donnerstag. Schön, dass Sie bei uns sind.
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8: Guten Morgen, unser Wetter an diesem 3. September. 15 Grad im Moment in Stegelitz bei Möckern. Havelberg 15 Grad. Durchlüften ist also sehr angenehm und macht den Geist frisch. Dann kommen die Wolken, Sonne und auch hier und da ein paar Schauern bei 24 Grad.
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11: Es ist 8 Uhr. Ich bin Dirk Rosenberg. Guten Morgen. Die Ermittlungen zu den Sprengstoffdrohnen am Flughafen Leipzig-Halle laufen und es gibt auch erste Tatverdächtige. Es handelt sich um zwei Männer aus Belarus und Lettland, die jeweils auch einen russischen Pass haben. Einer soll mit einem italienischen Touristenvisum in den Schengen-Raum eingereist sein. Italien will das jetzt überprüfen, das hat der italienische Außenminister gestern am Rande eines EU-Treffens in Irland angekündigt. Der Deutsche Gewerkschaftsbund fordert bei der Einkommensteuerreform der Bundesregierung deutliche Nachbesserungen. Die geplanten Entlastungen glichen kaum die Inflation aus und würden die Kaufkraft der Beschäftigten nicht nennenswert stärken, heißt es. Die Bundesregierung hat die Reform gestern auf den Weg gebracht. Profitieren sollen eigentlich vor allem Familien mit kleinen und mittleren Einkommen. Der Iran-Krieg treibt die Ölpreise und damit auch die Spritpreise immer weiter nach oben. Allerdings sind im Gegensatz zu Benzin die Dieselpreise zuletzt dann doch wieder leicht zurückgegangen. Der ADAC sagt, eine Erklärung dafür gibt es nicht wirklich. Das zeige aber, dass die Konzerne eine ganz eigene Preispolitik betreiben. In der Fußballregionalliga hat der Hallesche FC den zweiten Sieg in Folge geholt. Nach dem 2:0 gegen Tasmania Berlin ist der HFC in der Tabelle von Platz 11 auf 9 geklettert. Und das ist die gute Nachricht aus Sachsen-Anhalt. Die Freiwillige Feuerwehr in der Verbandsgemeinde Unstruttal bekommt heute Abend 3 neue Einsatzfahrzeuge. Damit können die rund 500 Einsatzkräfte der Ortsfeuerwehren künftig noch besser bei Bränden, Unfällen und Hochwasser helfen. Jetzt ist es 8:15 und Sie sind auf dem aktuellsten Stand.
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12: Immer noch ist die A38 Richtung Göttingen gesperrt zwischen Lützen und Kreuzrippachtal, weil das Auto da in der Baustelle kaputt ist. Unfall auf der B1 im Jerichoer Land zwischen Heirotsberge und Magdeburg auf der Brücke. Und geblitzt werden sie. B91 in Naundorf aus Richtung Zeitz. B189 zwischen Osterburg und Seehausen kurz vor Polkern. Halle, Kaiserslauterer Straße Richtung Röpziger Brücke. In Heeren beide Richtungen, wo Dreis höchstens ist. Dann zwischen Heimburg und Pfeifenkrug an der A36 und Schönebeck-Breiterweg Richtung Barbie, Höhe Kirche. Sie melden Staus und Blitzer kostenlos 08052 58 52. Gute Fahrt.
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8: Sie sind gerade im Job angekommen oder auf dem Weg dahin. Mit uns sind Sie immer up to date. Darf mein Arbeitgeber mich zum Gespräch bestellen, wenn ich krank bin? Top im Job mit Radio Brocken. Die Antwort in 20 Minuten.
12: Wenn der nun Arzt ist, kann der mich doch zum Gespräch bestellen.
8: Das wäre dann ja auch sehr produktiv.
12: Die beste Musik für Sachsen-Anhalt. Alle Farben hören wir gleich. Baby Goodbye und die besten 80er jetzt mit Corey Hart. Sunglasses at Night. Einen schönen Donnerstag wünschen Amrei und Thilo.

0: Die Radio Brocken Morgenshow ist bei Ihnen. 8.10 Uhr wird's. Amrei und Thilo hier. Und Moin. Wir sind wirklich froh, dass wir das gemacht haben.
1: Absolut.
0: Also wir haben, das können wir dann einfach mal so sagen, wir haben nichts unversucht gelassen.

0: ziemlich laut und es sind auch Zitate aus dem Wahlprogramm gefallen, die dann natürlich so nie da drin gestanden haben. Wie dem auch sei, ihr habt euch was einfallen lassen, um am Ende das Ganze auch ein bisschen menscheln zu lassen. Das hat auch funktioniert.
1: Ja, wir wollten am Ende nochmal von allen Kandidatinnen und Kandidaten ihre verborgenen Talente wissen.
0: Ja.
1: Und wir sind auch froh, dass die Kandidaten tatsächlich was erzählt haben. Also da sind ja Sachen rausgekommen. Frau Hüskens von der FDP, die ihren Schmuck selber schmiedet aus Gold. Herr Willingmann in der SPD, der meinte, er singt zu Hause gerne mal die Opern mit. Oder Herr Schulze von der CDU und ja auch unser Ministerpräsident, der dann einfach mal rausgehauen hat, dass er gerne Sido hört und auch wohl ziemlich textsicher ist.
2: Ja, da habe ich auch großartig. Gestaunt.
1: Ja, aber man kann mit so Runden, ne, kann man ja auch manchmal irgendwie wirklich daneben liegen, wenn die Kandidaten dann nichts sagen oder sie antworten super langweilig. Aber gestern haben sie einen rausgehauen.
3: Ja, Tatsache. Sehr schön. Ja. Mal gucken, was sie dann so am Sonntag alles raushauen. Ab 17 Uhr gibt es hier bei Radio Brocken die Wahlsendung. Auf jeden Fall begleiten wir die Landtagswahl natürlich ganz klar. Und die Ergebnisse und alles drumherum hören Sie dann bei uns hier bei Radio Brocken.

Song, das Hundebellen. Das mag ich an dem Song. Da sehe ich Amrei vor mir, wie sie mit ihrer Enna nachmittags spazieren geht. Ja, oder super. Morgens. Hier ist die Radio Burg Morgenshow um 8.15 Uhr mit dem Blick in die Verkehrszentrale. Und leider ist die A38 immer noch gesperrt.

0: Richtung Göttingen zwischen Lützen und Kreuz-Rippachtal. Da ist ein Fahrzeug in der Baustelle liegen geblieben. Der aktuellste Blitzer steht Halle-Kaiserslauterer Straße Richtung Röpziger Brücke. 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
1: Und das Wetter? Schön. Ja. Wolken, bisschen Sonne, bisschen Regen. Bunt gemischt. Und das bei 24 Grad. Morgen ein Tick wärmer. Die Wolken speichern quasi dann die Wärme. Allerdings wird es ein bisschen regnerischer.
0: Und dann so Wochenende?
1: Das bleibt ähnlich.
0: Okay.

0: Guten Morgen mit Radio Brocken um 8 und 19. Geht's Ihnen gerade nicht gut? Dann wünschen wir gute Besserung. Aber krank ist krank, da gibt's nichts. Also quäl dich nicht zur Arbeit, das bringt überhaupt nichts.
1: Top im Job mit Radio Brocken. Darf mein Arbeitgeber mich zum Gespräch bestellen, wenn ich krank bin? Jobanwalt Dr. Hermann Gleustein aus Halle.
2: Wenn es um Notfälle geht oder um kleine Auskünfte, die von großer Dringlichkeit sind, so etwas kann der Arbeitgeber verlangen, aber nur im Ausnahmefall und in einem nur begrenzten Umfang. Hier eröffnet sich nicht eine Hintertür, über die ich dann doch meine arbeitsunfähig erkrankten Arbeitnehmer so schlückchenweise wieder zur Arbeit ranziehe. Das ist nicht gestattet und kein Arbeitnehmer muss einer solchen Weisung nachkommen.
1: Sagt das Arbeitsrecht, also keine Gespräche während der Krankschreibung, Ausnahmen sind möglich. Top im Job mit Radio Brocken. Alle Fragen, die wir gestellt haben, können Sie auch nochmal nachlesen auf radiobrocken.de.

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0: Die besten 80er sind hier zu Hause bei Radio Brocken. Und dazu für die Abwechslung die 90er mit Savage Garden gleich To the Moon and Back.
1: Und das Beste von heute? Da geht der Amrei-Style. Alex Warren, hör mal kurz nach halb. 8:26 Uhr ist es jetzt.
0: Ja, überhaupt, ganz. Ich komme hier ganz zum Stern gar nicht mehr raus.
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0: Unser Wetter für diesen Donnerstag. Ach, das geht eigentlich. Da sind viele Wolken unterwegs. Zeigt auch das Radio Brocken Wetterradar. Und das jetzt im Moment bei 15 Grad in Lockstedt bei Oebisfelde. Und 15 sind es auch in Jericho. Die Wolken bleiben halt dichter heute. Die Sonne muss da ein bisschen kämpfen. Und es gibt auch ein paar Schauer. 24 Grad, das ist recht angenehm. Morgen wird es ein bisschen wärmer, aber wechselhafter, regnerischer bei 26 Grad. Und das Wochenende, da bleiben die Temperaturen ähnlich. Das ist toll.
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15: Es ist 8.30 Uhr. Ich bin Dirk Rosenberg. Guten Morgen. Nach dem versuchten Drohnenanschlag auf den Flughafen Leipzig-Halle sind die mutmaßlichen Täter offenbar jetzt identifiziert. Es handelt sich um zwei Männer aus Belarus und Lettland, die auch jeweils einen russischen Pass haben. Einer soll mit einem italienischen Touristenvisum in den Schengen-Raum eingereist sein. In der EU gibt es deshalb jetzt eine neue Diskussion über schärfere Visa-Regeln. Junge Menschen in Deutschland wünschen sich weniger Kinder als früher. Das zeigt jetzt eine Untersuchung des Bundesinstituts für Bevölkerungsforschung. Der Grund: Sorgen um mögliche Kriege, den Klimawandel und eine Schwächung der Demokratie. Bundeskanzler Merz kommt heute zum Wahlkampf nach Sachsen-Anhalt. Im Chemiewerk in Fraleuna trifft er Ministerpräsident und CDU-Spitzenkandidat Sven Schulze. Geplant sind ein Rundgang, eine Diskussion und dann auch ein Pressestatement. In der Fußballregionalliga hat der Hallesche FC den zweiten Sieg in Folge geholt. Nach dem 2:0 gegen Tasmania Berlin ist der HFC in der Tabelle jetzt von Platz 11 auf 9 geklettert. Und das ist die gute Nachricht aus Sachsen-Anhalt. Für die Besucher der Eisleber Wiese gibt es im Notfall jetzt bessere und schnellere Hilfe. Der Rettungsdienst in Mansfeld-Südharz hat seine schnelle Einsatzgruppe verstärkt mit zusätzlichen Fahrzeugen und medizinischer Ausstattung. Jetzt ist es kurz nach 8:30 und Sie sind auf dem aktuellsten Stand.
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16: Es gab einen Unfall auf der B1 im Jerichower Land zwischen Heirotsberge und Magdeburg auf der Brücke. Ansonsten ist jetzt freie Fahrt. Das ist schon mal schön. Geblitzt werden Sie. B91 in Naundorf aus Richtung Zeitz. B189 zwischen Osterburg und Seehausen kurz vor Polkern. Halle Kaiserslauterer Straße Richtung Röpziger Brücke. Dann in Heeren beide Richtungen. Da ist 30 höchstens zwischen Heimburg und Pfeifenkrug an der A36 und Schönebeck-Breiterweg Richtung Barbiehöhe Kirche. 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
0: Natürlich dreht sich gerade vieles um die Landtagswahl. Auch unser Spitzentalk von gestern mit NTV zusammen, Radio Brocken und unserer Doro Oster, schauen wir auch gleich nochmal drauf in 7 Minuten. Wir wollen aber die Äpfel nicht vergessen.
16: Die Äpfel?
0: Ja, die Apfelsaison startet ganz offiziell heute. Also liebe Äpfel, auch wenn ihr in diesem Jahr nicht ganz so zahlreich gereift sind, wir denken an euch und wir danken euch, dass ihr da seid.
16: Und zum Start in die Saison hat mir Amrei ein privates Glas Apfelmus spendiert.
0: Privates Glas?
16: Ein privates Glas.
0: Augustapfel, das ist der beste Apfel für Apfelmus machen.
16: Es war sehr lecker. Vielen Dank nochmal dafür. Und Sie starten mit der besten Musik für Sachsen-Anhalt in den Donnerstag. Savage Garden hören wir gleich. Aus den 90ern To the Moon and Back. Und hier ist Alex Warren. Da geht der Amrei jetzt steil hier bei Radio Brocken.

0: Ach, geh doch weg mit Politik.
1: Ja.
0: Viele empfinden das so, sind enttäuscht, sind frustriert. Irgendwie ist das auch total nachvollziehbar. Guten Morgen mit Radio Brocken um 8.40 Uhr.
1: Wie holen wir also die Landtagswahl so ins Programm, dass Sie was davon haben, dass Sie alles neben Ihrem Alltag und Familie und Beruf mitbekommen und auf dem Schirm haben? Das ist die Frage gewesen, die wir uns gestellt haben und die uns zu dieser Gemeinschaftsproduktion mit NTV gebracht hat. Schlussendlich lange geplant. Gestern live im Fernsehen, 17 Uhr, der Spitzentalk, moderiert von Nikolaus Blume von NTV und von unserer Dorothee Oster aus den Radio Brocken Nachrichten. Ich fand's toll.
0: Dankeschön. Doro. Souverän gemacht. Das mal vorweg auf jeden Fall. Aber so mal eben Stühle aufstellen und eine Flasche Wasser dazu und dann mal sehen, was kommt. So funktioniert das natürlich nicht.
2: Nee. Wir haben da tatsächlich sehr viel Zeit reingesteckt. Wir haben vor einem halben Jahr ungefähr haben wir mit NTV angefangen zu planen und zu überlegen, okay, wo wollen wir das machen? Was ist eine gute Location? Dann haben wir verschiedene Orte in Sachsen-Anhalt besucht und letztendlich haben wir uns ja dann für Halle entschieden. Mhm. Zeitgleich mussten wir aber alle Kandidatinnen und Kandidaten anschreiben und einladen und alles mit denen absprechen, dass sie sich den Termin blocken.
0: Die waren ja sowieso unterwegs.
2: Die ja sowieso ja auch viele Termine haben und dann ging es ja dann auch darum, sich inhaltlich darauf vorzubereiten. Das heißt, alle Wahlprogramme lesen. Viele Stunden, die wir dann tatsächlich bei NTV in Berlin zusammengesessen haben. Da haben wir überlegt, welche Themengebiete nehmen wir mit rein? Was für Fragen? Welche Hörerfragen wollen wir mit reinnehmen? Mhm. Also, was decken wir da ab? Und dann parallel dazu muss man ja auch sagen, wurde ja ab Montag, also wurde jetzt 3 Tage lang das Studio aufgebaut. Mhm. Mit Fernsehkameras, mit den Stehlen und LED-Wänden.
0: Es muss getestet werden.
2: Es muss getestet werden, ne? Und das alles für 90 Minuten Spitzentalk.
1: Ja, wir waren ja auch mit den Reportern im Land unterwegs, haben die Fragen also wirklich geholt. Die waren sprichwörtlich von der Straße oder eben aus dem Büro oder von zu Hause, von den Leuten, die sich da angesprochen und betroffen gefühlt haben. Das fand ich auch schön, dass das so in die Show eingeflossen.
2: Ja, das wollten wir ja auch, dass wir wirklich unsere Hörer auch zu Wort kommen lassen, weil die wählen ja am Ende auch.
1: Ja.
0: Aber in 90 Minuten ist es dann eben auch begrenzt. Aber wir sind wirklich stolz darauf, dass diese Zusammenarbeit so gut lief. Respektvoll, mit Wohlwollen von beiden Seiten.
2: So war's.
0: Und am Sonntag dann ab 17 Uhr unsere Wahlsendung hier bei Radio Brocken, wo Sie alle Informationen, alle Ergebnisse und alle Diskussionen bekommen.

0: Wer ist das Mädel, das da mit dir rumrennt, ist die Frage hier. Sie rennt nicht mit mir rum, sie steht mit mir im Studio, das ist Amrei.
1: Jetzt habe ich wirklich überlegt, worauf du hinaus willst.
0: Die Radeburg Morgenshow um 8.45 Uhr mit dem Blick auf den Unfall, gerade passiert im Jerichower Land auf der B1 zwischen Heirotsberge und Magdeburg auf der Brücke. Und der aktuellste Blitzer steht B189 zwischen Osterburg und Seehausen, kurz vor Polkern, mit Radebrocken immer sofort informiert, wenn was passiert.
1: Unser Wetter mit vielen Wolken heute, die Sonne kriegt ihre Chance zwischendurch, hin und wieder kann es auch mal regnen und das bei 24 Grad.

0: So klingt's gerade jeden Nachmittag in Sachsen-Anhalt. Wir sind immer woanders, jeden Tag bei einem anderen Verein und feiern euer Engagement. Guten Morgen, 8:50 Uhr.
1: Guten Morgen.
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9: Das Wetter bei uns in Sachsen-Anhalt, 24 Grad, das kratzt ja noch so an den sommerlichen Werten.
10: Total. Ne?
9: Wir werden uns ganz langsam davon verabschieden und genießen das aber jetzt genau. 16 Grad in Bretsch bei Osterburg, in Hasselfelde haben sie im Moment 14 Grad, wie gesagt 24 werden es heute, immer mal dickere Wolken, bisschen Sonne, da kann es auch mal dribbeln und am Wochenende wird es auch relativ durchwachsen, wir haben auch Regen dabei, aber Sonne und gleichbleibende Temperaturen.
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13: Es ist 9 Uhr. Ich bin Dirk Rosenberg. Guten Tag. Russland schließt alle Niederlassungen des deutschen Goethe-Instituts im Land. Damit reagiert die russische Regierung auf die angekündigte Schließung des russischen Hauses in Berlin. Hintergrund ist der Sprengstoffdrohnenfund am Flughafen Leipzig-Halle. Die Bundesregierung gibt Russland dafür die Schuld. Inzwischen gibt es auch zwei Tatverdächtige. Es sollen ein Lette und ein Belarusse sein, die beide jeweils auch einen russischen Pass haben. In Sachsen-Anhalt sind noch mehr als 2000 Ausbildungsplätze frei. Gleichzeitig suchen nach Angaben der Bundesagentur für Arbeit derzeit noch knapp 1800 junge Menschen eine Lehrstelle. Besonders viele freie Plätze gibt es im Verkauf, im Einzelhandel und in der Logistik. Der Verband der erneuerbaren Energien fordert ein Backup-System für unser Stromnetz. Nach den jüngsten Angriffen auf Stromleitungen müssten Ausfälle weniger Auswirkungen haben, heißt es. Bioenergie und Wasserkraftwerke könnten nach einem Blackout schnell wieder hochgefahren werden. Auch Batteriespeicher könnten kurzfristig einspringen. Junge Menschen in Deutschland wünschen sich weniger Kinder als früher. Das zeigt jetzt eine Untersuchung des Bundesinstituts für Bevölkerungsforschung. Der Grund sind Sorgen um mögliche Kriege, der Klimawandel und eine Schwächung der Demokratie. Und das ist die gute Nachricht aus Sachsen-Anhalt. Der Harz bekommt ab 2030 deutlich mehr sauberes Trinkwasser. Das Wasserwerk Wien-Rode wird ausgebaut und kann dann täglich 30.000 Kubikmeter zusätzlich aufbereiten. Damit ist die Versorgung dann auch in besonders trockenen Sommern gesichert. Jetzt ist es kurz nach 9 und Sie sind auf dem aktuellsten Stand.
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10: Mit einem Unfall auf der B1 im Jerichower Land zwischen Heirotsberge und Magdeburg auf der Brücke. Sonst im Moment freie Fahrt. Geblitzt werden sie auf der B91 in Naundorf aus Richtung Zeitz, B189 zwischen Osterburg und Seehausen kurz vor Polkern, Halle Kaiserslauterer Straße Richtung Röpziger Brücke, in Heeren beide Richtungen, wo 30 höchstens ist, dann zwischen Heimburg und Pfeiftenkrug an der A36 und Schönebeck-Breiterweg Richtung Barbie-Höhe Kirche. Sie melden Staus und Blitzer kostenlos 08000 52 58 52. Gute Fahrt, kommen Sie gut an.
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10: Ja, wir sind im September, es ist Apfelernte in Sachsen-Anhalt.
9: Ja.
10: Einige Bauern denken, wenn sie vor ihren Bäumen stehen, die wollen mich doch veräppeln. Hängt ja gar nicht dran. Marc Angerstein will uns diesmal nicht veräppeln. Ja, das Echt des Tages in 20 Minuten heute mit Apfelgeschmack. Freuen sich drauf.
9: Sehr gut. Viel beste Musik für Sachsen-Anhalt. Bis dahin. Da haben wir die Kirscher mit dabei. Das Beste von heute von Tom Gregory. Die 90er mit Labouche und Christa Serendi. Good Old Days. Jetzt in der Radio Brocken Morgenshow.

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4: Huhu und Stößchen. Haben Sie schon mal einmal was vom Apfelsaftparagraphen gehört? Apfelsaftparagraphen? Nee. Paragraph 6 im deutschen Gaststättengesetz sagt, das günstigste Getränk auf der Speisekarte muss ein nicht alkoholisches Getränk sein. Und weil in vielen Gaststätten das günstigste Getränk eben der Apfelsaft ist, nennt sich der ganze Abschnitt im Gesetz auch Apfelsaftparagraph. Also statt O zapft is, heißt es also Apfelzapfts is. Apfelsafts. Verstehen Sie? Ist auch egal.
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16: Unser Wetter für Sachsen-Anhalt? Ja, ganz angenehm, ne? Mit 17 Grad jetzt gerade in Muro bei Zerbst. Querfurt hat auch 17 Grad und es ist heute so ein Mischmasch aus vielen Wolken, die auch mal dichter werden und ein bisschen Regen mitbringen. Sonne ist auch dabei, 24 Grad. Wochenende wird ein bisschen wärmer, also zumindest morgen mit 26 Grad. Regen, Sonne, Wolken, alles mit dabei.
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18: Der 1. FC Magdeburg eröffnet heute ein neues Funktionsgebäude, von dem vor allem der Nachwuchs profitiert. Junge Talente und die Profis trainieren künftig unter einem Dach mit modernen Umkleiden, Physiotherapie und medizinischer Betreuung.
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19: Eine Meldung nur. Der Unfall auf der B1 im Jerichower Land zwischen Heirotsberg und Magdeburg auf der Brücke. Sonst haben Sie freie Fahrt. Geblitzt werden Sie auf der B184 in Zerbst zwischen Ortseingang und Dessauer Straße. Beide Richtungen. B189 zwischen Osterburg und Seehausen kurz vor Polkern, Halle, Kaiserslauterer Straße Richtung Röpziger Brücke. Dann zwischen Heimburg und Pfeifenkrug an der A36, Magdeburg, Friedrich-Ebert-Straße Richtung Berliner Chaussee am Stadion und Schönebeck-Breiterweg Richtung Barbie-Höhe Kirche. 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
1: Ja, moin.
0: Wir haben gerade schallend gelacht.
1: Ja, Salma Hayek, die Schauspielerin, eine bildschöne Hollywood-Ikone, hatte gestern 60. Geburtstag und die hat ja ihre große Liebe gefunden und sie hat gesagt, ich habe lange auf einen Mann gewartet, der mehr Eier hat als ich.
0: Oh, das kann ich so nachvollziehen. Großartig. Wir wünschen Ihnen Eier für den Donnerstag.
1: Ja.
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9: Bisschen Sonne kriegen wir auch heute, aber auch dichtere Wolken und ein paar Schauer sind drin. Bei Temperaturen bis 24 Grad. Morgen dann meist bedeckt, dazu wieder Regen. Bisschen wärmer als heute wird's, 26 Grad. Und am Samstag erst Wolken, vereinzelt ein paar Tropfen, aber später kommt dann die Sonne raus. Temperaturen bleiben gleich.
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11: Es ist 10 Uhr. Ich bin Dirk Rosenberg. Guten Tag. Auf die Zentrale des Rüstungskonzerns Rode und Schwarz in München hat es einen Brandanschlag gegeben. In der Nacht sind Brandsätze auf eine Baustelle vor dem Firmengelände geworfen worden. Einer davon hat gezündet. Die Polizei hat zwei bulgarische Staatsangehörige festgenommen, eine Frau und einen Mann. Motiv und Hintergründe sind noch unklar. Der Konzern entwickelt unter anderem Funk- und Kommunikationssysteme für die Bundeswehr. Die Ermittlungen zu den Sprengstoffdrohnen am Flughafen Leipzig-Halle laufen und es gibt erste Tatverdächtige. Es handelt sich um zwei Männer aus Belarus und Lettland, die auch einen russischen Pass jeweils haben. Einer soll mit einem italienischen Touristenvisum in den Schengen-Raum eingereist sein. Superbenzin ist aktuell so teuer wie noch nie zuvor. Der Liter E10 hat gestern im bundesweiten Schnitt 2,21 Euro gekostet. Das ist neuer Allzeitrekord. Grund ist laut ADAC der gestiegene Ölpreis durch den wieder aufgeflammten Iran-Krieg. In Magdeburg müssen sich Autofahrer am Wahlwochenende auf viele Verkehrseinschränkungen einstellen. Die Polizei warnt vor Sperrungen und Verzögerungen, vor allem in der Innenstadt. Grund sind 16 angemeldete Versammlungen und Veranstaltungen zwischen morgen und Sonntag. Der Domplatz und Teile der Fürstenwall- und Tessenhofstraße sind sogar von Morgenabend bis Montagabend durchgehend gesperrt. Jetzt ist es kurz nach 10 und Sie sind auf dem aktuellsten Stand.
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9: Spanngurte auf der A14 Richtung Magdeburg zwischen Schönebeck und Magdeburg Reform. Und noch ein Spanngurt liegt auf der B246A im Salzlandkreis zwischen Welsleben und der A14. Blitzer, B184 Zerbst zwischen Ortseingang und Dessauer Straße, beide Richtungen. B189 zwischen Osterburg und Seehausen kurz vor Polkern. In Halle, Kaiserslauterer Straße in Richtung Röpziger Brücke. Zwischen Heimburg und Pfeifenkrug an der A36. In Magdeburg, Friedrich-Ebert-Straße in Richtung Berliner Chaussee am Stadion bei Tempo 30. Und in Schönebeck wird geblitzt im breiten Weg in Richtung Barbie Höhe Kirche. Melden Sie Staus und Blitzer kostenlos unter 08000 52 58 52.
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9: Erstaunlich, 111 Äpfel essen wir statistisch jedes Jahr? Ich finde, das ist eine ganze Menge. Ist ja auch ein beliebtestes Obst, das beliebteste bei uns in Deutschland. Und heute startet die Ernte, damit wir dann wieder Frische davon bekommen. Radio Brocken hier, schönen Donnerstag wünschen wir mit der besten Musik für Sachsen-Anhalt. Michael Schulte und Afterlife habe ich gleich für Sie nach den 90ern. Hier von Cher, Believe.

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So oder so ähnlich klingt's gerade im Burgenlandkreis. Da sind nämlich Trecker unterwegs. Ziel ist ein kleines Dorf in Thüringen, 120 Kilometer entfernt. Am Wochenende ist da nämlich Dreschfest und bei einer Höchstgeschwindigkeit von 18 km/h, ja, da muss man eben auch ein bisschen früher losfahren, ne? Und warten, bis die Trecker da ankommen. Also wenn Sie die da sehen, eine Treckerkolonne, einfach mal winken und nicht ärgern, dass es langsamer vorangeht. Rani Brocken hier mit der besten Musik für Sachsen-Anhalt und One Republic.

0: Radio Brocken hier, schönen Donnerstag. Die beste Musik für Sachsen-Anhalt. Bei uns gleich mit den 80ern Kylie Minogue, I Should Be So Lucky. Und das Beste von heute kommt von Michael Patrick Kelly, Wonders.
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13: Die Stadt Alsleben war mal bekannt als echte Zuckerstadt. 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
0: Bisschen Sonne, aber dazu auch Wolken und ab und zu mal ein paar Regentropfen bei Temperaturen bis 24 Grad.
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0: Ein Plastikteil auf der A14 in Richtung Dresden zwischen Halle Trotha und dem Rastplatz Petersberg und ein Spanngurt auf der B246A im Salzlandkreis zwischen Welsleben und der A14. Die Blitzer. B184 Zerbst zwischen Ortseingang und Dessauer Straße in beiden Richtungen. B189 zwischen Osterburg und Seehausen kurz vor Porkern. In Halle Kaiserslauterer Straße in Richtung Röpziger Brücke. Zwischen Heimburg und Pfeifenkrug an der A36. In Magdeburg wird in der Friedrich-Ebert-Straße geblitzt. In Richtung Berliner Chaussee am Stadion bei Tempo 30. Und dann haben wir noch einen Schönebeck auf dem breiten Weg hier Richtung Barbiehöhe Kirche. 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
0: Schönen Donnerstag.

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Ach, unser Land ist doch schön. Lernt jetzt auch ganz Deutschland kennen. Zwei der schönsten Seen, die liegen nämlich mitten hier bei uns in Sachsen-Anhalt. Der Ahrensee und die Gotsche. In einer bundesweiten Umfrage sind die jetzt auf Platz 2 und 3 gekommen nach dem Bodensee. Glückwunsch. Und auch wenn es jetzt so langsam nicht mehr das perfekte Badewetter ist, so ein Spaziergang am Ufer können wir doch am Wochenende alle gut gebrauchen. Ne? Radio Brocken hier, schönen Donnerstag. Jetzt mit Elena Miles.

0: Radio Borken hier am Donnerstag. Gleich weiter mit der besten Musik für Sachsen-Anhalt, den besten 80ern. Eye in the Sky von Alan Parsons Project habe ich für Sie. Sal Batman und She's So High aus den 90ern. Und das Beste von heute kommt von Nico Santos. Das ist die beste Musik für Sachsen-Anhalt hier bei Radio Borken.
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0: Das Wetter für Sachsen-Anhalt heute mit ein bisschen Sonne, aber auch recht vielen Wolken und ab und zu sind auch Schauer dabei. Temperaturen bis 24 Grad. Morgen bleibt es meistens bedeckt, auch da gibt es wieder Regen, ist gut für die Natur und es wird sogar ein kleines bisschen wärmer bis 26 Grad. Guck mal schon mal auf den Samstag am Beginn unseres Wochenendes. Erstmal Wolken und vereinzelt ein paar Tropfen, aber die Sonne kommt später raus. Dann wird es ein richtig schöner, freundlicher Tag. Temperaturen bleiben gleich.
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23: Es wird 11 Uhr. Ich bin Elisa Engel. Guten Tag. In München hat es in der Nacht einen Anschlagsversuch auf eine Rüstungsfirma gegeben. Unbekannte haben mehrere Brandsätze aus einem Auto auf eine Baustelle geworfen. Dabei handelt es sich um die Zentrale der Firma Rode und Schwarz. Einer der Brandsätze hat Feuer gefangen, wurde aber direkt gelöscht. Einen weiteren mussten Spezialkräfte entschärfen. An einer Tankstelle wurden zwei Verdächtige gefasst, eine Frau und ein Mann. Das LKA ermittelt jetzt wegen eines politischen Hintergrunds. Der Preis für Super E10 ist auf einem neuen Höchststand. Gestern lag er im bundesweiten Tagesdurchschnitt bei 2,21 Euro, hat der ADAC berechnet. Das ist höher als der bisherige Rekordwert vom März 2022, kurz nach Ausbruch des Ukraine-Kriegs. Schuld ist laut ADAC der gestiegene Ölpreis durch neue Kämpfe im Iran. In Magdeburg müssen sich Autofahrer am Wahlwochenende auf viele Verkehrseinschränkungen einstellen. Die Polizei warnt vor Sperrungen und Verzögerungen, vor allem in der Innenstadt. Grund sind 16 angemeldete Versammlungen und Veranstaltungen zwischen morgen und Sonntag. Der Domplatz und Teile der Fürstenwall- und Tessinowstraße sind sogar von Morgenabend bis Montagabend durchgehend gesperrt. Fast jeder zweite junge Mann in Deutschland trinkt zumindest zeitweise exzessiv. Das zeigt eine neue Studie des Bundesinstituts für öffentliche Gesundheit. Fast 46% der Männer zwischen 18 und 25 haben innerhalb eines Monats bei einer Gelegenheit mindestens 5 Gläser Alkohol gekippt. Bei den jungen Frauen ist der Wert dagegen deutlich gesunken, von 32 auf 26%. Insgesamt trinken junge Leute allerdings so selten wie nie zuvor. Der Suchtbeauftragte Hendrik Streeck nennt das ermutigend, sagt aber, Entwarnung gibt es noch nicht. Jetzt haben wir es 11:01 und Sie sind auf dem aktuellsten Stand.
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0: So, da schauen wir auf die Autobahnen, auf die... Nee, Autobahn ist schon wieder frei. Ölspur im Salzlandkreis, das ist die wichtigste Meldung gerade zwischen Wilsleben und der B180. Da wird sauber gemacht und in Stassfurt haben wir einen Unfall. Vorsicht auf der Gollnowstraße, Höhe Bernburger Straße. Dann noch Blitzer, B184 Zerbst zwischen Ortseingang und Dessauer Straße, beide Richtungen. B189 zwischen Osterburg und Seehausen, kurz vor Polkern. Halle, Feuerwache Richtung Magistrale. Zwischen Heimburg und Pfeifenkrug an der A36. Und in Magdeburg Friedrich-Ebert-Straße in Richtung Berliner Chaussee am Stadion bei Tempo 30. 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
0: Kurz nach 11 haben wir es, Stunde noch bis zur Mittagspause. Lecker wird's bei uns aber vorher schon. Eine der Lieblingsleckereien von ganz vielen ist Schokocreme. Und da gab es jetzt einen sehr interessanten großen Test mit einem sehr überraschenden Ergebnis. Welches das ist, hören Sie bei mir in gut 10 Minuten. Jetzt erstmal die beste Musik für Sachsen-Anhalt. Die kommt hier von Taylor Swift. Das Beste von heute. Hier ist Opalite.

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Ja, Frühstück ist gerade durch oder könnten Sie schon wieder, ne? Für alle Süßmäuse gehört ja da unbedingt Schokocreme dazu. Der Klassiker, also Nutella, der hat dabei den höchsten Zuckeranteil. Das ist jetzt bei einem Test rausgekommen. Der Stiftung Warentest ist so nicht Testsieger geworden. Der kommt, und das ist spannend, finde ich, vom Discounter mal wieder. Nuskati von Aldi, 50 Cent pro 100 Gramm. Also lecker sein und sparen geht auch ganz gut zusammen. Radio Brocken hier, schönen Donnerstag. Die beste Musik für Sachsen-Anhalt mit den besten 80ern. Hier von den Bengals für Sie,

0: 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Schönen Donnerstag wünschen wir mit der besten Musik für Sachsen-Anhalt. Snow Patrol gleich mit Shut Your Eyes. Ich habe die Stranglers, All With The Sun und Sandra, die besten 80er, Everlasting Love. Das und mehr gibt's gleich.
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0: Heute ein bisschen Sonne, aber auch Wolken und ein paar Regentropfen bei Temperaturen bis 24 Grad.
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0: Eine Ölspur im Salzlernkreis zwischen Wilsleben und der B180. Da wird sauber gemacht. In Staßfurt ein Unfall. Fuhr Sie bitte auf der Gollnow-Straße in Höhe Bernburger Straße und in Magdeburg ebenfalls ein Unfall. Der auf dem Schleinufer in Höhe Ernst-Reuter-Allee. Die Blitzer. B184 Zerbst zwischen Ortseingang und Dessauer Straße in beiden Richtungen. B189 zwischen Osterburg und Seehausen kurz vor Polkern. In Halle an der Feuerwache in Richtung Magistrale. Zwischen Heimburg und Pfeifenkrug an der A36. Magdeburg-Friedrich-Ebert-Straße in Richtung Berliner Chaussee am Stadion und Tempo 30. Und Schönebeck haben wir noch einen Blitzer. Breiter Weg in Richtung Barbie in Höhe Kirche. 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
0: Hallo am Donnerstag.

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0: 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Heute helfen wir der Vereinsjugend der SG Seehausen.
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0: Das ist schon beachtlich. Kleiner Ort in der Altmark und über 600 Mitglieder sind drin in der SG Seehausen. Handball, Tischtennis, Tanzen, da gibt es echt viel, was man da machen kann. Aber es kostet alles Geld. Und je mehr davon da ist, desto besser läuft es auch zum Beispiel bei der Jugendarbeit. Und das Geld, das gibt's heute Nachmittag. Jugendwart Uwe freut sich da schon auf Sie und unsere Vereinsparty.
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0: Radio Borken am Donnerstag. Schöne Mittagspause wünschen wir gleich weiter bei uns mit Ihren Lieblingssongs, die besten 80er von Icehouse. Of Base mit den 90ern, Don't Turn Around und das Beste von heute, das kommt auch noch von, ich habe Tipsy und Shibuzi für Sie. Das und mehr gleich hier bei Radio Brocken.
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0: Bisschen Sonne kriegen wir heute, aber auch Wolken und ein paar Regentropfen können rauskommen bei Temperaturen bis 24 Grad. Morgen ist es dann meistens grau, dazu wieder regnerisch, aber ein bisschen wärmer als heute mit 26 Grad. Und unser Samstag bietet erstmal Wolken und ein bisschen Regen. Später wird es aber freundlicher, dann kommt auch die Sonne raus, Temperaturen bleiben gleich.
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13: Es ist 12 Uhr. Ich bin Elisa Engel. Guten Tag. Auf die Zentrale des Rüstungskonzerns Rohde und Schwarz in München hat es einen Brandanschlag gegeben. In der Nacht sind Brandsätze auf eine Baustelle vor dem Firmengelände geworfen worden. Einer hat gezündet. Die Polizei hat zwei bulgarische Staatsangehörige festgenommen, eine 28-jährige Frau und einen 38-jährigen Mann. Motiv und Hintergründe sind noch unklar. Der Konzern entwickelt unter anderem Funk- und Kommunikationssysteme für die Bundeswehr. Der Verband der erneuerbaren Energien fordert ein Backup-System fürs Stromnetz. Nach den jüngsten Angriffen auf Stromleitungen müssten Ausfälle weniger Auswirkungen haben, heißt es. Bioenergie- und Wasserkraftwerke könnten nach einem Blackout schnell wieder hochgefahren werden. Auch Batteriespeicher könnten kurzfristig einspringen. Superbenzin ist so teuer wie nie zuvor. Der Liter E10 hat gestern im bundesweiten Schnitt 2,21 Euro gekostet. Das ist ein neuer Rekord. Grund ist laut ADAC der gestiegene Ölpreis durch den wieder aufgeflammten Irankrieg. Die Krankenkassen dringen darauf, dass das geplante Sparpaket für stabile Beiträge strikt umgesetzt wird. Der Chef des Spitzenverbands, Oliver Blatt, sagte, es gebe keinen Millimeter Spielraum. Im ersten Halbjahr sind die Ausgaben fast doppelt so schnell gestiegen wie die Einnahmen. Für 2027 klafft eine Lücke von 18 Milliarden. Deshalb sollen Praxen, Kliniken und Apotheken sparen. Außerdem steigen die Zuzahlungen für Medikamente. So steht es im Sparpaket. Jetzt haben wir es 11:02 und Sie sind auf dem aktuellsten Stand.
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0: Eine Ölspur im Salzlandkreis zwischen Wilsleben und der B180, da wird gerade sauber gemacht. Und in Staßfurt hat es einen Unfall gegeben. Vorsicht auf der Gollnow-Straße in Höhe Bernburger Straße. Die Blitzer, B184 Zerbst zwischen Ortseingang und Dessauer Straße, beide Richtungen. B189 zwischen Osterburg und Seehausen, kurz vor Polkern. In Halle, Feuerwache Richtung Magistrale. Zwischen Heimburg und Pfeifenkrug, Blitzer an der A36. In Magdeburg-Friedrich-Ebert-Straße Richtung Berliner Chaussee am Stadion bei 30. Und in Schönebeck, breiter Weg in Richtung Barbie, wird Höhe Kirche geblitzt. Melden Sie Staus und Blitzer kostenlos unter 08000 52 58 52.
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0: Gleich bei mir der Streaming-Tipp. Heute mit Sachen zum Lachen. Comedies, die Ihren Feierabend spaßiger machen werden, gibt's in gut 10 Minuten. Jetzt erstmal die beste Musik für Sachsen-Anhalt. Und da habe ich Daniel Powter für Sie. Bad Day. Spiele ich Ihnen gleich nach den besten 80ern hier bei Radio Brocken. She works hard for the money. Hier ist Donna Summer. Schönen Donnerstag.

0: So, Mittag haben wir ja schon mal. Der Feierabend ist nicht mehr ganz so weit. Und an dem könnten Sie heute eine nostalgische Reise in die 90er machen.
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0: Früher hieß das ja Hemd bei Hempels unterm Bett, da sieht's ja vielleicht aus. In den 90ern wurde das zu, hier sieht's aus wie bei den Flodders. Die Serie aus den Niederlanden, die hat ja ziemlich brachialen Humor gehabt, hat damit aber auch gepunktet und jede Menge Fans gewonnen. Und die kommt zurück. Es gibt 6 neue Folgen. Wenn Sie Lust drauf haben, gucken Sie sich's an bei RTL Plus. Und Isabella Kürbs, die hat sich eine deutsche Komödie angeschaut, in der einfach mal 500.000 verzockt wurde.
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0: So, jetzt erstmal zu Isabellas Tipp.
2: Der Mann chronisch pleite, die Ehefrau Putzfrau und trotzdem ist die Tochter in der Elite-Kita. Ja, das hat Papa Georg geschafft und jetzt ist er auch noch Finanzvorstand der Kita und steckt sich einfach mal 500.000 Euro Kita-Budget selbst in die Tasche. Lügen haben kurze Beine und es kommt natürlich raus. Dazu kommt noch, dass der Film einfach so schön anzuschauen ist, weil es spannend ist, die Charaktere der unterschiedlichen Kita-Eltern mal kennenzulernen. Und bei einer Elite-Kita, da kommen natürlich spezielle Persönlichkeiten zusammen. Ist eine schöne deutsche Komödie, beruht übrigens auf wahren Begebenheiten. Also ein Mann hat wirklich mal mehrere tausende Euro aus einer Kita-Kasse geklaut, lädt zum Schmunzeln ein und mit 1,5 Stunden wird es auch garantiert nicht langweilig. Fang mich doch, sehen Sie in der ZDF-Mediathek.

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1: Schönen Donnerstag, Radio Brocken, gleich weiter mit der besten Musik für Sachsen-Anhalt. Land of Confusion, Genesis und Tiffany Harris mit Vertigo habe ich für Sie.
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12: Ihr 60 Sekunden Tageshoroskop. Widder.
13: Ihre Liebeschancen stehen heute wirklich sehr gut. Allerdings bedeutet das auch, dass Sie Seitensprung gefährdet sind.
12: Stier.
13: Ihre Freunde helfen Ihnen über eine schwierige Situation hinweg.
12: Zwillinge.
13: Eine Überraschung für Ihren Partner belebt Ihre Beziehung.
12: Krebs.
13: Liegen gebliebene Arbeiten und wichtige Anrufe oder Einkäufe sollten endlich aufgearbeitet werden.
12: Löwe.
13: Von wichtigen Entscheidungen sollten Sie heute Abstand halten.
12: Jungfrau.
13: Die Sterne unterstützen Sie bei einer wichtigen Entscheidung.
12: Waage.
13: Versuchen Sie vom beruflichen Stress abzuschalten und klare Linien zu ziehen.
12: Skorpion.
13: Sie können nicht aufhören, an einen bestimmten Menschen zu denken.
12: Schütze.
13: Legen Sie heute lieber eine Pause ein.
12: Steinbock.
13: Beruflich könnten Sie heute enttäuscht werden.
12: Wassermann.
13: Sie verstehen es, sich stilgerecht zu kleiden.
12: Fische.
13: Sie sind unser Glücksständchen des Tages. Im Job könnte es nicht besser laufen. Ihr Chef lobt die Zusammenarbeit zwischen Ihnen und Ihren Kollegen.
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1: Bisschen Sonne zwischendurch, aber auch Wolken und ein paar Regentropfen heute bei Temperaturen bis 24 Grad.
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1: Da haben wir im Moment keine Unfälle, keine Staus, freie Fahrt, aber Blitzer. B184 in Zerbst zwischen dem Ortseingang und der Dessauer Straße. In beiden Richtungen wird er geblitzt. Im Bernburg-Zepziger Weg am Discounter. In Haldensleben, Magdeburger Straße stadteinwärts. Das hat uns gerade Britta gemeldet. Vielen Dank dafür. Ortsdurchfahrt. Nöschenrode in Richtung Wernigerode, in Schönebeck-Wilhelm-Helge-Straße Blitzer und Tangerhütte in der Bismarckstraße. 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
1: Schönen Donnerstag.

0: Radio Brocken hier am Tag nach dem Spitzenduell zur Landtagswahl. Gestern im Fernsehen bei NTV und eine großartige Moderatorin war auch mit dabei, meine liebe Nachrichtenkollegin Dorothee Oster.
1: Hallo.
0: Meine Frage, Fernsehen oder Radio?
1: Oh, schwierig. Es macht beides Spaß. Naja, ich muss natürlich sagen Radio, weil das ist das, was ich seit Jahren schon mache. Der Ausflug ins Fernsehen hat mir gut gefallen, aber Back to the Roots, Radio muss sein.
0: Ich habe es mir angeguckt, stellenweise so ein bisschen wie ein Autounfall in Zeitlupe. Lag nicht an dir, es war schwer zu ertragen. Wie behält man da die Nerven?
1: Also es war schon schwierig. Wir hatten da tatsächlich 7 Kandidaten und Kandidatinnen sitzen. Da muss man dann schon gucken, dass man da als Moderationsteam die Oberhand behält und dass da die Kandidaten nicht alle durcheinander sprechen. Ein paar Mal sind sie übereinander hergefallen, da muss man dann aber auch schnell reingehen. Aber ich glaube, insgesamt ist es uns ganz gut gelungen, da die Kontrolle zu behalten.
0: Finde ich auch. Und falls Sie es nicht gesehen haben, das gibt's bei radiobrocken.de. Das war aber nur Teil 1 unserer Wahlberichterstattung. Am Wahltag sind wir natürlich auch für Sie da ab 17 Uhr hier aus dem Studio. Und du bist ja dann in Magdeburg.
1: Genau, ich bin dann nochmal in Magdeburg. Da wollen wir mit allen Spitzenkandidaten dann sprechen über den Wahlausgang und haben die dann hier bei Radio Brocken im Interview.
0: Also 17 Uhr, Sonntag, haben wir eine Verabredung bei Radio Brocken.

0: die Bocken am Donnerstag. Mit der besten Musik für Sachsen-Anhalt durch den Arbeitstag geht's gleich mit den besten 80ern. Culture Club habe ich da für Sie. Ich spiele Ihnen Materia und Lila Wolken und das Beste von heute, das hören Sie von Summer Undressed hier bei mir. Also mehr gleich hier bei Radio Brocken.
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4: Das Wasserstraßenkreuz in Hohenwarte bei Magdeburg ist ein echtes Meisterwerk der Ingenieurskunst. Hier kreuzt der Mittellandkanal die Elbe über eine riesige Wasserbrücke. Schiffe schweben förmlich über dem Fluss und werden in einer der größten Schleusen Deutschlands gehoben oder gesenkt. Ein beeindruckendes Schauspiel, das man von Aussichtsplattformen oder bei einer Bootstour aus nächster Nähe erleben kann. Technik trifft Natur.
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1: Bisschen Sonne, aber auch Wolken und ein paar Regentropfen heute bei Temperaturen bis 24 Grad. Morgen sieht es so ähnlich aus, auch wieder ein bisschen Regen mit dabei, aber es wird ein bisschen wärmer, 26 Grad. Am Samstag dann erst Wolken und ein paar Tropfen, aber im Laufe des Tages wird es dann schöner, da kommt die Sonne raus, die Temperaturen bleiben gleich.
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3: Es ist kurz nach eins. Ich bin Elisa Engel. Guten Tag. In München hat es heute Nacht einen Anschlagsversuch auf eine Rüstungsfirma gegeben. Unbekannte haben mehrere Brandsätze aus einem Auto auf eine Baustelle geworfen. Dabei handelt es sich um die Zentrale der Firma Rohde & Schwarz. Einer der Brandsätze hat Feuer gefangen, wurde aber direkt gelöscht. Einen weiteren mussten Spezialkräfte entschärfen. An einer Tankstelle wurden zwei Verdächtige gefasst, ein Mann und eine Frau. Das LKA ermittelt jetzt wegen eines politischen Hintergrunds. Der Preis für Super E10 ist auf einem neuen Höchststand. Gestern lag er im bundesweiten Tagesdurchschnitt bei 2,215 €. Das hat der ADAC berechnet. Das ist höher als der bisherige Rekordwert vom März 2022, kurz nach Ausbruch des Ukraine-Kriegs. Schuld ist laut ADAC auch der gestiegene Ölpreis durch neue Kämpfe im Iran. In Magdeburg müssen sich Autofahrer am Wahlwochenende auf viele Verkehrseinschränkungen einstellen. Die Polizei warnt vor Sperrungen und Verzögerungen, vor allem in der Innenstadt. Grund sind 16 angemeldete Versammlungen und Veranstaltungen zwischen morgen und Sonntag. Der Domplatz und Teile der Fürstenwall- und Tessenowstraße sind sogar von Morgenabend bis Montagabend durchgehend gesperrt. Sachsen-Anhalts Gastgewerbe hat weiter zu kämpfen. Von Januar bis Juni haben Hotels, Restaurants und Cafés real fast 5% weniger umgesetzt als im Vorjahr. Das meldet das Statistische Landesamt. Auf den Campingplätzen liegen die Erlöse sogar 16% unter dem Vorjahr. Und die Betriebe beschäftigen inzwischen gut 3% weniger Leute. Jetzt haben wir es 2:01 und Sie sind auf dem aktuellsten Stand.
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1: Ein Spanngurt auf der A14 in Richtung Magdeburg zwischen Altrotha und Löwe-Jün und Blitzer. B184 in Zerbst zwischen Ortseingang und Dessauer Straße in beiden Richtungen. In Bernburg Zepziger Weg am Discounter. Haldensleben Magdeburger Straße stadteinwärts. Ortseingang Wernigerode aus Richtung Elbingerode. Den hat uns Tommy gemeldet. Danke dafür. Schönebeck, Wilhelm-Helge-Straße und Tangerhütte, Bismarckstraße. Melden Sie Staus und Blitzer kostenlos unter 08000 52 58 52.
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1: Und der besten Musik für Sachsen-Anhalt für Ihren Arbeitstag. Gleich die Bischmut, Everything Counts nach Sweet About Me. Hier ist Gabriella Tilmi.

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Jetzt bei mir die beste Musik für Sachsen-Anhalt, Culture Club, Karma Chameleon, die besten 80er, nach Materia und Lila.

0: Donnerstag. Bei der Arbeit mit dabei Ihre Lieblingssongs, gleich von Felix Jähn, Spiel in Pride und die besten 80er von Kate Bush, Running Up That Hill.
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0: Bisschen Sonne, paar Wolken dazu und ein paar Regentropfen. Das ist das Wetter für heute bei Temperaturen bis 24 Grad.
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29: Die Freiwillige Feuerwehr in der Verbandsgemeinde Unstruttal bekommt heute Abend 3 neue Einsatzfahrzeuge. Damit können die rund 500 Einsatzkräfte in den 23 Ortsfeuerwehren künftig noch besser bei Bränden, Unfällen und Hochwasser helfen.
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0: Gegenstände auf der A9 in Richtung Berlin zwischen Niemeck und Brück. Da steht auch ein kaputtes Fahrzeug und Blitzer. Bernburg-Zepziger Weg am Discounter in Haldensleben-Magdeburger Straße Stadt einwärts. Ortsausgang Wernigerode in Richtung Elbingerode. Schönebeck-Wilhelm-Helge-Straße, Tanger-Hütte, Bismarckstraße. Und Tommy hat auch noch einen entdeckt. Wo ist er denn?
2: In Blankenburg steht auch einer. Ortsausgang Richtung Falkenkrug in der 50er-Zone in der Kurve steht der.
0: Dankeschön. Danke, Tommy, fürs Melden. Sie machen es genauso. Melden Ihre Staus am Blitzer bei uns kostenlos unter 08000 52 58 52.
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0: Jeden Tag sind wir da, wo Sie Spaß haben, Ihre Hobbys ausleben und nette Menschen treffen. Ja, wir sind in den Vereinen bei uns im Land.
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2: Hettstedt kann so richtig feiern.
3: 1000 Euro für die Feuerwehr Rottleben.
2: Der Vereinstausi geht heute an den SG Spergau.
4: Ihr habt es locker geschafft.
2: Die DLRG mitten auf dem Naumburger Marktplatz.
0: Und heute sind wir in der Altmark in Seehausen bei der SG Seehausen. Kommen Sie hin zur Vereinsparty 16 Uhr in der Wischelandhalle und helfen Sie mit, dort die Jugendarbeit und zu unterstützen. Radio Brocken hier, jetzt mit The Weeknd, die beste Musik für Sachsen-Anhalt.

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0: 14 Uhr geht sie los, die Radiomorgen-Nachmittagsshow. Lucy Militzer und Janis Mundenkötter bringen sie Richtung Feierabend mit den besten 80ern von Mike Oldfield und Maggie Riley. Die 90ern von den Bee Gees, Alone, und das Beste von heute hören sie von Michael Schulte. Ist die beste Musik für Sachsen-Anhalt hier bei Radio Brocken.
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3: So ein paar Sonnenstrahlen kommen durch, aber sie haben es schwer. Viele Wolken auf dem Radio-Brocken-Wetterradar und von Niedersachsen aus zieht jetzt auch immer mehr Regen rein. Wir haben 22 Grad in Hackpfiffe bei Sangerhausen, 21 Grad sind es in Bernburg. Der Wettertrend für Sachsen-Anhalt ist morgen auch noch mal so durchwachsen wie heute. Am Wochenende wird es dann wieder freundlicher.
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3: Es ist 14 Uhr. Ich bin Elisa Engel. Guten Tag. Auf die Zentrale des Rüstungskonzerns Rohde und Schwarz in München hat es einen Brandanschlag gegeben. In der Nacht sind Brandsätze auf eine Baustelle vor dem Firmengelände geworfen worden. Einer hat gezündet. Die Polizei hat zwei bulgarische Staatsangehörige festgenommen, eine 28-jährige Frau und einen 38-jährigen Mann. Motiv und Hintergründe sind noch unklar. Der Konzern entwickelt unter anderem Funk- und Kommunikationssysteme für die Bundeswehr. 8 Tage nach der Sturzflut im Himalaya steigt die Zahl der Toten weiter. Mittlerweile sind es mehr als 1270 in Nepal und Tibet. Und mehr als 5000 Menschen werden noch vermisst, darunter auch eine einstellige Zahl Deutscher, sagt das Auswärtige Amt. Ausgelöst hatte die Katastrophe eine gewaltige Eis- und Steinlawine im Gletschergebiet. Die Flut hat ganze Dörfer mitgerissen. Fast jeder zweite junge Mann in Deutschland trinkt sich regelmäßig in den Rausch. Das zeigt eine neue Studie des Bundesinstituts für öffentliche Gesundheit. Fast 46% der Männer zwischen 18 und 25 trinken mindestens einmal im Monat mindestens 5 Gläser Alkohol. Bei den jungen Frauen ist der Wert dagegen deutlich gesunken und insgesamt trinken junge Leute so selten wie nie zuvor. Der Suchtbeauftragte Hendrik Streeck nennt das ermutigend, sagt aber, Entwarnung gibt es noch nicht. Und das ist die gute Nachricht aus Sachsen-Anhalt. Für die Besucher der Eisleberwiese gibt es im Notfall bessere und schnellere Hilfe. Der Rettungsdienst Mansfeld-Südharz hat seine schnelle Einsatzgruppe verstärkt mit zusätzlichen Fahrzeugen und medizinischer Ausstattung. Jetzt haben wir es gleich 2:02 und Sie sind auf dem aktuellsten Stand.
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8: Sie kommen gut zum nächsten Kunden. Aktuell haben wir keine Staus und auch keine Unfälle. Die Blitzer. Auf der B107 steht einer in Sandau in beiden Richtungen. Am Ortsausgang Blankenburg blitzen sie Richtung Pfeifenkrug. In Klötschau in der Bahnhofsstraße. In Schönebeck in der Wilhelm-Helge-Straße. Dann auch in Tangerhütte in der Bismarckstraße. Und am Ortsausgang Wernigerode, wenn sie Richtung Elbingerode fahren. Melden Sie Staus und Blitzer kostenlos unter 08000 52 58 52.
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3: 2 der 3 schönsten Seen Deutschlands sind hier bei uns in Sachsen-Anhalt.
8: Ja.
3: Und das, obwohl die wesentlich unbekannter sind, also die Konkurrenz. Mhm. Wir sind im neuen Seenvoting ganz vorne mit dabei. Sehen wir uns in einer Viertelstunde.
8: Vorher die beste Musik für Sachsen-Anhalt. Mit Nick Kershaw, Taylor Swift haben wir mit dabei, mit The Fate of Ophelia. Und wir rocken uns jetzt durch diesen Donnerstagnachmittag mit Lenny Kravitz.

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0: 2 der 3 schönsten Seen Deutschlands sind hier bei uns in Sachsen-Anhalt.
1: Crazy,
0: das ist nicht nur Ihr subjektiver Eindruck vom Sommer, das haben wir jetzt auch schwarz auf weiß. Hier ist Radio Brocken. Beim Seenvoting auf dem Portal seen.de haben der Arendsee in der Altmark und die Gotsche bei Bitterfeld richtig super abgeschnitten. Platz 2 und 3 nach dem Bodensee.
1: Mich wundert das auch gar nicht, weil ich bin selber dieses Jahr am Arendsee gewesen und muss sagen, die haben das da so schön gemacht, auch mit einem Strandbad noch. Und man muss wirklich sagen, es ist nicht so überlaufen, weil es eher ein Geheimtipp ist. Weil wenn du nicht gerade in die Altmark musst, dann kommst du da auch nicht vorbei. An der Gotsche natürlich toll, dieser Pegelturm mit Blick über den ganzen See. Also da ist echt was entstanden bei uns im Land.
0: Trotzdem erstaunlich, dass wir so weit vorn dabei sind, weil es gab ja halt Konkurrenz. Bodensee, ne? Okay. Kiel.

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1: Das geht wie von selbst, wenn die beste Musik für Sachsen-Anhalt läuft. In der nächsten halben Stunde die besten 80er mit Kim Carnes zum Beispiel. Roxette haben wir mit dabei. Und das Beste von heute kommt unter anderem von Teddy Swims.
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1: Viele Wolken haben wir heute Nachmittag. Die Sonne wird ganz schön zurückgedrängt. Regen auch ein bisschen dabei bei bis zu 24 Grad.
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19: Vereine und Jugendliche in Gardelegen stehen vor den Trümmern ihres Treffpunkts. Gestern Nacht ist dort ein Gebäudekomplex mit Jugendclub und Veranstaltungsräumen komplett abgebrannt, bis auf die Grundmauer. Jetzt gibt es eine Spendenaktion. Der Verein Jugendförderungszentrum bittet um Hilfe. Den Link finden Sie auf radiobrocken.de. Dirk Rosenberg, Radio Brocken, Gardelegen.
1: Kurz vor der Landtagswahl am Sonntag gibt es in Magdeburg in den nächsten Tagen einige Veranstaltungen und Demos, insgesamt 16. Betroffen sind von morgen bis Sonntag unter anderem der Stadtpark, Innenstadt und das Messegelände. Domplatz sowie Teile der Fürstenwall und der Tessinow-Straße bleiben von morgen Abend bis Montagabend gesperrt. Die Polizei rät, grundsätzlich sollte man in den nächsten Tagen in Magdeburg mehr Zeit einplanen. Dorothee Oster, Radio Brocken, Magdeburg.
20: Das ist die gute Nachricht aus Sachsen-Anhalt. Das Kloster Memleben wird schöner für Besucher. Die Stiftung hat fast 5 Millionen Euro vom Bund bekommen. Mit dem Geld sollen in den nächsten Jahren die historischen Gebäude gesichert, die Freiflächen neu gestaltet und die alten Scheunen wiederhergerichtet werden. Sebastian Berger, Radio Brocken, Memleben.
0: Mehr Nachrichten von unseren Sachsen-Anhalt-Reportern um 3:30.
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10: Keine Staus, keine Unfälle, Sie kommen gut durch. Blitzer stehen auf der B107 in Sandau in beiden Richtungen. Am Ortsausgang Blankenburg Richtung Pfeifenkrug. In Klötschau in der Bahnhofstraße. In Schönebeck in der Wilhelm-Helge-Straße. Dann noch in Tangerhütte in der Bismarckstraße. Und am Ortsausgang von Wernigerode Richtung Elbingerode. 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
10: Wenn Ihr Schatz das nächste Mal in die Getränkekarte schaut, können Sie schön angeben.
21: Unser Klugscheißer stellt Ihnen gleich den Apfelsaft-Paragraph.

0: Mit der Radio Bock Nachmittagsshow geht's durch den restlichen Arbeitstag. Teddy Swims haben wir gleich. Der Mann mit dem Groove. Direkt nach den Bee Gees.
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4: Huhu, ein Stößchen. Haben Sie schon mal einmal was vom Apfelsaftparagraphen gehört? Apfelsaftparagraphen? Nee. Paragraph 6 im deutschen Gaststättengesetz sagt, das günstigste Getränk auf der Speisekarte muss ein nicht alkoholisches Getränk sein. Und weil in vielen Gaststätten das günstigste Getränk eben der Apfelsaft ist, nennt sich der ganze Abschnitt im Gesetz auch Apfelsaftparagraph. Also statt O zapft is, heißt es also Apfelzapft is. Apfelsaft. Verstehen Sie? Ist auch egal.
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0: Auf die nächste Vereinsparty heute bei uns im Land.
1: Aber sowas von.
0: Sie zeigen uns ja wirklich jeden Tag aufs Neue, wie viel die Vereine in Sachsen-Anhalt spontan auf die Beine stellen können, wie groß auch der Zusammenhalt in den Vereinen ist bei uns im Land. Beim Radio Brocken Vereinstausi.
2: Was hier wirklich an Menschen kommen, auch Oma, Opa, wirklich alles mobilisiert und die alle hier zu sehen in der großen Traube ist wirklich ein tolles Erlebnis.
3: Ja, das ist super. Also einfach so viel Unterstützung zu haben von den Eltern, von Freunden.
4: Ey, das ist total super. Da freue ich mich richtig dolle für den Verein.
5: Und die Vereine sind jedes Mal aufs Neue überrascht. Ich meine, die rechnen ja damit, dass sie sich verlassen können auf ihre Vereinskollegen. Aber dass immer so viele Leute dabei sind, da sind selbst die baff. Heute sind wir in der Altmark bei der SG Seehausen. Ein großer Verein mit allen möglichen Abteilungen. Und mit den 1000 Euro will die SG Nachwuchstalente fördern. 16 Uhr geht's los mit unserer Party an der Wischelandhalle in Seehausen. Und Sie sind mit dabei. Ob vor Ort oder vom Radio. Beim Radio Brocken Vereinstausi.

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0: besten 80er. Die haben hier bei uns ein Zuhause, ein ganz liebevolles bei Radio Brocken. Wir haben die immer mit dabei in der besten Musik für Sachsen-Anhalt.
1: Don Henley spielen wir ihn gleich. Peter Kent ist auch dabei mit It's a Real Good Feeling und dazu das Beste von heute.
0: Harry Styles mit As It Was, auch dabei nach um drei.
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9: Heute Sonnenschein abzubekommen, ist ein bisschen Glückssache. Es gibt noch so ein paar vereinzelte Sonnenstrahlen, aber hauptsächlich haben wir sehr viele Wolken auf dem Radio Brocken Wetterradar. Regen zieht in Schauerform auch immer mal wieder mit durch. 23 Grad gibt es dazu in Siebenhausen bei Bitterfeld-Wolfen. 20 Grad haben wir in Klötze. Der Wettertrend für Sachsen-Anhalt ist morgen auch noch mal so durchwachsen. Am Wochenende dann wieder freundlicher.
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11: Es wird 15 Uhr. Ich bin Elisa Engel. Guten Tag. Nach dem mutmaßlichen Anschlag auf ein Rüstungsunternehmen in München ermittelt das LKA wegen eines politischen Hintergrunds. Bayerns Innenminister Herrmann sagte, der Vorfall zeige, wie schon andere Taten in den vergangenen Tagen in Deutschland, das Risiko von Anschlägen auf die Infrastruktur und auf Rüstungsunternehmen steigt. In der Nacht waren aus einem Auto mehrere Brandsätze auf eine Baustelle vor der Zentrale der Firma Rode und Schwarz geflogen. Einer hat gezündet, wurde aber schnell gelöscht. An einer Tankstelle hat die Polizei einen Mann und eine Frau als Verdächtige festgenommen. Die beiden sind bulgarische Staatsangehörige. Die Sparpläne des VW-Konzerns haben womöglich noch viel größere Ausmaße als bisher gedacht. Laut Wirtschaftswoche stehen nicht nur 4 Standorte und tausende zusätzliche Jobs auf der Kippe, sondern auch die komplette Automarke Seat. Dem Bericht zufolge soll der VW-Aufsichtsrat morgen über den Vorstandsbeschluss abstimmen. Demnach könnte die spanische Marke bis 2029 auslaufen. Ein VW-Sprecher wollte sich heute nicht dazu äußern. Der Wahl-O-Mat zur Landtagswahl ist bis gestern Nachmittag schon über 1 Million Mal genutzt worden. Das ist mehr als doppelt so oft wie zur vorigen Landtagswahl 2021, meldet die Landeszentrale für politische Bildung in Magdeburg. Für die Experten zeigt das, das Interesse an der Wahl ist riesig, auch über Sachsen-Anhalt hinaus. Der Wahl-O-Mat ist noch bis Sonntag aktiv. Und das ist die gute Nachricht aus Sachsen-Anhalt. Der erste FC Magdeburg weiht heute ein neues Funktionsgebäude ein, von dem vor allem der Nachwuchs profitiert. Junge Talente und Profis trainieren künftig unter einem Dach mit modernen Umkleiden, Physiotherapie und medizinischer Betreuung. Jetzt haben wir es 3:01 und Sie sind auf dem aktuellsten Stand.
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12: Aktuell keine Staus oder Unfälle, Sie kommen gut nach Hause. Die Blitzer stehen auf der B107 in Sandau in beiden Richtungen. B245 in Groß-Quenstedt in der 30er-Zone beidseitig. Danke an Efi fürs Melden. Am Ortsausgang Blankenburg blitzen Sie Richtung Pfeifenkrug. Im Klötschau noch in der Bahnhofstraße, in Schönebeck in der Wilhelm-Helge-Straße und in Tangerhütte in der Bismarckstraße. Melden Sie Staus und Blitzer kostenlos unter 08000 52 58 52.
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9: Es geht Richtung Feierabend und Richtung Party. In Havelberg wird in diesen Minuten der Pferdemarkt eröffnet. Riesenvolksfest dort. Und wir feiern heute ja auch wieder mit Ihnen beim Radio Brocken Vereinstausi. Wir sind auch in der Altmark, 40 Kilometer weiter in Seehausen. Spontane Vereinsparty und 1000 Euro bringen wir auch noch mit.
12: Wir checken in einer Viertelstunde mal die Vorbereitungen und bis dahin gibt's die beste Musik für Sachsen-Anhalt. Mit Harry Styles, Texas haben wir dabei mit dem Summer Sun und das ist in Tampa City. Was für ein cooler Beat. 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

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Wir unterbrechen für eine Sofortmeldung aus der Verkehrszentrale. Eine Stoßstange liegt da auf der A36 Richtung Braunschweig zwischen Ilberstedt und Güsten auf der linken Spur. 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

0: nach Hause kommen und erstmal die ganzen Äpfel, die da auf dem Rasen rumliegen, einsammeln. Die Bäume sind ja gerade so prächtig.
1: Sie sind damit auch voll im Zeitgeist. Heute ist sogar ganz offiziell in Sachsen-Anhalt die Apfelernte gestartet. Unsere Reporter waren dabei. Das hören Sie später noch bei uns in der Show.
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0: Radio Bock Nachmittagsshow ist hier. Schönen Donnerstag.
1: Hi.
0: Wir wedeln uns heute gemeinsam einen von der Palme.
1: Nicht, wie Sie denken. Nicht so.
0: Dann auch noch im Kloster. Im Kloster in Huisburg bei Halberstadt wächst Bruder Jakobus eine Palme wirklich langsam über den Kopf, im wahrsten Sinne.
2: Es gab eine kleine Zimmerpalme und die ist auf dem Kompost gelandet. Und da wurde sie gerettet vor 20 Jahren ungefähr. Und dann wuchs sie und gedieh sie und im Sommer war sie draußen, im Winter war sie in der Kirche. Und irgendwann war sie zu groß, dann passte sie nicht mehr durch die Tür. Und seitdem steht sie in der Kirche und ist 5 Meter hoch. Aber jetzt wird sie einfach sehr, sehr groß und sie darf ein neues Zuhause bekommen.
0: Das neue Zuhause ist auch schon gefunden. Der Zoo Magdeburg würde die Palme nehmen. Problem ist jetzt nur der Transport. Weder der Zoo noch das Kloster haben die Mittel und die Fahrzeuge, um diese 5 Meter hohe Palme, diese 70 Kilometer zu transportieren.
1: Da kommen Sie jetzt ins Spiel. Wer hat einen Transporter und Zeit und die Muße, um diese Palme da von A nach B zu bringen? Haben wir vielleicht jemanden in unserer Radio-Brocken-Familie, der da einspringen könnte?
0: Also aus der Kirche raus würden die Mönche das Ding schon irgendwie kriegen. Mhm. Jetzt geht es wirklich nur um den Transport, ne?
1: Melden Sie sich gerne in die Show, wenn Sie helfen können. 0345 20 44 300. Das kriegen wir doch zusammen hin, dass die Palme vom Kloster in den Zoo umziehen kann.
0: Ich glaube auch.

0: während des Songs, wenn sie da immer noch auf Arbeit sind und ein bisschen müssen, die ganzen Kollegen schon nach Hause gehen. Wir halten mit ihnen durch. 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
1: Die besten 80er gleich zum Beispiel mit George Harrison, Got My Mind Set On You, ist nicht so einfach. Und Alex Warren ist dabei mit Fever Dream nach 3:30.
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0: Ganz schön dicke Wolken heute unterwegs über Sachsen-Anhalt. Bisschen Regen auch immer wieder mit dabei, bei bis zu 24 Grad.
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17: Am Sonntag wird in Sachsen-Anhalt ein neuer Landtag gewählt. Und bei der Auszählung darf jeder zugucken. Die Landeswahlordnung erlaubt das sogar ausdrücklich. Ausgezählt wird ab 18 Uhr von ehrenamtlichen Wahlhelfern. Landesweit sind etwa 22.000 in rund 2.600 Wahlbezirken im Einsatz. Für sie gilt laut Landeswahlleiterin die Devise: Genauigkeit geht vor Schnelligkeit. Dorothee Oster, Radio Brocken, Magdeburg.
18: Die Polizei hier in Sachsen-Anhalt bekommt eine neue App und die soll den Beamten dann im Einsatz eine Menge Papierkram ersparen. Mit Artus Mobile können Sie künftig vor Ort direkt Personendaten aufnehmen, Ausweise einscannen und Fotos zu einem Fall hinzufügen. Und handschriftliche Notizen vom Tatort dann später auf der Dienststelle abtippen, das fällt weitgehend weg. Heute startet die Testphase in der Polizeiinspektion Stendal. Läuft da alles gut, dann soll die App noch in diesem Jahr landesweit auf allen über 6000 Dienst-Smartphones laufen. Dirk Rosenberg, Radio Brocken, Stendal.
19: Das ist die gute Nachricht aus Sachsen-Anhalt. Kinder mit Förderbedarf in Dessau-Roßlau bekommen eine neue Schule mit eigener Sporthalle. Das Land gibt 1,5 Millionen Euro für den Neubau der Regenbogenschule dazu. Das Geld kommt aus dem Sondervermögen Infrastruktur. Die Förderschule ist auf Kinder mit geistiger Entwicklungsverzögerung ausgerichtet. Conny Bohls, Radio Brocken, Dessau-Roßlau.
1: Mehr Nachrichten von unseren Sachsen-Anhalt-Reportern um 16:30.
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1: Es gibt eine Sperrung auf der A14 Richtung Dresden zwischen Halle Peißen und Halle Ost. Da steht ein kaputtes Auto auf der mittleren Spur. Und eine Stoßstange liegt auf der A36 Richtung Braunschweig zwischen Ilberstedt und Güsten auf der linken Spur. Blitzer haben wir noch auf der B107 in Sandau in beiden Richtungen. B245 in Groß-Quenstedt in der 30er-Zone beidseitig. In Burg blitzen sie in der August-Bebel-Straße. Dann noch am Ortsausgang Blankenburg ein Blitzer Richtung Pfeifenkrug. Und in Klötschau in der Bahnhofstraße. 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
0: Auch im Feierabend sind Sie mit uns auf den nächsten Arbeitstag vorbereitet.
1: Wie erreichbar muss ich für den Chef bei Krankheit sein? Unser Anwalt antwortet in 8 Minuten.

0: der Arbeitstag hier zu Ende. Radio Brocken ist mit dabei, wobei wir ja auch im Arbeitsleben immer an ihrer Seite sind. Mhm. Radio Brocken top im Job. Arbeitsrechtsanwalt Hermann Gleustein beantwortet uns jeden Tag strittige Fragen rund um die Arbeitswelt.
1: Heute geht es mal wieder um Krankheitsfälle. Da ranken sich ja immer sehr viele Mythen drum, was der Chef darf, was er nicht darf, wenn ich krankgeschrieben bin. Darf er mich zum Beispiel zum Gespräch bitten oder mich zu einem Meeting einladen, obwohl ich gerade krank zu Hause bin?
2: Wenn es um Notfälle geht oder um kleine Auskünfte, die von großer Dringlichkeit sind, so etwas kann der Arbeitgeber verlangen, aber nur im Ausnahmefall und in einem nur begrenzten Umfang. Hier eröffnet sich nicht eine Hintertür, über die ich dann doch meine arbeitsunfähig erkrankten Arbeitnehmer so schlückchenweise wieder zur Arbeit ranziehe. Das ist nicht gestattet und kein Arbeitnehmer muss einer solchen Weisung nachkommen.
0: Da sind wir als Arbeitnehmer also geschützt. Mhm. Und es gibt noch mehr Rechte, die wir im Krankheitsfall haben. Zum Beispiel auch wenn wir krank im Urlaub werden. Da hatten wir auch schon eine Folge zu. Lesen Sie sich das gerne mal durch. Auf radiobrocken.de haben wir Ihnen das zusammengefasst. Schönen Nachmittag. Ja.

0: Große deutsche Rockstars. For free, mitten in der Stadt. Mhm. Blöderweise leider jetzt, wenn viele noch auf Arbeit sind. Ah. Hier ist Radio Brocken. In Halle auf dem Markt geht gleich um 4 so eine Art Demokratiefest los. Halle steht auf. Mit Peter Maffay, Fury in the Slaughterhouse, dem Sänger von Fool's Garden. Morgen wird es dann zu Halle legt auf mit verschiedenen DJs. Und am Samstag Halle dreht auf. Das ist dann so ein Salsa-Tanzabend.
1: Es gibt allgemein sehr viele Konzerte und Veranstaltungen mit einem politischen Hintergrund jetzt vor der Wahl in den nächsten Tagen. Allein in Magdeburg sind von morgen bis Sonntag 16 Veranstaltungen in der Richtung angemeldet. Auch ein großes Demokratiefestival auf dem Domplatz mit unter anderem Provinz, Juli, Kerstin Ott. Also die fahren da richtig was auf.
0: Die, die immer lacht.
1: Kerstin Ott ist die, die immer lacht, genau.
0: Ja, wir fahren jeden Tag was auf. Heute Nachmittag unsere Vereinstausi-Party in Seehausen. Und musikalisch gibt es ja sowieso 24/7 bei uns die beste Musik für Sachsen-Anhalt. Auch immer für ein Party-Hit gut. Mhm. 90er-Mucke jetzt zum Beispiel von Dr. Alban bei Radio Brocken.

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2: Die besten 80er. In der nächsten halben Stunde. Mit dem Song, wo der Herbert auf seinen Konzerten immer Gummibärchen dabei hat, die immer so hochwirft und mit dem Mund aufhängt.
0: Die haben den aus Gummibärchen.
2: Ja, aber das klappt mitunter auch sehr gut. Er hat es trainiert mittlerweile. ABC spielen wir ihn, The Look of Love, und dazu das Beste von heute.
0: Eine Stimme wie ein Vulkan. Der Isaac, auch gleich nach 16 Uhr dabei hier bei Radio Brocken.
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11: Das ist schon eine ganz schön wolkige Angelegenheit heute auf dem Radio Brocken Wetterradar. Die Sonne mogelt sich hier und da noch durch, aber wahrscheinlicher ist es, dass es vielleicht mal einen kurzen Regenschauer gibt. 21 Grad haben wir in Pollwitz bei Gardelegen, 22 sind es in Zörbig. Der Wettertrend für Sachsen-Anhalt sieht morgen auch noch mal sehr durchwachsen aus. Am Wochenende stabiler, freundlicher.
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14: Es ist 16 Uhr, ich bin Moritz Einzel. Guten Tag. Ronald Raue ist neuer Sportstaatsminister. Der zweimalige Kanu-Olympiasieger ist zum Nachfolger von Christiane Schenderlein ernannt worden.
15: Der Sport hat mir in meinem Leben unheimlich viel gegeben. Jetzt möchte ich etwas zurückgeben.
14: Das sagte Raue bei seiner Vorstellung mit Bundeskanzler Merz. Als Raues wichtigste Aufgabe sieht Merz die deutsche Olympiabewerbung.
16: Wir wollen dann, wenn die Entscheidung feststeht, wo sie stattfinden sollen, mit ganzer Kraft uns für diese Olympischen Spiele bewerben. 36, 40, 44, die Jahre stehen im Raum. Und ich erhoffe mir dabei eine tatkräftige Unterstützung durch Ronald Raue.
14: Am 26. September entscheidet sich, ob Deutschland mit München, der Rhein-Ruhr-Region oder mit Berlin ins Rennen geht. Der Wahl-O-Mat zur Landtagswahl ist bis gestern Nachmittag schon über 1 Million Mal genutzt worden. Das ist mehr als doppelt so oft wie zur vorigen Landtagswahl 2021, meldet die Landeszentrale für politische Bildung in Magdeburg. Für die Experten zeigt das Interesse an der Wahl ist riesig, auch über Sachsen-Anhalt hinaus. Der Wahl-O-Mat ist noch bis Sonntag aktiv. Nach der Brandattacke auf eine Baustelle in München in der Nähe mehrerer Rüstungsunternehmen fordert Bayerns Wirtschaftsminister Aiwanger bessere Schutzmaßnahmen. Es sei nicht der erste Fall, in dem ein Technologieunternehmen mit Nähe zur Sicherheits- und Verteidigungsindustrie ins Visier gerate. Zwei Bulgaren sind festgenommen worden, nachdem jemand in der Nacht Brandsätze auf die Baustelle geworfen hatte. In New York soll künstliche Intelligenz für ein Schuljahr nicht im Unterricht vorkommen, zumindest nicht bei Schülern, die 7 bis 14 Jahre alt sind. Das hat New Yorks Bürgermeister Mamdani verfügt. Außerdem soll es Kurse für Jugendliche geben, in denen sie sich kritisch mit KI auseinandersetzen. Shein, Temu, Amazon. Milliardenpakete zu einem Großteil aus China kommen jedes Jahr über Online-Händler in Europa an. Ab dem November soll für kleine Pakete eine Bearbeitungsgebühr fällig werden. Das haben die EU-Staaten mitgeteilt. Eine grundsätzliche Einigung mit dem Europaparlament hatte es bei dem Thema schon gegeben. Die Abgeordneten dort müssen aber auch noch zustimmen. 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
17: Ein kaputter LKW steht auf der A2 Richtung Berlin am Rastplatz Ihlegrund auf der rechten Spur. Dann gibt's eine Sperrung auf der A14 Richtung Dresden zwischen Halle-Peißen und Halle-Ost nach einem Unfall. Nur kurz dahinter noch ein Unfall auf der A14 Richtung Dresden zwischen dem Rastplatz Petersberg und Halle-Tornau. Hier haben wir schon 2 Kilometer Stau. Eine Viertelstunde brauchen Sie aktuell länger nach Hause dadurch. Und eine Stoßstange liegt auf der A36 Richtung Braunschweig zwischen Ilberstedt und Güsten auf der linken Spur. Blitze haben wir auf der B107 in Sandau in beiden Richtungen, auf der B245 in Groß-Quenstedt bei Tempo 30 beidseitig, in Burg in der August-Bebel-Straße, am Ortsausgang Blankenburg blitzen sie Richtung Pfeifenkrug, in Klötschau in der Bahnhofstraße und in Wedringen in der Magdeburger Straße kurz vor der B71, den hat Mario gemeldet. Machen Sie das auch, wenn Sie was sehen. Staus und Blitzer melden, das geht kostenlos unter 08000 52 58 52.
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11: Schönen Feierabend. Hi. Sachsen-Anhalt macht sich auf den Weg nach Hause. Wir haben uns schon längst auf den Weg gemacht nach Seehausen. Radio Brocken Vereinstausi Party. Heute an der Wischelandhalle. Wir checken die Stimmung in einer Viertelstunde.
17: Bis dahin die beste Musik für Sachsen-Anhalt. Mit Herbert Grönemeyer, die Scissor Sisters sind am Start. ABC jetzt auch, The Look of Love. Damit kommen Sie doch bestens zu allem, was im Feierabend so ansteht. Mit Radio Brocken, schönen Feierabendstart.

Radio Brocken hier mit einer Sofortmeldung aus der Verkehrszentrale. Reifenteile liegen auf der R14 Richtung Dresden zwischen Magdeburg-Sudenburg und dem Rastplatz Sülzegrund auf der linken Spur. 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

0: Party läuft und alle fiebern 1000 Euro entgegen. Der Radio Brocken-Verein Tausi, heute Nachmittag bei der SG Seehausen in der Altmark. Jeden Tag machen wir die Vereine im Land happy und haben eine Menge Spaß zusammen.
1: Radio Brocken-Eventmoderator Matthias Jetschert feiert mit Ihnen heute an der Wische-Landhalle in Seehausen.
2: Ja, ich glaube, der Wischedom, so wie die Halle hier liebevoll genannt wird, wird bald in Feierdom umbenannt. Claudia, du bist die Vereinsvorsitzende. Hier ist mächtig was los. Hättest du gedacht, dass es so viele Menschen kommen?
3: Nein. Nein, also ich bin total begeistert und überwältigt. Also ich freue mich richtig, dass das jetzt heute so toll angenommen wird und dass sie uns alle unterstützen. Aber wir sind ja auch alle so doll verlinkt. Die Stadt ist großartig. Wir haben ja eigentlich nur ein bisschen über 3000 Einwohner, aber heute für 10.000.
2: Wunderbar, das läuft richtig gut. Ja, wir feiern hier ordentlich unsere Vereinsparty in Seehausen.
1: Ah, sehr schön. Kommen Sie gerne noch rum zum Feiern und lassen Sie sich auch nicht von dem Regenschauer gerade abhalten. Die sind mittlerweile in die Halle umgezogen, da ist für alles vorgesorgt.
0: Sie wollen ja auch nicht verpassen, wenn die SG Seehausen nachher ihre 1000 Euro kriegt. Ich freue mich schon sehr auf den Jubel, auch auf den von Ihrem Verein. Machen Sie auch noch mit auf radiobrocken.de. Dann machen wir so eine tolle Vereinsparty wie heute in der Altmark, auch mit Ihrem Verein, beim Radio Brocken Vereinstausi.

0: es macht einfach so Bock, wenn so geile Musik läuft. Ob noch im Auto oder schon im Feierabend zu Hause bei all den Beschäftigungen, die Sie jetzt noch so machen. Wir sind gerne mit dabei.
1: Die besten 80er in der nächsten halben Stunde von F.R. David zum Beispiel bei uns. Geile 90er dabei. Culture Beat zum Beispiel mit dem Mr. Vane. Und das Beste von heute kommt von Christa Serendi.
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1: Viele Wolken, immer wieder ein paar Regenschauer eingelagert. So sieht der Nachmittag heute aus. Später zum Feierabend setzt sich aber noch ein bisschen mehr die Sonne durch.
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13: Vereine und Jugendliche in Gardelegen stehen vor den Trümmern ihres Treffpunkts. Gestern Nacht ist dort ein Gebäudekomplex mit Jugendclub und Veranstaltungsräumen komplett abgebrannt, bis auf die Grundmauern. Jetzt gibt es eine Spendenaktion. Der Verein Jugendförderungszentrum bittet um Hilfe. Den Link finden Sie auf radiobrocken.de. Dirk Rosenberg, Radio Brocken, Gardelegen.
14: Kurz vor der Landtagswahl am Sonntag gibt es in Magdeburg in den nächsten Tagen einige Veranstaltungen und Demos, insgesamt 16. Betroffen sind von morgen bis Sonntag unter anderem der Stadtpark, Innenstadt und das Messegelände. Domplatz sowie Teile der Fürstenwall und der Tessinow-Straße bleiben von morgen Abend bis Montagabend gesperrt. Die Polizei rät, grundsätzlich sollte man in den nächsten Tagen in Magdeburg mehr Zeit einplanen. Dorothee Oster, Radio Brocken, Magdeburg.
0: Das ist die gute Nachricht aus Sachsen-Anhalt. Das Kloster Memleben wird schöner für Besucher. Die Stiftung hat fast 5 Millionen Euro vom Bund bekommen. Mit dem Geld sollen in den nächsten Jahren die historischen Gebäude gesichert, die Freiflächen neu gestaltet und die alten Scheunen wiederhergerichtet werden. Sebastian Berger, Radio Brocken, Memleben.
15: Mehr Nachrichten von unseren Sachsen-Anhalt-Reportern um 5:30.
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15: Reifenteile liegen auf der R14 Richtung Dresden zwischen Magdeburg-Sudenburg und dem Rastplatz Sülzegrund auf der linken Spur. Dann haben wir gute Nachrichten von der R14 Richtung Dresden auch. Da ist die Sperrung zwischen Halle-Peißen und Halle-Ost aufgehoben. Es staut sich leider jetzt noch auf 6 Kilometern. 20 Minuten brauchen Sie noch länger nach Hause. Eine Vollsperrung haben wir auf der B2 in Wittenberg zwischen der Sternstraße und der Andorfer Straße nach einem Unfall. Und Tommy hat auch noch was gesehen für uns.
16: Die B81 von Magdeburg Richtung Halberstadt bei Egel ist die Kreuzung die Ampel gerade ausgefallen.
15: Danke fürs Bescheid geben. Blitze haben Sie auch gesehen? Auf der A9 Richtung Nürnberg am Schkeuditzer Kreuz in der Überfahrt auf die A14 hat Tina gerade gemeldet. In Bitterfeld-Wolfen steht ein Blitzer in der Leopoldstraße in der Kurve, in Burg in der August-Bebel-Straße, in Halle noch in der Dieselstraße Richtung B6. Danke an Martin fürs Melden. In Magdeburg auf dem Schleinufer kurz vor der Brücke und in Wedringen blitzen sie in der Magdeburger Straße kurz vor der B71. 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
1: Eine Palme in einem Kloster, die den Mönchen langsam über den Kopf wächst.
15: Wir brauchen die Hilfe aus der Radio Brocken Familie. Von Ihnen in einer Viertel.

0: sind wir jetzt schon in der Zeit angekommen, sind wir schon so alt, dass George Clooney für sein Lebenswerk ausgezeichnet wird. Hat er bekommen bei den Filmfestspielen in Venedig.
1: Wie alt ist denn der jetzt überhaupt?
0: Er ist, oh, jetzt hätte ich fast gesagt 83. Was waren die 83. Festspiele?
1: Also so gut würde sich auch mit 83 kein George Clooney halten.
0: 65 ist ja. Er. Aber es sieht halt seit 20 Jahren auch einfach nur gut aus. Ne?
1: Bei Ocean's 11 hätte er den Preis geklaut. Hier hat er ihn einfach abgeholt. Schönen Feierabend mit Radio Brocken.

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0: Wenn einem das Grünzeug über den Kopf wächst. Oder über den Altar. Hier ist Radio Brocken mit einem Hilferuf aus Huisburg bei Halberstadt. Im Kloster von Bruder Jakobus gibt's eine Palme, die mittlerweile so große Ausmaße hat, dass sie nicht mehr länger dort bleiben kann.
1: Die steht in der Kirche in einem Querhaus. Jetzt wird sie einfach sehr, sehr groß. Sie ist 5 Meter hoch und sie darf ein neues Zuhause bekommen. Ich habe jetzt mit Zoo in Magdeburg Kontakt aufgenommen und die würden die auch nehmen. Mhm. Und jetzt ist unser kleines Problem, wie kriegen wir das Objekt nach Magdeburg, ob es jemanden gibt, der eben mit seinem LKW da eine gute Tat tun möchte.
2: Da finden wir doch jemanden,
0: ja,
2: oder?
0: Ich glaube auch, oder?
2: Muss doch jemanden in der Radio Brocken Familie geben, der da unterstützen kann. Vielleicht haben sie ja einen kleinen LKW, wo so eine 5-Meter-Palme reinpasst und würden sich die Zeit nehmen, diese Palme dann 70 Kilometer zu transportieren. Wenn das so ist, dann melden Sie sich doch gern bei uns 0345 20 44 300. Wir stellen sehr gerne den Kontakt her.
0: Das Fahren könnten notfalls auch wir übernehmen. Unsere Amrei aus der Radio Brocken Morgenshow hat einen Führerschein bis 7,5 Tonnen. Also das würde klappen. Wir brauchen halt nur einen Transporter, wo die Palme draufpasst.
2: Zusammen kriegen wir das doch hin. Mit Gottes Hilfe.

0: 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Was ist denn heute los? Die Zunge will nicht so wie ich. 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Das wollte ich eigentlich sagen. Und immer mit dabei die beste Musik für Sachsen-Anhalt.
1: Europe spielen wir Ihnen gleich. Das sind die besten 80er, 90er Mucke gibt's mit No Mercy und Where Do You Go. Und natürlich auch das Beste von heute.
0: Dieser wunderbare Mensch, Samba, mit seinen wunderbaren Songs. Jeder ist ein Knaller, Homewrecker auch, den gibt's gleich bei uns.
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12: Lübbe-Jüner Rhyolith. So heißt ein Vulkangestein, welches erstmals in Lübbe-Jün entdeckt wurde. Seit fast 500 Jahren wird das Gestein unter anderem zur Fassadengestaltung genutzt.
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0: Ach, das gibt mir noch ein gutes Gefühl, wenn das Radio Brocken Wetterradar zum Feierabend hin immer besser wird. Wir haben immer noch viele Wolken, aber die lockern langsam auf. Die Sonne bekommt mehr Platz für heute Abend. 19 Grad haben wir in Scheiblitz bei Freiburg, Köthen 22 Grad im Moment. Der Wettertrend für Sachsen-Anhalt sieht morgen auch noch mal ein bisschen durchwachsen aus, auch mit Regen. Das gibt sich alles am Wochenende, da wird's freundlich.
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20: Es ist 17 Uhr, ich bin Moritz Einzel, guten Tag.
5: Nachdem in der Nacht Brandsätze auf eine Baustelle in München geworfen worden sind, ist nicht ganz klar, wem die Attacke konkret gegolten hat. Weil dort aber mehrere Rüstungsunternehmen sitzen, gehen Ermittler von einem politischen Hintergrund aus. Innenminister Herrmann.
17: Die beiden mutmaßlichen Täter werden im Moment vernommen und es wird natürlich in Zusammenarbeit auch mit anderen Sicherheitsbehörden Deutschlands und Europas versucht, weitere Informationen über diese Personen zu gewinnen. Gegenwärtig lässt sich darüber aber noch nichts weiter sagen.
5: Zwei bulgarische Staatsangehörige waren festgenommen worden. Vom Kanu ins Kanzleramt. Der zweifache Kanu-Olympiasieger Ronald Raue wird neuer Sportstaatsminister. Das hat Kanzler Merz mitgeteilt. Raue sagte:
20: Deutschland soll wieder zu den erfolgreichsten Sportnationen der Welt gehören. Damit aus Talent auch wieder Gold wird, werden wir die Spitzensportreform konsequent weiter vorantreiben.
5: Raues wichtigste Aufgabe werde sein, sich um die angestrebte deutsche Olympiabewerbung zu kümmern, sagte Merz. Außerdem betreut er das Ehrenamt in Deutschland. Nach einer langen Wirtschaftsflaute verbreiten führende Ökonomen wieder Optimismus. 5 Institute haben ihre Erwartungen für dieses Jahr kräftig erhöht. So erwartet das Münchner IFO-Institut jetzt 1,4% Wirtschaftswachstum, 0,6% mehr als bisher. Ein Problem bleiben aber die durch den Iran-Krieg gestiegenen Energiepreise. Welche Partei will am ehesten das, was ich auch will? Das können Menschen vor jeder Wahl mit dem Wahl-O-Mat herausfinden. Vor der Landtagswahl in Sachsen-Anhalt ist er besonders beliebt. Mehr als 1 Million Mal ist er genutzt worden, mehr als doppelt so oft wie bei der letzten Landtagswahl vor 5 Jahren. Sachsen-Anhalts Gastgewerbe hat weiter zu kämpfen. Von Januar bis Juni haben Hotels, Restaurants und Cafés real fast 5% weniger umgesetzt als im Vorjahr, meldet das Statistische Landesamt. Auf den Campingplätzen liegen die Erlöse sogar 16% unter dem Vorjahr. Und die Betriebe beschäftigen inzwischen gut 3% weniger Leute. 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
21: Es gibt eine Vollsperrung auf der B2 in Wittenberg zwischen Sternstraße und Andorfer Straße nach einem Unfall. Und eine kaputte Ampelanlage haben wir auf der B81 Richtung Halberstadt Höhe Egeln. Die Blitzer auf der A9 Richtung Nürnberg am Schkeuditzer Kreuz an der Überfahrt auf die A14. In Bitterfeld-Wolfen blitzen sie in der Leopoldstraße in der Kurve, in Burg in der August-Bebel-Straße, in Halle in der Dieselstraße Richtung B6, in Magdeburg noch auf dem Schleinufer kurz vor der Brücke und in Wedringen auf der Magdeburger Straße kurz vor der B71. Melden Sie Staus und Blitzer kostenlos unter 08000 52 58 52.
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0: Wenn Bayern der Weißwurst-Äquator ist, dann ist bei uns aber der Bratwurst-Längengrad. Jeden Tag wird gegrillt zurzeit bei unseren Radio Brocken Vereins-Tausi-Partys. Heute auch in Seehausen. Und gleich wird dort auch ordentlich gejubelt. Es gibt die 1000 Euro von uns. Sie sind mit dabei hier in der Show in der Viertelstunde.
21: Dazu die beste Musik für Sachsen-Anhalt. Mit Samba, Homebreaker spielen wir Ihnen. Europe haben wir und das Beste von heute, hätte ich fast gesagt. Nein, Madonna ist es einfach mit Hunger.

0: Ob in der Sonne auf dem Sportplatz oder bei Regen in der Halle, diese geile Partyatmosphäre nachmittags kriegen wir mit Ihnen einfach immer und überall hin. Es gibt ja schließlich auch noch 1000 Euro.
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0: Unser Support für die Vereine im Land. Die halten das Leben halt auch in den kleineren Orten einfach so am Laufen. Da unterstützen wir sehr, sehr gerne. Heute Nachmittag feiern wir bei der SG Seehausen in der Altmark.
3: Wir crashen jetzt einfach mal die Party an der Fischerlandhalle. Radio Brocken Eventmoderator Matthias Jetschert hat die Musik extra schon so ein bisschen runtergedreht. Denn diesen Moment jetzt darf keiner verpassen.
4: Ihr habt so viele Abteilungen hier beim SG Seehausen und spätestens heute kommt noch eine Abteilung dazu, nämlich die Abteilung Party. Ah! Denn hier wird ordentlich unsere Vereinsparty gefeiert. Unser Vereinstausi geht an den SG Seehausen. Claudia, du strahlst übers ganze Gesicht.
5: Ja, so wie die Sonne.
4: Hättest du das gedacht?
5: Nein. Und das finde ich ganz, ganz toll. Und dafür steht ja auch Seehausen. Wir sind alle ein Verein.
3: Ja, diese Freude ist wahrscheinlich hörbar durch die ganze Altmark gerade so bis schön nach Salzwedel und Stendal. Und so schön wollen wir Ihren Verein morgen natürlich auch jubeln hören. Machen Sie mit auf radiobrocken.de. Hören Sie um 7.10 Uhr die Radio Brocken Morgenshow. Immer um diese Zeit holen Sie sich Kohle für Ihre Vereinskasse.
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1: Die Dexys Midnight Runners, gleich so ein bisschen Pub-Atmosphäre zum Feierabend. Finde ich super.
0: Passt.
1: Come on, Eileen. Pat Benatar ist dabei und das Beste von heute kommt von Michael Schulte nach 5:30.
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0: So gefällt uns das doch, wenn die Wolken im Laufe des Feierabends weniger werden. Und so ist das in Sachsen-Anhalt. Die Sonne kommt wieder mehr raus.
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13: Am Sonntag wird in Sachsen-Anhalt ein neuer Landtag gewählt. Und bei der Auszählung darf jeder zugucken. Die Landeswahlordnung erlaubt das sogar ausdrücklich. Ausgezählt wird ab 18 Uhr von ehrenamtlichen Wahlhelfern. Landesweit sind etwa 22.000 in rund 2.600 Wahlbezirken im Einsatz. Für sie gilt laut Landeswahlleiterin die Devise: Genauigkeit geht vor Schnelligkeit. Dorothee Oster, Radio Brocken, Magdeburg.
14: Die Polizei hier in Sachsen-Anhalt bekommt eine neue App und die soll den Beamten dann im Einsatz eine Menge Papierkram ersparen. Mit Artus Mobile können sie künftig vor Ort direkt Personendaten aufnehmen, Ausweise einscannen und Fotos zu einem Fall hinzufügen. Und handschriftliche Notizen vom Tatort dann später auf der Dienststelle abtippen, das fällt weitgehend weg. Heute startet die Testphase in der Polizeiinspektion Stendal. Läuft da alles gut, dann soll die App noch in diesem Jahr landesweit auf allen über 6000 Dienst-Smartphones laufen. Dirk Rosenberg, Radio Brocken, Stendal.
15: Das ist die gute Nachricht aus Sachsen-Anhalt. Kinder mit Förderbedarf in Dessau-Roßlau bekommen eine neue Schule mit eigener Sporthalle. Das Land gibt 1,5 Millionen Euro für den Neubau der Regenbogenschule dazu. Das Geld kommt aus dem Sondervermögen Infrastruktur. Die Förderschule ist auf Kinder mit geistiger Entwicklungsverzögerung ausgerichtet. Conny Bohls, Radio Brocken, Dessau-Roßlau.
1: Mehr Nachrichten von unseren Sachsen-Anhalt-Reportern um 6:30.
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1: Ein Metallteil liegt auf der A2 Richtung Berlin, Höhe Helmstedt West. Und es gibt eine kaputte Ampel auf der B81 Magdeburg Richtung Halberstadt, Höhe Egel. Die Blitzer auf der A9 Richtung Nürnberg, am Impfschgolitzer Kreuz in der Überleitung zur A14. In Bitterfeld-Wolfen blitzen sie in der Leopoldstraße in der Kurve. In Halle in der Dieselstraße Richtung B6. Auf der Ortsdurchfahrt, nee, am Ortsausgang von Kamern blitzen sie Richtung Wulkau. Und in Wiedringen steht ein Blitzer in der Magdeburger Straße, kurz vor der B71. 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
13: Schönen Feierabend, ab auf die Couch, wir sind mit dabei.
1: Unser Streaming-Tipp in einer Viertelstunde mit den Filmen und Serien, die wir auch gerne gucken.

0: vom Abendbrot als kleiner Appetizer. Oder auch Appetizer. Ein schöner Apfel aus dem Garten. Richtig schön saftig.
1: Lecker.
0: 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Heute ist auch ganz offiziell die Apfelernte im Land begonnen. Radio Brocken Sachsen-Anhalt-Reporterin Isabella Kürbs war zum Auftakt in Langstein bei Halberstadt.
2: Eine Person ist mir heute ganz besonders aufgefallen, als ich hier auf die Streuobstwiese gekommen bin. Denn das ist die Blütenkönigin Alida die Erste. Sie hat ein langes rosa Kleid an mit ganz vielen Blüten drauf. Sind es Kirschblüten oder sind es Apfelblüten?
3: Kann man sich raussuchen, würde ich sagen, weil in der Tradition blühen sowohl Kirschen als auch Äpfelbäume weiß und nicht rosa.
2: Was macht denn die Äpfel in Sachsen-Anhalt so besonders?
3: Äpfel aus Sachsen-Anhalt brauchen keinen langen Transportweg. Sie sind unter höchsten Standards produziert worden und sie schmecken einfach am besten.
2: Und Hand aufs Herz, was ist denn deine liebste Apfelsorte? Welche muss ich unbedingt mal probieren?
3: Also meine persönliche Lieblingssorte ist der Preyburn. Das ist ein sehr knackiger Apfel, nicht zu süß, nicht zu säuerlich. Und ja, ansonsten empfehle ich immer die alten Sorten. Ich bin auch ein großer Fan von Elster oder Gala.
2: Also Lucy und Janis, ich halte die Augen auf und ich bringe euch einen mit.
1: Ja, mach mal. Aber bitte nicht so einen Apfel wie bei meiner Oma im Garten. Die sind so gelblich und immer so dermaßen sauer. Da kannst du wirklich nur Apfelmus draus machen.
0: Auch fantastisch.
1: Da brauchst du aber viel Zucker.
0: Schönen Feierabend. Radio Brocken ist mit dabei.

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2: Wir stellen Ihnen jede Woche die Filme und Serien vor, die wir hier im Radio Brocken-Team auch selbst gucken, die wir wirklich weiterempfehlen können. Ich bin zurzeit einer dieser Empfehlungen tatsächlich auch gefolgt. Ich gucke gerade A Handmaid's Tale auf Netflix. War ja ein Vorschlag von unserem Redaktionsleiter. Super düstere Serie, super schlimme Dystopie, in der Frauen keine Rechte mehr haben, nur noch so Geburtsmaschinen quasi sind. Total harter Tobak, aber auch wirklich spannend. Und für die Krimi-Fans hat unsere Elisa Engel aus den Radio Brocken Nachrichten noch einen regionalen Tipp. Am Samstag kommt neuer Harz-Krimi in die ARD-Mediathek.
3: Der 10. Teil von Harter Brocken, die Kultkrimiserie mittlerweile im Harz, um den ja bisschen unbeholfenen Dorfbullen Frank Kobst, der in St. Andreasberg da die Zügel in der Hand hält und irgendwie immer das Unglück anzieht in Form von Mafiosi und von Rockern und ehemaligen Stasi-Agenten, die dann in den Harz kommen und da irgendwie ihr Unwesen treiben. Dieses Mal, der Teil heißt Die Versuchung, geht's um Drogendealer und da wird auch ordentlich geballert. Das ist so das Kernelement, es ist ja lustig, aber es gibt auch immer viele Schüsse und viele Tote auch. Beim letzten Mal zum Beispiel wurde auch in den Harzer Schmalspurbahn rumgeschossen. Also sehr unterhaltsam auf jeden Fall. Alle bisherigen Teile gibt's auch schon in der ARD-Mediathek zum Nachgucken.
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0: Ist das eigentlich eine Mandoline? Da jetzt
1: das
0: so am Ende?
1: Das ist eine gute Frage. Es ist auf jeden Fall ein fantastischer Song.
0: Großartig. R.E.M. bei Radio Brocken. Eine richtig geile Weltgröße unter den Bands. Genauso wie diese Jungs hier.
1: Queen. Sind in der nächsten halben Stunde hier dabei bei Radio Brocken. In der besten Musik für Sachsen-Anhalt. Die besten 80er auch von Aha, Take On Me. Und dazu das Beste von heute.
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1: Das Wetter in Sachsen-Anhalt hat sich jetzt über Nachmittag ganz gut entwickelt. Auf dem Radio Brocken Wetterradar sind wieder ordentlich große Wolkenlücken. Da spitzt die Sonne noch mal ein bisschen durch heute Abend. 22 Grad haben wir in Loburg beim Möckern, 20 Grad sind es in Bad Dürrenberg. Der Wettertrend für Sachsen-Anhalt sieht morgen auch noch mal so ein bisschen durchwachsen aus. Regen mit dabei, vielleicht auch mal ein kurzes Gewitter. Am Wochenende wird es dann wieder freundlicher.
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10: Es ist 18 Uhr, ich bin Moritz Einzel, guten Abend. Anschläge auf kritische Infrastruktur wurden zuletzt immer wieder gemeldet. Jetzt gibt es eine Statistik dazu. Das Bundeskriminalamt zählt für das laufende Jahr bislang 165 Sabotageverdachtsfälle. Das berichten ARD und Süddeutsche Zeitung unter Berufung auf ein internes Lagebild. Auch die beiden pyrotechnischen Angriffe auf Umspannwerke in Brandenburg und NRW zählen dazu. Zudem wurden mehr als 740 verdächtige Drohnensichtungen gezählt. Der Wahl-O-Mat zur Landtagswahl ist bis gestern Nachmittag schon über 1 Million Mal genutzt worden. Das ist mehr als doppelt so oft wie zur vorigen Landtagswahl 2021, meldet die Landeszentrale für politische Bildung in Magdeburg. Für die Experten zeigt das, das Interesse an der Wahl ist riesig, auch über Sachsen-Anhalt hinaus. Der Wahl-O-Mat ist noch bis Sonntag aktiv. Ronald Raue wird neuer Staatsminister für Sport und Ehrenamt. Bundeskanzler Merz hat den 44-Jährigen als Nachfolger von Christiane Schenderlein berufen.
11: Und diejenigen, die im Sport ein bisschen zu Hause sind, wissen, mit dem Namen etwas anzufangen. Ronald Raue ist mehrfacher Olympiasieger, hat insgesamt 5 olympische Medaillen gewonnen, 16 Weltmeisterschaften und insgesamt 31 Medaillen bei Weltmeisterschaften und Olympiaden und Europameisterschaften im Kanu.
10: Raue soll unter anderem die deutsche Olympiabewerbung vorantreiben. Am 26. September entscheidet sich, ob Deutschland mit München, Köln-Rhein-Ruhr oder Berlin ins Rennen geht. Der Prozess um die Anschläge auf die Nord Stream Gasleitungen soll am 14. Oktober am Oberlandesgericht in Hamburg beginnen. Das Gericht hat einer Sprecherin zufolge die Anklage gegen einen früheren ukrainischen Offizier zugelassen. Mehrere Sprengungen hatten die beiden Nord Stream Pipelines im September 2022 schwer beschädigt. Experten rechnen damit, dass eine außergewöhnlich starke Ausprägung des Wetterphänomens El Niño bevorsteht. Die Welt müsse sich auf regional extreme Hitze, Dürren und Überschwemmungen in den kommenden Monaten einstellen, hieß es von der Weltorganisation für Meteorologie. Der Höhepunkt wird um die Jahreswende erwartet. 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
12: Ein Metallteil liegt auf der A2 Richtung Berlin zwischen dem Rastplatz Ihlegrund und Thesen auf der linken Spur. Gegenstände haben wir auf der A14 Richtung Dresden zwischen dem Rastplatz Birkenwald und Leipzig Mitte. Stau gibt's auf der A14 zwischen Halle-Tornau und Halle-Ost Richtung Dresden, auch in dem Fall nach einem Unfall. 6 Kilometer sind's, eine Viertelstunde brauchen Sie hier länger. Und wir haben eine kaputte Ampel auf der B81 Richtung Halberstadt, Höhe Egeln. Blitzer stehen in Bitterfeld-Wolfen in der Leopoldstraße in der Kurve, in Halle in der Dieselstraße Richtung B6. Am Ortsausgang von Kamann steht einer Richtung Wulkau. In Wedringen blitzen sie der Magdeburger Straße kurz vor der B71 und dann hat Kerstin noch was entdeckt.
13: In der Rosenfelder Straße in Halle.
12: Dankeschön fürs Bescheid geben. Melden Sie Staus und Blitzer kostenlos unter 08000 52 58 52.
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1: In den Feierabend geht's mit richtig guter Laune. Das ist ja bei uns sowieso garantiert. Aber mit dem Radio Brocken Vereinstausi noch mal mehr. Da wird ja jeden Tag so viel gejubelt bei unseren spontanen Vereinspartys. Heute in Seehausen auch. Da holen wir uns gleich in einer Viertelstunde noch mal so die volle Packung gute Laune ab.
12: Ja, es gab sogar Freudentränen. Die beste Musik für Sachsen-Anhalt bei Radio Brocken für jeden Feierabend mit Queen gleich. David Guetta und Sia spielen wir Ihnen. Und los geht's mit Aha.

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1: Perfektes Feierabend-Feeling. Schön, dass wir da auch dazu gehören.
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0: auch.
1: Der Donnerstag klingt aus mit ganz viel Freude bei uns.
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4: Jeden Tag machen wir die Vereine happy, weil sie uns so happy machen. Die geben uns so viel, die machen das Leben hier im Land so wahnsinnig lebenswert.
1: Weite Familie.
4: Ja, jeder kann seinem Hobby nachgehen. Auch bei der SG Seehausen, die haben ganz, ganz viele unterschiedliche Sportabteilungen. Da waren wir heute, haben eine fette Party gefeiert und natürlich gab es am Ende auch 1000 Euro.
5: Du hast Freundschaften hier gebildet, du bildest Kinder aus, kannst dich mit den Leuten unterhalten, es ist der Zusammenhalt da, du feierst gemeinsam, du verlierst gemeinsam, das ist der Verein für mich.
6: Ganz toll, bin richtig begeistert, ganz überwältigt, wirklich. Toll.
1: Oh, waren da ein bisschen Tränchen zu hören,
4: ja,
1: oder?
4: Aber es waren auch so schöne Bilder heute.
1: Ja, ganz viel Freude. Wir verteilen einfach ganz, ganz viel Freude im Land. Jeden Tag aufs Neue, morgen auch wieder. Sie machen mit Ihrem Verein gerne mit radiobrocken.de. Dann 7.10 Uhr in der Radio Brocken Morgenshow reinhören. Und dann gibt's wieder Kohle und eine fette Party für einen Verein im Land.
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0: nach Hause fahren vom Sport und sich schon mal auf die Dusche freuen. Auch da laufen wir gerne.
1: Die besten 80er bei Radio Brocken, gleich mit Paul Simon. Wir haben Culture Club dabei und das Beste von heute kommt unter anderem von Miles Smith.
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1: Der Regen ist wirklich sehr wenig geworden. So mal kleine Minischauer ziehen im Laufe des Abends noch durch. Nachts gehen die Temperaturen dann runter bis auf 13 Grad.
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6: Vereine und Jugendliche in Gardelegen stehen vor den Trümmern ihres Treffpunkts. Gestern Nacht ist dort ein Gebäudekomplex mit Jugendclub und Veranstaltungsräumen komplett abgebrannt, bis auf die Grundmauern. Jetzt gibt es eine Spendenaktion. Der Verein Jugendförderungszentrum bittet um Hilfe. Den Link finden Sie auf radiobrocken.de. Dirk Rosenberg, Radio Brocken, Gardelegen.
7: Kurz vor der Landtagswahl am Sonntag gibt es in Magdeburg in den nächsten Tagen einige Veranstaltungen und Demos. Insgesamt 16. Betroffen sind von morgen bis Sonntag unter anderem der Stadtpark, Innenstadt und das Messegelände. Domplatz sowie Teile der Fürstenwall und der Tessinow-Straße bleiben von morgen Abend bis Montagabend gesperrt. Die Polizei rät, grundsätzlich sollte man in den nächsten Tagen in Magdeburg mehr Zeit einplanen. Dorothee Oster, Radio Brocken, Magdeburg.
8: Das ist die gute Nachricht aus Sachsen-Anhalt. Das Kloster Memleben wird schöner für Besucher. Die Stiftung hat fast 5 Millionen Euro vom Bund bekommen. Mit dem Geld sollen in den nächsten Jahren die historischen Gebäude gesichert, die Freiflächen neu gestaltet und die alten Scheunen wiederhergerichtet werden. Sebastian Berger, Radio Brocken, Memleben.
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9: Gegenstände liegen auf der A14 Richtung Dresden zwischen dem Rastplatz Birkenwald und Leipzig Mitte. Und es wird noch geblitzt. Zweimal in Halle, einmal in der Dieselstraße Richtung B6 und dann nochmal in der Rosenfelder Straße. Und am Ortsausgang Kamann blitzen sie Richtung Wulkau. 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

0: Feierabend in Sachsen-Anhalt. Und die von der Radio Brocken Nachmittagsshow wedeln sich immer noch einen von der Palme.
1: Nicht das, was Sie denken. Wir wollen nur helfen. Es geht um eine Palme im Kloster Hüßburg. Bruder Jakobus hat sich an uns gewandt, weil die Palme einfach zu groß ist. Die hat jetzt schon 5 Meter. Aber der Zoo Magdeburg, der wird sie nehmen. Nur das mit dem Transport ist noch so ein bisschen das Problem.
2: Also in der Kirche sozusagen, da würden wir selber dafür sorgen, dass wir die rausbekommen. Das ist nicht das Problem. Es geht mir nur darum, sozusagen die Strecke zu überwinden zwischen uns und Magdeburg.
0: Holger hat das vorhin gehört, hat sich in die Show gemeldet. Und du hast eine Idee, wie wird die Palme transportiert kriegen?
3: Ich arbeite für die Firma Nenster in Großmühlingen und wir hätten 7,5 Tonner, wir haben aber auch 40 Tonner. Das kläre ich schon. Ich habe versucht, den schon die ganze Zeit anzurufen. Der wird mich bestimmt gleich zurückrufen, weil ich finde die Aktion total geil und der ist für sowas auch komplett offen.
0: Ach, wunderbar. Ja, das wäre cool. Ja, klasse, wenn das klappt.
1: Ja.
0: Im Zweifelsfall brauchen wir auch nur den Transporter. Unsere Amrei aus der Radio Brocken Morgenshow hat einen Führerschein für kleine LKW. Also fahren könnten wir im Notfall selbst. Aber wenn wir den Transporter kriegen können, das wäre ja natürlich der Knaller. Also ganz, ganz lieben Dank schon mal für deine Mühe, Holger.
1: Ich wusste es, ne? Auf Sie können wir uns verlassen. Die Radio Brocken Familie ist so groß, da springt immer jemand ein. Schön, dass es sie gibt.

0: Wie schnell diese Woche schon wieder rumgegangen ist. Jetzt ist der Donnerstag auch schon wieder geschafft. Machen Sie sich einen schönen Feierabend. Radio Brocken ist mit dabei.
1: Die besten 80er mit Dan Harrow, Belinda Carlisle spielen wir Ihnen mit Circle in the Sand und dazu das Beste von heute.
0: Der macht schön Laune. Da hat der Volker Bär gleich auch was davon. Der ist ab 19 Uhr für Sie da, spielt ihn unter anderem auch Nico Santos.
1: Machen Sie sich mit ihm einen richtig schönen Abend.
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5: Gucken wir nach Hakeborn bei Stassfurt. Hier haben wir 21 Grad, in Halle haben wir 20 Grad. Heute Abend und in der Nacht einiges an Wolken, kaum Schauer. Später dann die Tiefstwerte bei 15 Grad. Morgen viele Wolken, bisschen Regen ist auch mal dabei. Trotzdem mit viel Wind schaffen wir es auf 27 Grad und der Wettertrend für Sachsen-Anhalt. Das Wochenende mit mehr Chancen auf Sonne, 24 Grad und der Start in die neue Woche, sommerlicher und trocken.
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7: Es ist 19 Uhr. Ich bin Florian Klaus. Guten Abend. Billigbestellungen aus China sollen in der EU bald teurer werden. Ab November soll für kleine Pakete aus dem Onlinehandel eine neue Bearbeitungsgebühr fällig werden. Damit will die EU gegen die riesigen Mengen günstiger Importware vorgehen. Dieter Ebeling berichtet.
8: Die EU will den Direktversand aus Drittländern, vor allem China, zollfrei und fast unkontrolliert abschaffen. Was im November kommt, die Bearbeitungsgebühr, ist bereits die zweite Stufe des Plans. Schon im Juli fiel die bisherige Zollfreigrenze von 150 Euro. Seither gilt für die kleinen Sendungen ein Pauschalzoll von 3 Euro.
7: Nach der Sabotage am Stromnetz in Südbrandenburg prüft die Polizei ein Bekennerschreiben. Ob das authentisch ist, könne noch nicht gesagt werden, sagte eine Sprecherin. Wer hinter dem Angriff steckt, ist also weiter unklar, wie auch bei einer Sabotageaktion am Stromnetz in NRW. Fast die Hälfte aller jungen Männer schlägt beim Trinken zumindest manchmal über die Stränge. Einer Befragung zufolge kam das sogenannte Rauschtrinken im vergangenen Jahr bei rund 46% der Männer zwischen 18 und 25 vor. Bei Frauen waren es etwa 26%. Gleichzeitig ist wöchentlicher Alkoholkonsum aber insgesamt bei jungen Erwachsenen so selten wie nie. Sachsen-Anhalts Gastgewerbe hat weiter zu kämpfen. Von Januar bis Juni haben Hotels, Restaurants und Cafés real fast 5% weniger umgesetzt als im Vorjahr. Das meldet das Statistische Landesamt. Auf den Campingplätzen liegen die Erlöse sogar 16% unter dem Vorjahr. Und die Betriebe beschäftigen inzwischen gut 3% weniger Leute. 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
5: Im Moment ist alles frei. Sie kommen gut durch. Blitzer. Zweimal in Halle, Dieselstraße Richtung B6 und Rosenfelder Straße. Und noch eine am Ortsausgang Kammern Richtung Wulkau. Melden Sie Staus und Blitzer kostenlos unter 08000 52 58 52.
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5: Hallo, Sie haben auf Arbeit genug Entscheidungen diskutiert. Jetzt gibt's Essen, Buch oder Lieblingsplatz. Und zwar ohne große Konferenz. One Republic, Lane Marlin und Coldplay von uns dazu.

0: Donnerstagfeierabend mit Radio Brocken. Sie haben den Donnerstag fast eingesammelt und merken vielleicht schon, ja, Wochenende steht mir nicht mehr irgendwo am Horizont. Das winkt praktisch schon um die Ecke, lässt sich der Feierabend gleich viel leichter genießen, auch wenn noch ein bisschen Haushalt anliegt, wie bei Christine aus Tangerhütte.
1: Ich bin gerade am Wäsche waschen. Ich werde nachher noch zu meinem Bruders Geburtstag und den feiern wir ein bisschen.
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4: Heute Abend und in der Nacht einiges an Wolken. Dafür gibt's kaum Schauer. Tiefstwerte auch nicht so kalt. 15 Grad, tiefer geht's nicht.
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4: Im Moment alles fein, die Fahrt auf dem Weg nach Hause. Blitzer stehen in Halle Dieselstraße Richtung B6. Nochmal Halle Rosenfelder Straße und am Ortsausgang Kamern Richtung Wulkau. Auch noch einer. 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
4: Hallo, haben Sie schön mit uns.
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1: Diakonin bist du Magdeburg. Jetzt geht der Wahlkampf in Sachsen-Anhalt zu Ende. Die Plakate hängen noch. Die Parteien laden zu ihren Abschlussveranstaltungen. Und bei mir heißt es Wahl-O-Mat, Real-O-Mat und andere Angebote, die Orientierung geben. Und am Ende stehe ich da und muss mich entscheiden. Auch die Kirchen in Sachsen-Anhalt mischen sich ein in den Wahlkampf. Nicht um zu sagen, wählt diese oder jene Partei, sondern um zu fragen, nach welchen Maßstäben treffe ich eigentlich meine Entscheidung? Das Bistum Magdeburg hat dafür die Initiative Bewusst Wählen gestartet. 4 Begriffe stehen im Mittelpunkt. Menschenwürde, Nächstenliebe, Solidarität und Dialog. Denn wir wählen Menschenwürde, du bist es wert. Wir wählen Dialog, Protest reicht nicht. Wir wählen Solidarität, Teilen bringt Gewinn. Und wir wählen Nächstenliebe, sie gibt allen eine Chance. Das sind für mich ziemlich gute Wahlprüfsteine. Denn Jesus fragt auch nicht zuerst danach, zu welcher Gruppe jemand gehört. Er fragt, was braucht der Mensch? Wer ist mein Nächster? Wie können Menschen miteinander leben? Am Sonntag habe ich die Wahl. Und vielleicht beginnt bewusstes Wählen schon vorher. Hinschauen, nachdenken, miteinander reden. Und manchmal auch beten. Und dann eine Entscheidung treffen, die nicht nur mich selbst betrifft.
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2: Guck mal auf die aktuellen Sachsen-Anhalt-Temperaturen in Kobbel bei Tangerhütte 21, in Nebra haben wir 20 Grad. Heute Abend und in der Nacht einiges an Wolken, kaum Schauer, Tiefstwerte um die 15 Grad. Morgen dann viele Wolken, bisschen Regen ist auch mal dabei, trotzdem mit viel Wind schaffen wir warme 27 Grad. Und der Wettertrend für Sachsen-Anhalt, das Wochenende wird schön bei 24 Grad und der Start in die neue Woche wärmer, sommerlicher, trocken.
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3: Es ist 20 Uhr. Ich bin Florian Klaus. Guten Abend. In der Schlussphase des Wahlkampfs in Sachsen-Anhalt hat Bundeskanzler Merz das Bundesland besucht. Er warb dort für den CDU-Kandidaten Schulze und warnte vor Stimmen für die AfD.
4: Wer möchte, dass Deutschland ein offenes und liberales Land bleibt? Und wer möchte, dass Sachsen-Anhalt ein interessanter, auch europäisch interessanter Standort bleibt, der darf am Sonntag nicht die AfD wählen.
3: Schon im ARD-Sommerinterview hatte Merz gesagt, er könne sich nicht vorstellen, dass internationale Unternehmen in einem AfD-geführten Sachsen-Anhalt investieren. Nachdem in der Nacht Brandsätze auf eine Baustelle in München geworfen worden sind, ist nicht ganz klar, wem die Attacke konkret gegolten hat. Weil dort aber mehrere Rüstungsunternehmen sitzen, gehen Ermittler von einem politischen Hintergrund aus. Bayerns Innenminister Herrmann hat gesagt, dass der Vorfall zeige, dass das Anschlagsrisiko auf die Infrastruktur im Land zugenommen hat. Die Polizei hat 2 Verdächtige mit bulgarischer Staatsbürgerschaft festgenommen. Nach einer langen Wirtschaftsflaute verbreiten führende Ökonomen wieder Optimismus. 5 Institute haben ihre Erwartungen für dieses Jahr kräftig erhöht. So erwartet das Münchner IFO-Institut jetzt 1,4% Wirtschaftswachstum, 0,6% mehr als bisher. Ein Problem bleiben aber die durch den Iran-Krieg gestiegenen Energiepreise. Die Linie RE3 zwischen Wittenberg und Berlin fährt ab dem 19. September im Stundentakt. Bisher kommt der Zug nur alle 2 Stunden. Der Verkehrsverbund Berlin-Brandenburg zieht die Ausweitung damit um mehrere Monate vor. Eigentlich war sie erst zum Fahrplanwechsel im Dezember geplant. Grund sind Bauarbeiten auf der Linie RE7 zwischen Bad Belzig und Dessau-Roßlau, die bis zum 20. November dauern. So bleibt die stündliche Verbindung nach Dessau erhalten. 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
2: Im Moment ist alles frei. Sie kommen heil an. Die Blitzer stehen in Halle-Dieselstraße Richtung B6, nochmal Halle-Rosenfelder Straße und am Ortsausgang Kammern Richtung Wulkau auch noch einer. Melden Sie uns gerne Staus und Blitzer kostenlos unter 08000 52 58 52.
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2: Hallo, die Arbeit ist durch. Jetzt läuft bei Ihnen Teil 2 des Tages, Abendprogramm. Und Sie bestimmen die Regeln mit Lieblingsmusik von uns, Melanie Thornton und Alex Warren.

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Hier ist Radio Brocken. Ist er doch schon zu Ende? Hat man gar nicht so ausgemacht. Donnerstagabend, Sie sind gedanklich schon ein kleines Stückchen weiter. Was steht am Wochenende an? Wer kommt vorbei? Was wollen Sie unternehmen? Donnerstag Feierabend ist der perfekte Moment für Vorfreude. Noch ist alles offen, morgen noch Freitag. Und jetzt erstmal die besten 80er hier bei uns. Geht nicht ohne, ne? Mehr auf radiobrocken.de. Hier ist Sandra.

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2: Fix der Blick auf den Abend und auf die Nacht. Im Moment und dann später auch in der Nacht einiges an Wolken. Aber das Gute ist, wir haben kaum Schauer. Tiefstwerte um 15 Grad.
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2: Im Moment ist alles frei. Blitzer gibt es 2 Stück in Halle. Dieselstraße Richtung B6 und Rosenfelder Straße. Ortsausgang Kamern ist auch noch eine Richtung Wulkau. 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
2: Hallo, machen Sie sich schön gemütlich.

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0: Hier ist Radio Botten. Am Donnerstag Feierabend. Sie haben heute ziemlich viel für andere geregelt. Jetzt gehört so ein Stückchen vom Abend Ihnen. Ein gutes Buch, vielleicht noch was Leckeres aus der Süßigkeiten-Schublade oder einfach mal 10 Minuten Ruhe in der Rübe. Richtig cool finde ich auch den Plan von Bettina aus Wandsleben.
1: Ich mache heute Abend nicht mehr. Mein Kind ist gerade im Fußballtraining, wird nachher wieder gebracht. Ich gehe dann noch in die Wanne und das war's. Schöne auf der Couch ins Warme. Das ist doch mal ein geiler Abend.
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0: So, gucken wir fix auf unser Wetter für Sachsen-Anhalt und auf die aktuellen Temperaturen. In Oranienbaum-Wörlitz 19, Oschersleben ebenfalls 19 Grad. Es geht runter bis auf 15 in dieser Nacht. Sie merken schon, sehr angenehm. Es gibt einiges an Wolken, aber kaum Schauer. Morgen dann, zum Freitag, viele Wolken, bisschen Regen ist auch dabei, aber so eine ordentliche Fuhre Wind und Sturm bei 27 Grad landen wir. Und der Wettertrend für Sachsen-Anhalt, das Wochenende mit mehr Chancen auf Sonne bei bis zu 24 Grad.
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2: Es ist 21 Uhr. Ich bin Florian Klaus. Guten Abend. Nach Angriffen auf das Stromnetz in Brandenburg und Nordrhein-Westfalen wird weiter über besseren Schutz diskutiert. Hans-Walter Borries vom Bundesverband für den Schutz kritischer Infrastrukturen spricht von einer neuen Dimension der Bedrohung. David Riemer berichtet.
3: Borries bezeichnet die Angriffe als hybride Vorkriegsführung und sagt, eigentlich sei das eine Aufgabe für die Bundespolizei. Die technischen Schutzmöglichkeiten seien vorhanden, könnten die Unternehmen aber das 4- bis 6-fache kosten. NRW-Innenminister Reul fordert unter anderem eine Diskussion über Videoüberwachung und Drohnenabwehr. Dafür müssten zunächst allerdings die gesetzlichen Grundlagen und Fragen zu Zuständigkeit, Qualifikation und Haftung geklärt werden. Das sagte der Brandenburger SPD-Innenpolitiker Stohn.
2: Bessere Schutzmaßnahmen fordert auch Bayerns Wirtschaftsminister Aiwanger nach der Brandattacke auf eine Münchner Baustelle. Weil in der Nähe des Tatorts mehrere Rüstungsunternehmen sitzen, vermuten Ermittler einen politischen Hintergrund. Aiwanger sagte, dass feige Angriffe auf deutsche Unternehmen und Infrastruktur zunehmen. Zwei Bulgaren waren nach dem Angriff festgenommen worden. In Nordgermersleben in der Börde ist der Dachstuhl einer Tischlerei abgebrannt. Der Schaden liegt bei 125.000 Euro. Der Inhaber hatte in der Werkstatt einen Heizofen laufen, damit lackierte Teile schneller trocknen. Als er nach einer Pause zurückkam, war das Feuer ausgebrochen. Die Feuerwehr konnte verhindern, dass die Flammen auf benachbarte Wohnhäuser übergreifen. Zwei Feuerwehrfrauen mussten mit Kreislaufbeschwerden vom Rettungsdienst behandelt werden. Ronald Raue ist neuer Sportstaatsminister. Der zweimalige Kanu-Olympiasieger ist zum Nachfolger von Christiane Schenderlein ernannt worden.
4: Der Sport hat mir in meinem Leben unheimlich viel gegeben. Jetzt möchte ich etwas zurückgeben.
2: Das sagte Raue bei der Vorstellung mit Bundeskanzler Merz. Seine wichtigste Aufgabe wird laut Merz die deutsche Olympiabewerbung. 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
0: Weiterhin alles frei. Sie kommen überall gut durch. Die Blitzer stehen in Halle Dieselstraße Richtung B6 und am Ortsausgang Kamern Richtung Wulkau. Melden auch Sie uns Staus und Blitzer kostenlos unter 08000 52 58 52.
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0: Hallo, Sie kommen gerade aus der Spätschicht oder machen sich's längst gemütlich? Beides jetzt ein ziemlich guter Grund für Lieblingsmusik mit Kamerad und mit Lee Ann Rimes.

0: gucken wir fix mal auf unser Wetter für Sachsen-Anhalt. Heute Abend und in der Nacht einiges an Wolken, kaum Schauer, Tiefstwerte bei 15 Grad.
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0: Im Moment alles frei, sie kommen gut durch. Und das Beste, Blitzer haben wir auch keine. Hoffen wir natürlich, dass das so bleibt. 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
0: Schönen Donnerstagabend.

0: Olli Humberstone bei Radio Brocken am Donnerstagabend. Sie haben Ihren Kram für heute erledigt und jetzt ist genau der richtige Moment für das, was Ihnen Spaß macht. Musik aufdrehen, bisschen lesen oder einfach mal alle Fünfe gerade sein lassen, so wie Marco aus Gentin.
1: Also ich habe es heute geschafft, bin für Hermes unterwegs, muss jetzt nur noch mein Auto leer machen und dann darf ich nach Hause. Nur noch entspannen auf der schönen großen Couch.
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1: Es ist 22 Uhr, ich bin Yves Simon. In der Schlussphase des Wahlkampfs in Sachsen-Anhalt hat Bundeskanzler Merz das Bundesland besucht. Er hat dort für den CDU-Kandidaten Schulze geworben. Außerdem warnt er weiterhin vor Stimmen für die AfD.
2: Wer möchte, dass Deutschland ein offenes und liberales Land bleibt? Und wer möchte, dass Sachsen-Anhalt ein interessanter, auch europäisch interessanter Standort bleibt? Der darf am Sonntag nicht die AfD wählen.
1: Schon im ARD-Sommerinterview hatte Merz gesagt, er könne sich nicht vorstellen, dass internationale Unternehmen in einem AfD-geführten Sachsen-Anhalt investieren. Nach der Brandattacke auf eine Baustelle in München in der Nähe mehrerer Rüstungsunternehmen fordert jetzt der bayerische Wirtschaftsminister Aiwanger bessere Schutzmaßnahmen. Ist ja auch schließlich nicht der erste Fall, in dem ein Technologieunternehmen mit Nähe zur Sicherheits- und Verteidigungsindustrie ins Visier gerät. Zwei Bulgaren sind inzwischen festgenommen worden, nachdem jemand letzte Nacht Brandsätze auf die Baustelle im Münchner Osten geworfen hatte. Deutschland bekommt einen Olympiasieger als neuen Sportstaatsminister. Der zweimalige Kanu-Goldgewinner Roland Raue geht ins Bundeskanzleramt. Das hat Bundeskanzler Merz jetzt auf Instagram bekannt gegeben. Er folgt damit der bisherigen Staatsministerin Christiane Schenderlein nach. Die Linie RE3 zwischen Wittenberg und Berlin fährt ab dem 19. September im Stundentakt. Bisher kommt der Zug nur alle 2 Stunden. Der Verkehrsverbund Berlin-Brandenburg zieht die Ausweitung damit um mehrere Monate vor. Eigentlich war sie erst zum Fahrplanwechsel im Dezember geplant. Grund sind Bauarbeiten auf der Linie RE7 zwischen Bad Belzig und Dessau-Roßlau, die bis zum 20. November dauern. So bleibt die stündliche Verbindung nach Dessau nämlich erhalten. 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
4: 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Hallo und herzlich willkommen zu Verbrechen von nebenan. Ich bin Philipp und ich bin heute mal wieder alleine im Studio. Und wir sprechen heute über einen der spektakulärsten Entführungsfälle der deutschen Kriminalgeschichte. Und es geht auch so ein bisschen um die Frage, was ein Journalist tun darf, um der Wahrheit auf die Spur zu kommen. Ich habe mich für diesen Fall entschieden, weil ich dieses Mal die Möglichkeit hatte, Originaltöne eines der Opfer und weiterer Menschen, die damals an dem Fall beteiligt waren, für den Podcast zu bekommen. Vielen Dank an der Stelle an ZDF Info, die mir das Material aus der Doku Entführte Kinder zur Verfügung gestellt haben. Kurze Triggerwarnung vorab. In dieser Folge geht es um die gewaltsame Entführung von Minderjährigen. Sollte euch das triggern, dann überspringt die Folge bitte. Jetzt aber zum Fall. Der Himmel über der Toskana an diesem Freitag, dem 25. Juli 1980, ist strahlend blau. Ein leichter Wind weht durch die knorrigen Olivenbäume und die dunklen Zypressen. Hier, circa 30 Kilometer südlich von Florenz, liegt hinter Bäumen und etwas versteckt ein jahrhundertealter Bauernhof, der dem toskanischen Fürsten Filippo Corsini gehört, damals einem der reichsten Männer Italiens. Corsini hat den Hof zu einer Urlaubsresidenz ausgebaut, die er an Touristen vermietet, an Touristen wie Dieter Kronzucker. Der deutsche Journalist hat dieses Urlaubsparadies in einer Anzeige der britischen Sunday Times entdeckt. Mieten Sie eine toskanische Villa mit Swimmingpool, stand da. Und genau das hat die Familie für 75 Mark am Tag getan. Kronzucker ist zu diesem Zeitpunkt in Deutschland ein bekanntes TV-Gesicht. Er hat als Korrespondent aus dem Vietnamkrieg und aus Venezuela berichtet. Vor 2 Jahren hat er für das ZDF das Heute-Journal entwickelt, das er auch moderiert. Ein stressiger Job, deshalb freut sich die Familie umso mehr auf den Urlaub. Zu 8 sind sie in die Ferien gefahren. Dieter Kronzucker, seine Frau Renate und die beiden Töchter Susanne, 15, und Sabine, 13. Außerdem das Ehepaar Rolf und Brigitte Wächtler mit ihren beiden Kindern Martin, 15, und Petra, 13. Vater Rolf Wächtler ist der Schwager von Dieter Kronzucker. Die Kinder sind also nicht nur miteinander befreundet, sondern auch Cousins und Cousinen. Von dem renovierten Bauernhof sind es etwa 10 Minuten durch die italienische Mittagshitze bis zum Pool. Das erst vor einem Jahr gebaute Schwimmbecken aus Beton liegt einsam am Hang und bietet einen wunderschönen Blick auf die Landschaft. Für die Kinder ist der hellblaue Pool das Highlight ihres Urlaubs. Dass das Schwimmbecken gleich zum Tatort werden wird, ahnt zu diesem Zeitpunkt noch niemand. Es ist kurz nach 1 Uhr am Mittag. Die italienische Sonne brennt gnadenlos vom Himmel. Dieter Kronzucker ist deshalb im schattigen Garten des Ferienhauses geblieben, während die anderen durch die Mittagshitze den Weg von etwa 500 Metern runter zum Pool gegangen sind. Die Kinder sonnen sich in ihren Badeklamotten am Beckenrand, während Renate Kronzucker und die Wächtlers etwas abseits unter einem Sonnendach in ausklappbaren Holzliegestühlen entspannen. Ganz in der Ferne hört man die Glocken eines alten Kirchturms und das Zirpen der Zikaden mischt sich mit dem Plätschern des Pools zu einer perfekten Urlaubskulisse. Von der einen auf die andere Sekunde ist es mit der Ruhe vorbei. 3 maskierte Männer in olivgrünen Parkas stehen plötzlich am Pool. Keiner hat gesehen, wo sie hergekommen sind. Die Männer sagen kein Wort. Einer von ihnen zielt mit einer Lupara, einer abgesägten Schrotflinte auf die völlig schockierten Kinder und Erwachsenen. Diese Waffe wurde ursprünglich von italienischen Hirten benutzt, um Wölfe und wilde Hunde abzuwehren und heißt deshalb auch Wolfstöter. Mittlerweile ist die Lupara eine im organisierten Verbrechen sehr beliebte Waffe, weil man sie durch ihre geringe Größe leichter transportieren und verstecken kann. Auf kurze Entfernung ist die Lupara absolut tödlich. Es geht alles ganz schnell. Petra Wächter wird später aussagen, auf einmal standen sie da, vermummt mit Pistolen in den Händen. Wir mussten uns hinlegen, dann fesselten sie unsere Arme und Beine zusammen. Die 13-jährige Petra, ihre Eltern Rolf und Brigitte und Renate Kronzucker werden von den Entführern gefesselt, geknebelt und in die kleine Umkleidehütte am Pool gesperrt. Dann tragen die Männer Susanne Kronzucker, ihre Schwester Sabine und ihren Cousin Martin Wächtler durch Büsche und Wiesen davon. Martin Wächtler, damals 15, erinnert sich 40 Jahre später noch ganz genau an den Moment seiner Entführung.
5: Die Bilder habe ich eigentlich durchaus noch ziemlich vollständig im Kopf. Also wie wir am Pool lagen, wie da auf einmal maskierte Typen mit Waffen reinmarschiert waren und da in dem Badehäuschen zusammengetrieben haben, unsere Eltern gefesselt haben und uns mitgenommen haben, ins Auto verfrachtet. Sabine und mich in den Kofferraum, Susanne vorne irgendwo, wohl mit einer Decke über dem Kopf. Und dann sind wir eine Weile gefahren und irgendwann haben sie uns da wieder rausgeholt. Und dann sind wir von da aus gelaufen. Also die Szenen, die sind durchaus präsent.
4: In der Zwischenzeit schaffen es Martins Eltern, seine Schwester und seine Tante ziemlich schnell, sich in der Hütte am Pool von ihren Fesseln zu befreien. Gerade als sie zum Haus rennen wollen, um Alarm zu schlagen, finden sie am Tor der Poolanlage ein Stück Pappe mit einigen eilig hingekritzelten Worten auf Italienisch. Bis 17 Uhr nicht die Polizei benachrichtigen, sonst richten wir die Geiseln hin. Die Kronzuckers und die Wächtlers überlegen in Panik, was sie jetzt tun sollen, zumal sie die Botschaft auf dem Zettel kaum übersetzen können. Es ist ein Nachbar, der ihnen die Entscheidung abnimmt. Der Brite ruft die italienische Polizei und ab 17 Uhr an diesem Freitagnachmittag beginnt eine der größten Fahndungen, die Italien jemals gesehen hat. Die italienische Zeitung La Nazione aus Florenz wird es später eine gigantische Menschenjagd nennen. Mehr als 300 Carabinieri durchkämmen die Weinberge und Hügel rund um das Anwesen und durchsuchen Bauernhöfe und leerstehende Häuser. Das Gebell der Suchhunde und die Rotoren der Polizeihubschrauber zerreißen die erholsame Urlaubsstille. Aber die Polizei kommt zu spät. Die Kidnapper sind mit ihren 3 Opfern spurlos verschwunden, wahrscheinlich über die Autobahn Florenz-Siena. Es dauert nur ein paar Stunden, bis es die Entführung in der Toskana über die Grenzen nach Deutschland geschafft hat. Am nächsten Tag berichtet bereits die Tagesschau über das Verbrechen.
6: Von Stunde zu Stunde wächst bei Angehörigen und Fahndern die Sorge um das Schicksal der 3 deutschen Kinder, die gestern in Barberino Valdelsa entführt worden sind.
4: Und auch Dieter Kronzucker, der zwar TV-Profi ist, sich aber gleichzeitig unglaubliche Sorgen um seine beiden entführten Töchter macht, gibt direkt nach der Entführung ein Interview.
7: Wir haben natürlich kaum ein Auge zugemacht. Meine Familie, der Rest der Familie und ich. Der blaue Himmel der Toskana, nachdem er sich gesehnt hat, der wirkt natürlich nicht mehr so schön. Und irgendwo plötzlich vom Reporter zum Gegenstand einer Reportage zu werden, jetzt auch nicht gerade das, was wir uns für hier gewünscht haben.
4: Aber die große Aufmerksamkeit der Medien und die Prominenz von Dieter Kunzucker hat natürlich auch etwas Gutes. Schon am Tag der Entführung wendet sich der deutsche Botschafter in Rom an den italienischen Außenminister Colombo und den italienischen Innenminister Roggioni, damit der Fall höchste Priorität bekommt. Außerdem schickt die Bundesregierung mehrere Beamte des BKA zur Unterstützung in die Toskana. Für die italienische Regierung ist dieser Presserummel ziemlich brisant. Schließlich sind deutsche Urlauber zu diesem Zeitpunkt eine der wichtigsten Einnahmequellen des Landes und brutale Entführungen passen irgendwie nicht so zur italienischen Postkartenidylle. Die FAZ fragt zum Beispiel kurz nach dem Kidnapping, ist Italien lebensgefährlich geworden? Solche Schlagzeilen wollen die italienischen Behörden natürlich unbedingt vermeiden und hängen sich deshalb besonders rein. Trotzdem gibt es auch Tage nach der Entführung noch keine heiße Spur und auch die Kidnapper selbst haben sich noch nicht gemeldet. Die italienische Polizei ist sich sicher, dass sardische Kriminelle hinter der Entführung stecken. Der damalige Polizeichef Antonio Marginelli sagt dem Spiegel schon kurz nach der Entführung, seit 1975 hatten wir 16 Kidnapping-Verbrechen in der Toskana und bei allen waren Sarden mit von der Partie. Ja, dazu müssen wir vielleicht einen kurzen Ausflug in die Geschichte machen. Falls ihr nicht so genau wisst, wo Sardinien liegt, es ist die zweitgrößte italienische Insel und heute ein ja sehr beliebtes Tourismusziel. Kenne ich auch aus persönlicher Erfahrung. Wir haben da sehr viele Urlaube früher mit der Familie verbracht und das ist wirklich unglaublich schön da, vor allem das Meer. Seit den 60er Jahren sind Teile Sardiniens zum Promi-Hotspot geworden, wo die dicken Yachten am Hafen liegen. Aber die Insel hat auch dunkle Seiten. In den Bergen Sardiniens lebten früher hauptsächlich Viehhirten, die sich schon seit Jahrhunderten gegen die verschiedenen italienischen Obrigkeiten stellen. Weil in dem kargen Land mit Schafen kaum Geld zu verdienen ist, fangen einige Hirten schon Anfang des 20. Jahrhunderts an, sich auf Entführung zu spezialisieren. Erst entführen sie Vieh und kurze Zeit später auch Menschen. Um so viel zu verdienen wie mit einer Menschenentführung, muss man ein ganzes Leben lang Vieh stehlen. Es ist etwas anderes, eine Person oder 10 Kühe oder 100 Schafe zu verstecken, sagen sardische Schafhirten schon 1967 einem Soziologen. Die erste Entführung auf Sardinien wird sogar auf das Jahr 1477 datiert. Kidnapping hat dort also Tradition. Genauso wie Vendetta, also die Blutrache, und Bardana, also der organisierte Raubüberfall. Anfang der 80er Jahre, also zu dem Zeitpunkt, als die Entführung stattfindet, ist bereits die dritte Generation sardischer Verbrecher am Werk, die ihre Machenschaften längst auch auf das italienische Festland ausgeweitet haben. Für die italienischen Ermittler gibt es einige Hinweise dafür, dass die Entführer von Susanne, Sabine und Martin Sarden sein müssen. Da ist zum Beispiel die Lupara, habe ich ja gerade schon gesagt, die Tatwaffe. Dann haben wir das relativ schlechte, gebrochene Italienisch auf dem Zettel am Poolhaus und auch das Schweigen der Entführer. Denn, das muss man vielleicht wissen, die sardischen Ex-Viehhirten, die hier verdächtigt werden, die sprechen eben meistens kein lupenreines Italienisch, sondern Italienisch, wenn überhaupt, mit einem sardischen Dialekt. Und das könnte sie ja überführen. Das heißt, für die Ermittler ist dieses Schweigen der Entführer ein Hinweis darauf, dass sie wahrscheinlich keine Festland-Italiener sind. Außerdem kommt noch dazu, dass Renate Kronzucker die Hirtenmützen der Entführer im Gedächtnis geblieben sind. Also damit haben sie ihre Gesichter verdeckt. Jede Menge Hinweise jedenfalls, die in diese Richtung weisen. Also hält die italienische Polizei tausende Autos an und kontrolliert Personalien. Insgesamt leben zu diesem Zeitpunkt etwa 70.000 Sarden in der Toskana. Die meisten von ihnen sind schon vor 20 Jahren vor der bitteren Armut auf Sardinien in die Toskana geflüchtet und arbeiten dort auf heruntergekommenen alten Höfen als Bauern oder Schäfer. Viele von ihnen werden stundenlang verhört, 3 sogar festgenommen, um kurz darauf wieder freigelassen zu werden, denn ihnen kann nichts nachgewiesen werden. So gibt es tatsächlich auch 2 Wochen nach der Entführung immer noch keine heiße Spur und die Hoffnung wird immer kleiner. Das Kidnapping der Kronzuckerkinder ist zu diesem Zeitpunkt der 31. Entführungsfall in Italien im Jahr 1980. Nur 10-20% dieser Fälle hat die italienische Polizei aufklären können. Um es kurz zusammenzufassen, es sieht nicht besonders gut aus. Am 8. August 1980 fleht Dieter Kronzucker vom Titel der Bild-Zeitung die Entführer um ein Lebenszeichen seiner Kinder an. Seine Frau Renate wendet sich in einem Fernsehinterview im italienischen Fernsehen direkt an die Entführer. Und auch wenn der Ton 40 Jahre alt ist und etwas rauscht, wollte ich euch das nicht vorenthalten.
8: Sie können mein letztes Hemd haben, Sie sollen mir nur meine Kinder geben.
4: Bis hierhin haben die Entführer nicht mal versucht, mit der Familie Kontakt aufzunehmen und eventuell Lösegeldforderungen zu stellen. Und auch deshalb stellt sich natürlich die Frage nach dem Motiv. Denn eigentlich suchen sich solche Kidnapper immer reiche Industrielle oder deren Angehörige als Opfer aus. So wie zum Beispiel 1973 bei der Entführung von Paul Getty III., dem Enkel des damals reichsten Mannes der Welt, dem Ölmilliardär Paul Getty, der erst nach 22 Wochen Folter und geschätzt 7 Millionen Mark Lösegeld wieder freikommt. Kurzer Tipp von mir zu der Getty-Entführung: gibt es einen sehr spannenden und empfehlenswerten Spielfilm. Alles Geld der Welt heißt der. Dieter Kronzucker selbst sagt jedenfalls damals der Bild am Sonntag: Geld kann nicht das Motiv sein, denn ich bin kein Millionär. Ich gehöre dem Mittelstand an. Mein Wohlstand hält sich in Grenzen. Warum also haben sich die Kidnapper ausgerechnet die Familien Kronzucker und Wächtler ausgesucht? Dazu gibt es gerade am Anfang, direkt nach der Entführung, viele Theorien. Die für die Eltern wohl schlimmste ist die, dass es bei der Entführung ein sexuelles Motiv gab. Einige Boulevardblätter berichten, dass die beiden Kronzuckertöchter sich am Pool oben ohne gesonnt haben und deshalb entführt wurden. Das wird aber von den Ermittlern schnell verworfen, unter anderem auch deshalb, weil die Kidnapper eben nicht nur die beiden Mädchen, sondern auch Martin Wächtler mitgenommen haben. Einer der Ermittler sagt damals dem Spiegel: Voyeure pflegen nun mal nicht, mit Schrotflinten durch den Wald zu streifen. Gibt es also ein anderes Motiv, vielleicht sogar ein politisches? 4 Tage nach der Entführung geht nämlich beim Mailänder Verlag Rusconi 4 Tage nach der Entführung geht nämlich beim Mailänder Verlag

0: Sydney verwechselt? Oder wurde Martin vielleicht sogar mit Willem Alexander, dem Kronprinzen und Sohn der neuen Königin der Niederlande Beatrix, verwechselt? Denn die niederländische Königsfamilie macht zu diesem Zeitpunkt etwa 10 Kilometer vom Tatort entfernt ihren Sommerurlaub. Aber das Verwechslungsmotiv schließen die Ermittler relativ schnell aus. Ist ja auch irgendwie nachvollziehbar, denn gerade die niederländische Königsfamilie wird natürlich ganz anders bewacht. Da waren Geheimdienste mit am Werk und auch Polizei. Das heißt, da hätte man nicht so einfach aufs Grundstück spazieren und die Kinder mitnehmen können. Die italienische Polizei glaubt deshalb, dass die Kidnapper bei der Auswahl ihrer Opfer einfach nicht so genau recherchiert haben. Ein Kripo-Beamter sagt damals über die Entführer: Die gehen einfach davon aus, wenn sich Deutsche beim Fürsten Corsini ein Ferienhaus mieten und mit dicken Autos ankommen, dann haben sie auch Kies. Und das ist ja, wie wir wissen, nicht unbedingt zutreffend. Für die Familien Kronzucker und Wächtler sind diese Tage der Ungewissheit die wohl schlimmsten in ihrem Leben. Mehr als 2 Wochen lang kommt kein Anruf von den Entführern und kein Lebenszeichen von ihren Kindern. Sie hängen irgendwo zwischen Schock, Hoffnung, Hilflosigkeit und Wut. Schnell ist Dieter Kronzucker klar, dass er mehr Hilfe braucht, als ihm die italienischen und die deutschen Behörden bieten können. Also holt er einen alten Freund mit ins Boot, Franz Tartarotti. Tartarotti ist ein schlanker Mann mit vollem dunkelblonden Haar und zu diesem Zeitpunkt Ende 30. Er wurde in Südtirol geboren und hat jahrelang als Kriegsberichterstatter für das ZDF gearbeitet. Freunde beschreiben ihn als Draufgänger. Franz Tartarotti und Dieter Kronzucker kennen sich über ihre gemeinsame Arbeit. Sie sind Kollegen und sie sind auch befreundet. Tartarotti hat selbst auch 2 Kinder und will den beiden Familien helfen. Als er von der Kronzucker-Entführung hört, macht er sich sofort auf den Weg nach Italien.
1: Ich kannte mich aus in der Toskana aus früheren Zeiten und ich sprach mehr oder weniger auch die Sprache und habe sowieso ganz schwierige Sachen schon in der Welt geregelt gehabt und denke, ich könnte von Hilfe sein.
0: Die ersten Tage sitzen er und die beiden Familien einfach nur zusammen und versuchen sich gegenseitig zu trösten.
1: Dann gab es natürlich auch Zusammenbrüche. Dann sind die Frauen in erster Linie einfach verschwunden, haben sich umarmt, sind die Treppe drüben hochgegangen und niemand ist nachgegangen. Bei den Männern, wenn die Verzweiflung sehr groß wurde, wir hatten immer guten Wein, dann ist das dann auch etwas gelindert worden durch den Wein, zumindest bis zum nächsten Tag.
0: Es dauert ganze 19 Tage, bis es für die Kronzuckers, die Wächtlers und Frank Tartarotti zumindest einen kleinen Hoffnungsschimmer gibt. Am 13. August 1980 geht bei Kardinal Giovanni Benelli, damals seit 3 Jahren Erzbischof von Florenz, ein Brief ein. Benelli ist ein Mann mit Halbglatze und mildem Lächeln, der meist mit einer schwarzen Soutane und einem silbernen Kruzifix um den Hals herumläuft. Und auch wenn er auf den ersten Blick eher gemütlich wirkt, ist er ein sehr strenger Mann, der wegen seines Arbeitseifers hinter vorgehaltener Hand seine Effizienz genannt wird. Kardinal Benelli hat sich den Entführern schon direkt nach der Tat öffentlich als Kontaktperson angeboten und jetzt, fast 3 Wochen später, haben die Kidnapper reagiert. In dem Brief stehen nur ein paar handgeschriebene Zeilen, aber für die Kronzuckers bedeuten sie die Welt. Der Brief stammt von der 15-jährigen Susanne. Benelli verständigt sofort die Familien und Franz Tartarotti macht sich direkt auf den Weg nach Florenz zum Amtssitz des Erzbischofs.
1: Das war so deklariert, dass es eine Beichte war. Also, damit hatten sie ihn schon mal gefangen, er darf nichts weiter sagen. Und beim Kardinal sind dann auch alle anderen Nachrichten von den Entführern eingegangen und der hat jeweils, hat er die Familie einbestellt und er hat ihnen dann die Papiere gegeben, die Schriften gegeben. Und darin konnten sie lesen, wie es weitergeht mit der Entführung.
0: Jetzt gibt es auch endlich eine Lösegeldforderung. Die Kidnapper verlangen 2,3 Milliarden Lire, umgerechnet etwa 4,3 Millionen Mark, also etwa 2,5 Millionen Euro. Das ist natürlich eine ganze Stange Geld. Ich habe es eben schon mal angesprochen. Dieter Kronzucker ist als Journalist zwar durchaus überdurchschnittlich wohlhabend, aber jetzt nicht super reich. Also er verdient zu diesem Zeitpunkt etwa 12.000 Mark im Monat. Und da sind 4,3 Millionen Mark Lösegeld natürlich eine ganze Stange Geld. Und das ist nicht das einzige Problem, denn Lösegeld für eine Entführung zu zahlen ist zu diesem Zeitpunkt in Italien illegal.

0: Normalerweise beschlagnahmen die Behörden sofort jede größere Summe Bargeld, die als Lösegeld dienen könnte. Doch im Fall der Kronzuckerentführung verzichtet der Staatsanwalt darauf. Wahrscheinlich auch deshalb, weil die katholische Kirche in Italien damals unglaublich mächtig ist. Ein Staat im Staat sozusagen. Und die haben sich ja direkt von Anfang an in die Entführung eingeschaltet. Nur um jetzt mal ein Beispiel zu nennen, man könnte nicht einfach einen Kardinal verhören oder ihn sogar verhaften. Vor allem nicht, wenn er die Rückendeckung vom Papst hat. Denn auch der Heilige Vater selbst, Papst Johannes Paul II., wendet sich im italienischen Fernsehen an die mutmaßlich katholischen Entführer. Wenn die Kidnapper die Kinder so schnell wie möglich freilassen würden, könnten sie ihre christliche Bußfertigkeit unter Beweis stellen und auf Vergebung Gottes hoffen. So sagt es der Papst zumindest in seinem Appell. Aber auch das, also die Hilfe von ganz oben sozusagen, nützt nichts. Nach wie vor gibt es bis auf den Erpresserbrief keine einzige Spur der Entführer oder auch der Kinder. Also müssen die Kronzuckers wohl oder übel das Lösegeld beschaffen. Und irgendwie kratzen die beiden Familien Kronzucker und Wächter die Summe zusammen. Wie genau, darüber schweigen die Beteiligten bis heute. Dieter Kronzucker sagt damals bei einer Pressekonferenz:
1: Ich bin derzeit nicht in der Lage und auch nicht willens, Ihnen zu sagen, wer uns geholfen hat, was dieses Geld angeht. Ich möchte nur sagen, wer uns nicht geholfen hat. Das Geld kommt nicht von der Bundesregierung. Das Geld kommt nicht vom ZDF. Das Geld stammt nicht aus öffentlich-rechtlichen Mitteln. Wir haben in dieser Situation, nicht nur ich, sondern auch mein Schwager Rolf Wächter, von Freunden Angebote erhalten, die wir zum Teil wahrnehmen mussten.
0: Das Entführungsopfer Martin Wächter erinnert sich später, dass seine Familie zum Beispiel ein Grundstück verkaufen und auch einige Kredite aufnehmen musste, um die Lösegeldsumme aufzubringen. Außerdem stammt ein großer Teil des Geldes aus dem Verkauf der Rechte an der Geschichte an mehrere Medien, zum Beispiel an die Illustrierte Bunte. So veröffentlicht das Magazin im Oktober 1980 ein exklusives Interview zu der Entführung mit der Titelschlagzeile „Die Kronzuckerentführung, so war es wirklich". Etwas, das Martin Wächter heute kritisch sieht.
2: Was die Damen und Herren von der Bunten dann geschrieben haben, hatte nicht immer was damit zu tun, wie es wirklich war. Aber das ist dann nochmal eine andere Sache. Es ging einfach darum, einen Teil des Lösegeldes wieder reinzubekommen, weil irgendwo musste das Geld ja letzten Endes herkommen. Und dafür haben wir uns das dann halt auch angetan. Ansonsten hätten wir das mit Sicherheit nicht gemacht.
0: Nach einiger Zeit haben die Familien also das Geld zusammen, doch die Übergabe muss so unauffällig wie möglich passieren, an den italienischen Behörden vorbei. Ich habe es ja gerade schon gesagt, eigentlich ist schon das Geld einsammeln für das Lösegeld illegal. Das Problem ist zu diesem Zeitpunkt, dass es eben nur diesen Entführerbrief mit der Lösegeldforderung gibt, die Familien aber keine Möglichkeit haben, mit den Entführern selbst in Kontakt zu treten, um halt irgendwie die Modalitäten der Übergabe zu besprechen. Und da kommt eben Tartarotti ins Spiel. Durch seinen Job hat er Kontakte in die italienische Verbrecherszene. Einer seiner Informanten, ein professioneller Autoknacker, bietet ihm seine Hilfe an. Tartarotti trifft den Gangster in einem Gefängnis in der Nähe der italienischen Stadt Siena. Der Autoknacker muss in dem Gefängnis eine Haftstrafe absitzen und hofft offensichtlich auf eine Verkürzung seiner Strafe, wenn er bei der Aufklärung der Kronzuckerentführung hilft. Er erzählt Tartarotti, dass er das Auto, das bei der Entführung benutzt wurde, gestohlen hat, sozusagen im Auftrag.
3: Ich fragte ihn, in welchem Auftrag. Nach einer Zeit lang hat er gesagt, wo diese Leute sitzen. Und er würde mich auch anmelden dort, damit die mir weiterhelfen.
0: Treffpunkt ist der Autobahnrastplatz Florenz Nord. Als Erkennungszeichen soll Franz Tartarotti eine Zeitung unter dem Arm tragen, in der über die Entführung berichtet wird. Zwischen Dutzenden Lkw, die hier auf ihrem Weg von Norden nach Süden Pause machen, macht Tartarotti eine Entdeckung.
3: Es waren drei Männer, die an einem runden Tisch standen. Die hatten auch eine Zeitung in der Hand über die Entführung. Und dann ging das sehr schnell. Ich habe einfach gefragt, wir haben ein Riesenproblem jetzt als Journalist. Wie kann man hier Lösegeld bezahlen, wo es strengstens verboten ist per Gesetz? Und die haben gesagt, die sollen noch mal wiederkommen. Ich kam dann wieder, zwei, drei Tage später, und habe ihnen einfach gesagt, das Geld ist schon in Italien, und habe hinzugefügt, dass die Familie aber nur bezahlt, wenn dass Obst auch in Ordnung ist.
0: Und mit Obst sind natürlich logischerweise die Kinder gemeint. Um zu verhindern, dass die Kronzuckers und die Wächlers Lösegeld an die Entführer zahlen, bewacht die italienische Polizei das Haus der Familien rund um die Uhr. Währenddessen versucht der Journalist Tartarotti in der Umgebung weitere Informationen über die Entführer zu sammeln. Jedes Mal, wenn er abends mit dem Auto das alte Bauernhaus verlässt, hängen sich gleich mehrere italienische Polizisten an seine Fersen. Doch meist hat er seine Verfolger schnell wieder abgeschüttelt. Tartarotti glaubt heute, dass auch die italienischen Behörden zu diesem Zeitpunkt längst entschieden hatten, dass das Lösegeld irgendwie fließen muss.
3: Man wollte sich aber nur selbst raushalten, indem man zum Beispiel mich als Nichtpolizist, als Journalist dafür einsetzt.
0: Dafür spricht auch, dass der damalige Staatsanwalt in einem Interview mit dem Spiegel sagt: Ich habe nicht die Absicht, die Familien Kronzucker und Wächler an der Auslösung der Kinder zu behindern. Also, er wollte es oder durfte es wahrscheinlich nicht so deutlich sagen, aber obwohl es offiziell illegal ist, soll es eine Lösegeldübergabe geben, halt mit Duldung der italienischen Behörden. 8 Wochen nach der Entführung, am 19. September 1980, ist es dann soweit. Franz Tartarotti schafft es wieder einmal, sich vom Anwesen zu schleichen und die italienischen Carabinieri, die ihn bewachen sollen, abzuhängen. Er trifft sich mit 3 BKA-Beamten, die das Lösegeld bereits vom Flughafen abgeholt und in einem Auto verstaut haben. 2 Kisten mit insgesamt 4,3 Millionen Mark. Die Stimmung zu diesem Zeitpunkt ist entspannt, fast schon gelöst. Die Männer machen sogar noch ein Erinnerungsfoto auf der berühmten Piazza del Michelangelo, einem Aussichtspunkt mit Parkplatz, von dem aus man einen fantastischen Ausblick auf die ziegelroten Dächer von Florenz hat. Einer der Beamten steigt zu Tartarotti ins Auto, die anderen fahren als Begleitschutz in einem 2. Wagen hinterher. Gemeinsam fahren die Männer zu einem jungen Geistlichen, der als Vermittler auftritt und das Lösegeld an die Entführer weitergeben soll.
3: Ich habe das Geld an den Priester übergeben. Der hatte einen 500er Fiat. Da war er gerade dabei, 2 Fahrräder aufs Dach zu schnallen. Und die Kisten auch, weil das vorgeschrieben worden war, verlangt worden war, von den Entführern, damit niemand denkt, dass jemand in so einem kleinen Auto mit 2 Fahrrädern drauf und noch Kisten oben drauf, dass da das Geld drin sein könnte.
0: Bei der Übergabe selbst ist Tartarotti nicht dabei. Der Priester erzählt ihm aber später genau, was sich in diesen angespannten Minuten abspielt.
3: Man hat ihn sofort untersucht und an einen Baum geführt. Sie haben die Kisten genommen, er konnte nicht sehen, wer das war, sind in den Wald rein, haben nachgezählt, ob alles stimmt.
0: Und jetzt passiert etwas, was sehr, sehr überraschend ist, denn die Entführer ändern ihre Strategie. Sie übergeben dem Priester einen Langbrief mit gleich mehreren wirren Forderungen. Mit dem Lösegeld wollen sie Sardinien nach 2000 Jahren in die Unabhängigkeit führen und aus der Insel einen freien Staat machen, ein Zitat, Kuba im Mittelmeer. Unterschrieben ist dieser Brief von Chaka dem II., der sich als Chef einer in ganz Italien tätigen Entführungs-AG bezeichnet. Ist übrigens eine sehr interessante Pseudonymswahl, denn Chaka oder Chaka, je nachdem wie man es ausspricht, war ein König der Zulu-Krieger in Afrika, der seinen Stamm damals zu großer Macht geführt hat. Also die Entführer scheinen historisch interessiert zu sein. Der Brief enthält auch noch eine neue Forderung, die die Familien vor ein großes Problem stellt. Chaka der II. Verlangt, dass umgerechnet 40.000 Mark des Lösegeldes in ein Gefängnis der toskanischen Stadt Pistoia gebracht werden. Das Geld soll eine illegale Gefangenenzeitung finanzieren, mit der Botschaft, dass diese Finanzspritze ein Geschenk von Chaka dem II. Ist. Damit ist die Hoffnung auf ein schnelles, unkompliziertes Ende der Entführung zerplatzt, denn diese Übergabe ist so gut wie unmöglich. Der Herausgeber dieser Zeitung, der das Geld bekommen soll, ist ein seit Monaten untergetauchter Krimineller. Also wie soll man jemanden finden, der untergetaucht ist? Sowohl das BKA als auch die italienischen Ermittler suchen fieberhaft nach dem Mann ohne Erfolg. Und wieder muss Franz Tartarotti ran. Er tut das, was er in seinem Job als Journalist schon seit Jahren macht. Er telefoniert, recherchiert und nutzt seine Kontakte. 10 Minuten und 2 aufgerauchte Zigaretten später, so erzählt er das, hat er den Kontakt. In der Zwischenzeit werden die Kinder im Wald gefangen gehalten. Auf einer abgelegenen Lichtung haben die Kidnapper 7 Zelte aufgebaut, in denen Susanne, Sabine und Martin tagsüber teilweise angekettet werden, wie sich Martin Wächter erinnert.
2: Wir waren völlig ausgeliefert. Wir waren im Zelt, ich war angekettet. Wir hatten ein striktes Verbot, das Zelt zu verlassen. Also auch die Mädchen, die nicht angekettet waren, weil die Entführer draußen auch ohne Masken rumgelaufen sind. Das ging an der Stelle überhaupt nicht. Wir haben uns immer quasi eher Sorgen gemacht, wie es eigentlich unseren Eltern geht, als um uns selber. Weil unsere eigene Situation, die konnten wir einschätzen. Wir wussten, dass wir soweit eigentlich in Ordnung waren, dass wir gesund waren, einigermaßen behandelt wurden, zu essen, zu trinken bekommen haben, dass wir nicht irgendwo direkt in akuter Gefahr schwebten.
0: Wie ihr euch wahrscheinlich vorstellen könnt, sind diese Wochen der Ungewissheit für die Familien Wächter und Kronzucker der absolute Horror. Denn neben der italienischen Polizei warten draußen vor dem Ferienanwesen, in dem sie ja eigentlich nur ein paar schöne Tage verbringen wollten, Dutzende Journalisten mit Mikrofonen und Teleobjektiven, die das Haus belagern. Nur in einer kleinen Kapelle auf dem Gelände des Anwesens finden die Familien Ruhe und Trost. Gerade am Anfang versucht Franz Tatarotti irgendwie, die anderen zu trösten.
3: Bis ich dann selber auch merkte, ich brauche auch Trost, aber da hat ein Ermittler keinen Anspruch drauf.
0: Jetzt folgt ein Teil der Geschichte, über den so gut wie nichts bekannt ist, zumindest nicht öffentlich bekannt, wahrscheinlich, weil es sich so in diesem halblegalen oder eher illegalen Bereich bewegt, da man ja in Italien kein Lösegeld zahlen darf. Es findet eine Lösegeldübergabe statt und auch das Geld an diese illegale Gefangenenzeitung wird irgendwie übergeben und gezahlt. Fakt ist, dass dann am 1. Oktober 1980 endlich die Erlösung kommt, nach insgesamt 68 Tagen in Angst. Ein Jagdhüter findet Susanne und Sabine Kronzucker und Martin Wächter in einem verlassenen Gehöft in der Nähe des toskanischen Dorfes Casole d'Elsa, nur 30 Kilometer südlich vom Ort ihrer Entführung. Die Kinder sind unverletzt und wohlauf und werden sofort zu ihren Eltern gebracht. Alle liegen sich in den Armen mit Tränen in den Augen. Fröhlich winken die drei Kinder aus dem Fenster den Journalisten und den Reportern zu. Jetzt fragen wir uns natürlich, was ist denn mit den Tätern? Die sind ja zuerst mal mit dem Geld davongekommen und sie sind nicht nur mit dem Geld davongekommen. Der Kopf der Entführer wird nämlich nie zur Verantwortung gezogen. Hinter dem Pseudonym Chaka der Zweite steckt aller Wahrscheinlichkeit nach Mario Sale. Sale wird 1948 in dem sardinischen Gebirgsdörfchen Orgosolo geboren, das noch heute als Banditennest gilt. Auch Sale arbeitet erst in den Bergen von Sardinien als Hirte, beginnt aber relativ schnell eine kriminelle Karriere als Straßenräuber. Irgendwann wandert er, wie viele andere Sarden auch, habe ich ja eben schon erzählt, in die Toskana aus und erweitert dort sein Geschäft um Bank- und Menschenraub. Im Mai 1977 wird er wegen Entführung, Erpressung und vorsätzlicher Tötung eines Grafen verhaftet und ins Gefängnis von Siena gebracht. Nach gerade mal 4 Tagen im Knast kann Sale fliehen und taucht unter. 1978, also nur ein Jahr später, entführt er einen florentinischen Geschäftsmann und zwar nur wenige Kilometer von dem Ort entfernt, an dem 2 Jahre später Susanne, Sabine und Martin gekidnappt werden. Für diese Entführung des Geschäftsmanns wird Sale in Abwesenheit zu 25 Jahren Haft verurteilt, denn er ist ja da immer noch auf der Flucht. Insgesamt werfen die Ermittler Sale 17 Entführungen vor, auch wenn einige seiner kriminellen Kollegen bezweifeln, dass Sale das Zeug zum Capo, also zu einem Anführer hat. Sie bezeichnen ihn als Bandit de Doux, ich hoffe, ich habe das jetzt richtig ausgesprochen, also als kleinkarierten Banditen. Die Ermittler sind sich trotzdem sicher, dass Mario Sale hinter der Kronzuckerentführung steckt. Erstens natürlich wegen der auffälligen Nähe zwischen dem Kidnapping des Geschäftsmanns 1978 und der Kronzuckerentführung und zweitens, weil Sale Asthma hat. Klingt erstmal ein bisschen komisch, hat aber damit zu tun, dass Renate Kronzucker, also die Mutter, sich in ihrer ersten Befragung nach der Tat daran erinnert, dass einer der Kidnapper Probleme beim Atmen hatte. Für die italienischen Behörden reicht das aus, um einen Haftbefehl gegen Marius Salle zu beantragen. Doch Salle bleibt für die Behörden unauffindbar, im Gegensatz zu seinen zwei Komplizen, die die italienische Polizei verhaften und vor Gericht stellen kann. Das Lösegeld taucht übrigens, falls ihr euch das an dieser Stelle fragt, nicht wieder auf. Die beiden Komplizen jedenfalls schweigen, auch im Gerichtssaal. Deshalb wird Salle in diesem Prozess aus Mangel an Beweisen freigesprochen. Und auch das, ohne auf der Anklagebank zu sitzen, denn er ist ja immer noch auf der Flucht. Mittlerweile ist er überführt worden, zumindest sagen das die aktuelleren Quellen. Aber es gibt nach wie vor keine Spur von ihm. Zwischenzeitlich hat es auch immer wieder Gerüchte gegeben, dass Mario Salle längst tot ist. Auch das lässt sich nicht verifizieren. Falls er nicht tot ist, dann ist er jetzt Mitte 70 und lebt wahrscheinlich irgendwo in Italien. Aber wir wollen uns nicht so lange mit den Tätern aufhalten, sondern lieber über die anderen Beteiligten des Falles und vor allem über die Opfer sprechen. Franz Tartarotti, dem wird erst nach der Entführung richtig klar, welche Belastung diese ganze Zeit für ihn wirklich war.
4: Welcher Stress das war, habe ich sozusagen mir selber gesagt, ich werde das niemals wieder machen. Das halte ich nicht noch einmal durch.
0: Allerdings muss man dazu sagen, dass er sein Versprechen knapp ein Jahr später wieder gebrochen hat und ein zweites Mal bei der Abwicklung einer Entführung hilft. Kurz zum Hintergrund, am 18. Dezember 1981 überfallen Kidnapper in einem Kölner Villenviertel die damals 8-jährige Nina von Gallwitz, die Tochter eines bekannten Kölner Bankiers. Nina ist auf dem Weg zum Schulbus, als die Entführer zuschlagen. Sie fordern zunächst 800.000 Mark Lösegeld von Ninas Eltern. Nach mehreren gescheiterten Lösegeldübergaben zieht Familie von Gallwitz im März 1982, also da ist Nina schon mehr als 3 Monate entführt, auf Empfehlung von Dieter Kronzucker Franz Tartarotti hinzu. Gemeinsam mit dem ehemaligen Kriminaldirektor des Bundeskriminalamtes Hans Fernstedt verhandelt Tartarotti insgesamt 9 Wochen lang über verschlüsselte Zeitungsanzeigen mit den Entführern. Am 12. Mai 1982 wirft er dann das Lösegeld von 1,5 Millionen Euro aus einem fahrenden Zug. 3 Tage später wird Nina von Gallwitz von ihren Entführern an einer Autobahnraststätte freigelassen, nach 149 Tagen in Gefangenschaft. Sie ist unverletzt, ihre Entführer werden nie gefasst und das Kidnapping der Nina von Gallwitz ist die zweitlängste Entführung der deutschen Kriminalgeschichte. Aber das ist vielleicht mal ein Thema für eine andere Folge. Franz Tartarotti jedenfalls wird in einem Interview mit dem Spiegel nach den beiden Entführungen gefragt, ob er den Kidnappern auch bei ihrer Flucht geholfen hätte, wenn sie das von ihm verlangt hätten. Der Journalist zögert nicht lange und antwortet: Selbstverständlich. Und ganz ehrlich gesagt, ich kann das komplett nachvollziehen. Also wir haben ja schon mal in der Folge mit dem Madonnenraub von Volkach darüber gesprochen, wo sozusagen die Grenzen von Journalismus liegen und inwieweit man selber Verbrechen begehen darf, um ein Verbrechen aufzuklären. Und da war es ja auch schon so, dass der Journalist, also damals Henry Nann, die Entführung der Madonna sozusagen an den Behörden vorbei aufgeklärt, ja nicht aufgeklärt, aber zumindest aufgelöst hat. Und ähnlich ist es ja jetzt auch in diesem Fall mit der Kronzucker-Entführung gewesen. Also wenn es nach den italienischen Behörden, ganz streng nach den italienischen Behörden gegangen wäre, dann wäre ja gar kein Lösegeld geflossen und keiner weiß, was dann mit den 3 Kindern passiert wäre. Und gerade in dem Fall, wenn halt Menschen involviert sind und dann noch Kinder, finde ich es durchaus legitim, sich da über Regeln hinwegzusetzen. Es hat im Nachhinein auch den Versuch eines Prozesses gegen die Kronzuckers gegeben. Allerdings ist da nie wirklich was bei rumgekommen. Und deswegen glaube ich, im Endeffekt ist halt wichtiger, dass die Kinder überlebt haben. Und natürlich ist das mit dem Geld schlimm und ärgerlich, aber jeder, der ein Kind hat, wird das sicherlich genauso sehen. Da ist Geld einfach nicht so viel wert wie ein Menschenleben. Susanne und Sabine Kronzucker selbst haben bis heute nie öffentlich über ihre Entführung gesprochen. Auch ihre Eltern haben sich nach der Pressekonferenz direkt nach dem Kidnapping nie mehr dazu geäußert. Die Schulden, die die Familie 1980 machen mussten, um das Lösegeld zu bezahlen, sind aber wohl mittlerweile abbezahlt. Sabine Kronzucker lebt mittlerweile in NRW, hat 2 Kinder und arbeitet in einem Job außerhalb der Öffentlichkeit. Ihre 2 Jahre ältere Schwester Susanne könnt ihr vielleicht kennen, denn die ist jobtechnisch ihrem Vater gefolgt und zum Fernsehen gegangen. Sie hat unter anderem bis 2007 das RTL Nachtjournal moderiert und bis 2011 im ZDF das Magazin ML Mona Lisa. Susanne Kronzucker lebt heute mit ihrem Mann und ihren beiden Kindern in Süddeutschland. Ja, und Martin Wächtler, der lebt ebenfalls mittlerweile in Süddeutschland mit seiner Familie und arbeitet als Unternehmensberater. Er sagt viele Jahre nach der Entführung in einem Interview mit dem Stern über seine Entführer: Von meiner Seite ist kein Groll geblieben. Ich habe auch später keine Angstzustände gehabt oder ähnliches. Meine Cousinen hatten damit sicherlich ein bisschen mehr Probleme. Es wirkt tatsächlich so, als habe er seinen Frieden mit der Entführung gemacht, denn er fährt heute noch regelmäßig in den Urlaub in die Toskana.
2: Das komplette Erlebnis hat mir für mich selber eigentlich unheimlich viel gebracht, was so die ganze Einstellung angeht, wie man an Dinge rangeht, wie ich mit dem Leben umgehe. Das hat mich da doch, glaube ich, ein ganzes Stück reifer gemacht und weitergebracht. Und insofern ist es eine Erfahrung, die ich gerne wünschen möchte, aber sie gehört zu mir und ich möchte sie nicht unbedingt missen.
0: Ja, und ich finde, das ist ein sehr, sehr schönes Schlusswort für einen doch ziemlich spannenden und etwas ungewöhnlichen Fall. Ich hoffe, euch hat's trotzdem gefallen. Ich versuche ja in jedem Podcast immer wieder ein bisschen was Neues, damit nicht jede Folge gleich klingt. Gibt bestimmt auch Leute, denen das nicht so gut gefällt, aber mir macht's einfach Spaß, immer wieder was Neues auszuprobieren und auch euch damit so ein bisschen zu überraschen mit jeder Folge. Bis dahin, macht's gut und bleibt gesund. Tschüss. 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
1: Hallo und herzlich willkommen zu So bin ich eben, eurem Psychologie-Podcast für alle Normalgestörten. Heute sprechen wir über den Zusammenhang von Psyche und Ernährung mit Dr. Yael Adler. Und Yael, schön, dass du da bist, wieder da
2: Danke
1: bist.
2: Danke für die Einladung, ich freue mich sehr.
1: Es fühlt sich so ein bisschen an wie so eine Sprechstunde, weil wir waren ja beide bei dir auch schon in Behandlung, könnte man sagen. Wir haben ein großes Blutbild gemacht, wir haben eine ganze Folge dazu gemacht im Jakobsweg und haben geguckt, was uns so belastet oder was uns nicht belastet. Ich war sehr froh. Ja, er hat herausgefunden, dass meine Testosteronwerte schon mal okay sind.
3: Das muss natürlich jetzt auch jeder wissen, Lukas. Ne? Ja, du Stier.
1: Und bei Steffi sah auch alles gut aus. So viel können wir über das Arztgeheimnis schon mal drüber bügeln. Aber heute wollen wir über Essen und wie Essen auf die Psyche wirkt sprechen. Du hast ja ein neues Buch rausgebracht, das heißt Genial ernährt, ist schon in der Spiegel-Bestsellerliste ganz, ganz oben und klettert immer weiter. Und es ist nicht dein erstes Buch, es ist dein fünftes Buch und du hast schon zwei Fachbücher on top rausgebracht und das Buch ist ganz besonders zu empfehlen, Genial ernährt. Also wir reden heute ein bisschen darüber und vor allem, wie Essen auf die Psyche wirkt.
2: Vielen Dank, ich freue mich. Und ich übrigens mag ich euren Podcast auch so gern und euch sowieso und alles, was ihr so sagt. Deswegen ist mir eine besondere Freude und Ehre. Der Austausch ist großartig.
3: Oh, danke schön, wie liebenswürdig. Sag mal, Yael, gibt es so irgendein Vitamin oder Hormon oder whatever, wo du sagst, das hat den meisten Einfluss auf die Psyche? Also wenn du das isst, sozusagen komplementär, dann hast du schon ganz viel gemacht.
2: Also es geht darum, ob einem etwas fehlt und das füllt man dann auf und dann geht es einem besser. Weil wenn alles da ist, dann kann man natürlich jetzt nicht sagen, nimm das ein, damit es dir besser geht. Aber es gibt tatsächlich so ein paar Nährstoffe und bekannt ist Omega-3-Fettsäuren. Daraus wird nämlich auch das Gehirn mit aufgebaut. Dann gibt es natürlich die B-Vitamine, das wissen ja alle, das ist gut für uns, unser Nervensystem. Die Aminosäure Tryptophan, aus der unser Glückshormon Serotonin hergestellt wird. Aber auch Zink und Magnesium ist wichtig, denn wir wollen ja auch unsere Hirnbotenstoffe aufbauen und dazu brauchen wir solche Helfer, Kofaktoren. Und da ist eben neben Serotonin auch Dopamin wahrscheinlich allen ein Begriff, also dieses Belohnungshormon. Und wir wissen, dass eben ein gesunder Darm eine Verbindung auch nicht nur zu allen anderen Organen, sondern vor allem auch zum Hirn hat. Das heißt, wenn wir unseren Darm pflegen, beispielsweise mit probiotischen Lebensmitteln und mit Ballaststoffen, dann haben wir eigentlich schon ganz viel richtig gemacht.
1: Und wie stehst du generell zum Thema Substituieren mit Nahrungsergänzungsmittel? Natürlich im Idealfall versucht man, alle wichtigen Nährstoffe und Hormone aus dem Essen zu bekommen, ne? Allerdings, wenn man das nicht kann und sich trotzdem ausgewogen ernährt, sollte man Nahrungsergänzungsmittel nehmen oder ist das was, wo der Körper lernt, oh, hier kriege ich die ganz easy und ich muss mir die nicht mehr aus dem Essen holen?
2: Also ich messe das im Blut bei den Patienten und dann sehe ich, auch wenn sich jemand gesund ernährt, ist oft ein Mangel da. Mhm. Und den will man ergänzen. Es gibt da zum Beispiel den Klassiker Vitamin D, der übrigens auch wichtig ist für unsere seelische Befindlichkeit. Nicht nur für die, aber auch ganz besonders. Das heißt, wenn jemand zum Beispiel Depression hat, sollte man unbedingt gucken, stimmt die Schilddrüse und ist Vitamin D ausreichend da? Und weil ich das sehe, dass eigentlich jeder da einen Mangel hat, würde ich sagen, ist das ein Nahrungsergänzungsmittel, was eigentlich auch jedem gut tut. Und zwar sogar, wenn man es nicht gemessen hat. Wenn man eine gesunde Niere hat, dann ist so eine Dosierung bei Erwachsenen von 2000 bis 4000 Einheiten Vitamin D3 am Tag eine gute Sache. Sehr gerne kombiniert mit Vitamin K2, weil das gleichzeitig auch noch den Knochen stärkt und die Gefäße vor Verkalkung schützt, also diese Kombination. Und auch andere Nahrungsergänzungsmittel wie Omega-3 oder auch Selen sind regelmäßig sinnvoll, weil im Blut einfach sehr niedrige Werte sind und die Leute wirklich davon an ganz vielen Ecken und Enden im Körper profitieren.
3: Mhm. Im Moment, Yael, ist ja irgendwie, also was ja im Moment eigentlich schon seit Jahren so eine vegane und vegetarische Bewegung, ne? Ich muss ehrlich sagen, ich gehöre zu den Menschen, die einfach gerne Fleisch essen. So. Auf gut Deutsch, ich liebe eigentlich Fleisch, ne? Und beschränke halt trotzdem irgendwie den Konsum, weil es ja irgendwie die Spatzen von den Dächern pfeifen, dass Fleisch nicht so gut ist. Wie ist denn deine Einstellung so dazu? Also ich, weil ich habe jetzt nämlich ein paar Mal gehört, im näheren Umfeld tatsächlich, dass Freunde oder Bekannte jetzt doch wieder Fleisch essen, weil sie irgendwie so einen krassen Vitamin-B-Mangel haben oder Eisenmangel haben, also irgendwelche Mangelerscheinungen. Was ist da so deine Einstellung? Oder ich meine, du gehst ja immer mit der Forschung. Das ist ja nicht deine private Jael-Adler-Meinung, sondern ich denke, du beziehst dich da ja auch auf die Forschung. Was ist da trotzdem jetzt deine Meinung?
2: Also bei einer gesunden Ernährung gibt es eigentlich gar nicht so viele Verbote. Man muss auch nicht so viele Sachen weglassen, sondern eher Dinge hinzufügen. Und Fleisch ist tatsächlich auch aus wissenschaftlicher Hinsicht total in Ordnung und man muss es sich nicht verbieten. Hier sollte man nur nicht über die Stränge schlagen, wie bei so vielem. Also es geht ja sowieso nicht um Perfektion, es geht bei allem um Balance. Und wenn du gerne mal, bei Frauen sagt man so 300 Gramm rotes Fleisch in der Woche konsumierst, vielleicht von einem einigermaßen glücklichen Rind, also ein Steak, dann kannst du das machen. Wichtig ist, dass du es eben mit Gemüse kombinierst und nicht sonst an den anderen Tagen Wurst isst zum Beispiel und viel Zucker und Salz. Man weiß aus der Forschung, dass das keinen Nachteil hat. Nachteilig ist nur eben das hochverarbeitete Fleisch, gerade in der Wurst. Das wird ja gepökelt und da entstehen krebserregende Substanzen. Außerdem sind dann da sehr viele ungesunde Fette drin, also die gesättigten Fette, die unsere Gefäße und Zellwände starr machen. Und dann ist da die Arachidonsäure drin. Das ist eine Omega-6-Fettsäure, die Entzündung im Körper fördert. Und dann ist es auch noch sehr salzig. Und deswegen ist verarbeitetes Fleisch in dieser Form nicht so zu empfehlen. Ist auch vielleicht mal okay, wenn die Basis stimmt. Aber wenn du ein gutes Stück Fleisch ab und an genießt und du kannst ja auch mal weißes Fleisch essen oder vielleicht auch mal Fisch oder Meeresfrüchte, da hat man auch eine gewisse Verteilung der Risiken. Tatsächlich ist das ja so, Fisch ist eigentlich schon super gesund, aber die Fangbedingungen sind schlecht und dann ist da auch oft Schwermetall drin und dann haben wir Mikroplastik. Und es ist natürlich jetzt alles nicht so klimafreundlich, aber ich würde dir das auf keinen Fall wegnehmen wollen. Mit Verboten kommt man nicht weit und es ist auch nicht nötig und ich gebe dir recht. Manchmal ist es so, dass die Eiweiße aus tierischen Produkten besser bioverfügbar sind als nur pflanzliche Eiweiße. Man sagt so, bis zum Alter von 65 sollte man ruhig überwiegend pflanzliches Eiweiß essen. Tierisches ist auch okay, aber danach schon noch ein bisschen mehr den Fokus in Richtung tierische Eiweiße schieben. Warum? Weil wir dann einen sehr starken Muskelabbau haben. Also wir verfallen leider schneller. Wir haben dann auch weniger Wachstumshormone und wir können einfach leichter die richtigen Aminosäuren aus dem tierischen Eiweiß gewinnen. Und ich habe es bei mir selber auch gemessen. Ich bin so ein bisschen vegetarisch angehaucht oder ziemlich. Wenn ich auf einer Grillparty bin, würde ich immer auch mal ein Stück Fleisch nehmen, wobei ich immer lieber die Salate mag oder den Tofu. Aber ich habe bei mir gesehen, dass ich ein bisschen Aminosäuremängel hatte im Blut. Und das, obwohl ich sehr bewusst die Pflanzeneiweiße gewählt habe, gut und geschickt kombiniert habe, dass sie eine gute Wertigkeit haben. Und dann habe ich gesehen, okay, ab und zu sollte ich dann doch noch mal ein Stückchen Fleisch essen, um meine Werte zu polieren. Und das sieht man auch, Leute haben natürlich auch Eisenmangel, gerade Frauen, die bluten. Und das kann man mit Eisentabletten und Vitamin C lösen oder man nimmt halt doch mal ein Stück Fleisch.
1: Hm. Es gibt da ja noch auf jeden Fall die ethische Komponente, dass man sich fragen muss, möchte man da Teil sein vom Tierleid? Und gleichzeitig, gerade wenn es so um Massentierhaltung geht, werden die Tiere ja unter wahnsinnigem Stress geschlachtet, haben davor viel Stress, haben eine krasse hormonelle und Antibiotika-Geschichte auch zum Teil hinter sich. Und das kann man dann alles über das Fleisch aufnehmen. Wie wirkt sich das aus im Körper und vor allem, wie wirkt sich das aus auf die Psyche?
2: Ja, das ist ungünstig und auch Kuhmilch, die kann auch hormonell belastet sein. Ja. Und das ist auch ein wichtiger Grund, finde ich. Auch Tierleid ist ein alleinstehender Aspekt, der ja auch schon ausreicht. Ja, es kann einen negativen Einfluss haben, aber es ist jetzt nicht so, dass es da so eine Dosis-Wirkungsbeziehung gibt. Und es sind so viele Faktoren, die natürlich bei uns selber auch Stress auslösen. Dann fragt man sich, woher kommt dieser Stress? Deswegen meinte ich ja, wenn man tierische Produkte genießt, dann doch lieber eher Bio, in Anführungsstrichelchen, von glücklichen Tieren. Wobei, das ist auch ein Problem. Also wenn die Rindermama immer vom Baby getrennt wird, ist das auch schon Unglück. Und auch bei Tieren ist das Unglück, nicht nur bei Menschen. Also es ist sehr schwierig, dass da über einen Kamm zu scheren. Es gibt da eben mehrere Aspekte. Aber ja, es ist problematisch und also qualitätsarmes Fleisch ist auch nicht so gut.
3: Ich würde gerne mal, wo wir gerade jetzt beim Fleisch sind, aufs Fasten zu sprechen kommen. Vom Fasten heißt es ja immer, das sei so gesund. Auch dazu kann ich mich überhaupt nicht durchringen. Ich habe einmal versucht, nur abends was zu essen. Ich hätte zur Mörderin werden können. Also das ist für mich so furchtbar. Und ich muss mal ganz allgemein sagen, ich bin jetzt 61 Jahre alt. Ja, ich gucke mir jetzt seit 50 Jahren an, wie jede Woche eine neue Sau durchs Dorf getrieben wird, was jetzt angeblich wieder gesund ist, was ungesund ist. Und da sind schon mehrere Mythen hochgekommen und wieder gestorben, sodass ich mich aus den meisten Sachen raushalte. Das Einzige, was ich jetzt mache, liebe Jael, ich esse brav die Zusatzstoffe, die du mir notiert hast. Das mache ich. Das ist für mich ein Novum. Ich habe auch nie Nahrungsergänzungsmittel gegessen. Ich war immer draußen bei diesen ganzen Sachen. Zu meiner eigentlichen Frage. Ist dieses Fasten wirklich so wahnsinnig toll oder ist das auch ein bisschen ein Mythos? Bitte sag, dass es ein Mythos ist.
2: Du, es gibt ja immer verschiedene Gesichtspunkte zu einem Thema. Ja. Wir sind ja nicht in der Mathematik, sondern in der Biologie. Und da gibt es Für und Widers und viele Grautöne oder auch bunte Farben. Mhm. Das Fasten ist gut untersucht und ja, es hat sehr gute Effekte. Es gibt ganz unterschiedliche Formen des Fastens. Man hat einfach gesehen, dass Menschen, die Hungersnöte überlebt haben, die im Mangel gelebt haben, nicht etwa an Mangelerscheinungen erkrankt sind und dass es ihnen dann irgendwie schlechter ging und sie kürzer gelebt haben, sondern sie sind älter geworden und gesünder gestorben irgendwann. Und man hat dann untersucht, woran könnte das liegen. Und dann sieht man, dass wenn der Körper mal nicht dauernd ernährt wird, dann kann der von Wachstum auf Wartung schalten. Das heißt, die zelluläre Müllabfuhr springt an. Kaputte, verklebte Eiweiße, die so im Zimmer rumliegen und eigentlich aufgeräumt werden sollten, werden dann endlich mal aufgeräumt, zerlegt und sogar recycelt. Davon profitiert der Körper. Wir wissen, dass diese Menschen auch weniger Zivilisationskrankheiten haben, die durch eine ständige Überfütterung passieren. Übergewicht, Diabetes, hoher Blutdruck, Herzinfarkt, Schlaganfall, Demenz und auch Krebserkrankungen. Es gibt aber verschiedene Formen des Fastens und wir wissen, dass man nicht unbedingt extrem fasten muss. Viele Frauen berichten, dass es ihnen wahnsinnig schwer fällt und man kann sogar sagen, dass sie richtig gestresst sind. Und total. Stress, wissen wir, ist sowieso ungesund. Und das ist dann auch nicht geeignet. Aber man darf trotzdem, wenn man Lust hat, mal eine alternative Fastenform ausprobieren. Und zwar das sogenannte Scheinfasten. Vielleicht wäre das ja mal was für dich. Da darfst du zum Beispiel 5 Tage lang jeden Tag durchaus 800 bis 1100 Kalorien essen.
3: Das aber ist ja, was ich immer mache.
2: Bitte nur pflanzlich, weil der Zellschalter, der merkt, oh, da kommen jetzt krasse Nährstoffe, ich muss auf Wachstum schalten, der bleibt dann ruhig. Jetzt meine ich damit auch nicht Pudding, Pommes und Bier, sondern eben pure Lebensmittel mit pflanzlichem Eiweiß, pflanzlichem Fett und komplexen Kohlenhydraten und auch Gewürzen. Und wenn du das über den Tag verteilt machst, dann bleiben diese Wachstumszellschalter still und die glauben, du fastest, aber du fastest ja gar nicht wirklich, sondern kommst einigermaßen durch den Tag.
3: Ich könnte mich zum Beispiel mal 5 Tage von Pellkartoffeln mit Quark ernähren.
2: Naja, das ist ja jetzt nicht, du müsstest dann Sojaquark nehmen, weil es ja rein pflanzlich sein soll.
3: Ach, rein
2: pflanzlich. Du könntest Pellkartoffeln essen, du könntest auch Hirse essen oder Buchweizen essen.
3: Okay.
2: Also da gibt's ja verschiedene Optionen. Aber der Quark wäre jetzt ein tierisches Protein und das würde das Konzept jetzt stören.
3: Ah.
2: Außerdem könntest du probieren, was manche machen. Manche lieben dann dieses intermittierende Fasten. Die lassen dann zum Beispiel das Frühstück weg, weil sie morgens eh keinen Appetit haben. Wenn man aber hier erfolgreich sein will, zum Beispiel beim Abnehmen, dann guckt man sich den Tag-Nacht-Rhythmus an, den Biorhythmus, und dann sieht man, morgens habe ich ja eine Insulinausschüttung. Der Körper schüttet Insulin aus, ob ich esse oder nicht, weil er jetzt eigentlich auf Energie wartet, auf Zucker wartet, auf Glucose, weil er will ja jetzt in den Tag starten und auf die Jagd gehen. Und stellt das Insulin schon mal bereit, um dann diese Energie schnell in die Zellen zu leiten. Deswegen kann es sehr gut sein, morgens wie ein Kaiser, mittags wie ein König und abends wie ein Bettelmann zu essen. Also diese alte Volksweisheit, weil du mittags auch noch ein bisschen Insulin ausschüttest, aber abends nicht mehr so. Das heißt, abends sehr viele Kohlenhydrate könnten hinderlich sein, beim Abnehmen zum Beispiel. Und könnten auch einen schlechteren Nachtschlaf hervorrufen. Wenn du es schaffst, abends mal das Dinner zu canceln oder eben weit vor dem Nachtschlaf zu essen, dann schüttest du nachts Wachstumshormon aus, optimalerweise vor Mitternacht auch schlafen gehen. Dieses Wachstumshormon hilft dir beim Muskelaufbau und beim Fettabbau. Das heißt, hier kann man den Biorhythmus nutzen, um erfolgreicher für seine Gesundheit zu essen.
1: So als grobe Ernährungsregel, wenn ich jetzt nicht zu sehr ins Detail gehen möchte, gibt es ja häufig so die bunte Tellerregel. Mein Teller, den ich esse, sollte möglichst viele verschiedene Farben enthalten. Dann gucke ich so auf meinen Teller, der hat immer verschiedene Farben, aber die Farben sind immer jede Woche ähnlich, weil ich immer gerne die gleichen Sachen esse. Ne? Ich mache immer einen Rohkostteller abends, da ist Paprika drauf, da sind verschiedene andere Gemüsesachen drauf, aber ich habe mir schon so die 7, 8 Klassiker zusammengestellt, die ich einfach super gerne esse. Sollte ich da eher rotieren und ist diese Regel wirklich was gilt oder ist das irgendwie so eine alte Volksweisheit, die überhaupt keine Geltung mehr hat?
2: Viele alte Volksweisheiten funktionierten und heute weiß man wissenschaftlich begründet, warum sie so gut sind und warum sie so gut funktioniert haben. Und dazu gehört auch das. Es gibt das American Gut Project. Das hat 15.000 Mikrobiomproben, also Kaki-Proben von über 11.000 Studienteilnehmern untersucht aus 42 Ländern. Mhm. Und da hat man tatsächlich festgestellt, wenn du es schaffst, pro Woche 30 pflanzliche Lebensmittel zu essen, hast du einen wunderschönen Darm, also eine wunderschöne Darmflora. Und wir wissen alle, die Darmflora ist für alle Funktionen in unserem Körper, für alle Organe, nicht nur fürs Gehirn, sehr relevant und sehr wichtig. Und dazu gehört, da denkst du erstmal ja mit meinem Paprikateller abends, aber jetzt guck mal genauer hin. Das ist Gemüse. Und zwar alle Farben oder Formen, jedes zählt einzeln. Das ist Obst, das sind Vollkornprodukte, das sind Hülsenfrüchte, das sind Nüsse, Samen, Kräuter, Gewürze. Pilze darfst du dann auch dazu zählen und Olivenöl beispielsweise oder Kaffee. Das sind alles pflanzliche Lebensmittel oder auch, wenn du pure Ballaststoffpulver nimmst, wie zum Beispiel Akazienfasern oder Flohsamenschalen. Und das ist der nächste wichtige 30-Tipp. Wir haben gesagt, 30 Pflanzenkost pro Woche und 30 Gramm Ballaststoffe pro Tag. Auch das ist ideal für deine Ganzkörpergesundheit und reduziert massiv Zivilisationskrankheiten.
3: Wie ist das eigentlich? Ist es möglich, dass Menschen eine sehr gesunde Darmflora haben und trotzdem Polypen, also Polypen, die auch bösartig werden können? Also gibt es da einen Zusammenhang? Also nach dem Motto, wenn ich immer alles richtig mache, dann kriege ich auch nie so einen bösartigen Polyp? Oder sind das zwei unterschiedliche Geschehen?
2: Wir wissen ja, dass einer Marathon laufen kann, nicht raucht, sich vegetarisch ernährt und trotzdem an Krebs erkranken kann, an Lungenkrebs und sterben kann. Wir alle an Krebs erkranken kann, an Lungenkrebs und sterben kann. Wir alle

0: und natürlich eine Rolle spielen. Da haben wir einen geringeren Einfluss. Wir wissen leider, dass wir sehr viel Mikroplastik, Nanoplastik und Pestizide zu uns nehmen. Auch Bio ist immer keine ganze Garantie. Leinsamen etwa, die super gesund sind, können auch in Bioprodukten Schwermetalle wie Cadmium enthalten, weil die einfach überall vorkommen. Wer also Leinsamen-Fan ist, sollte am besten einen Apothekenleinsamen kaufen, weil der wird auf Schwermetalle überprüft oder eben den Hersteller fragen, ob die nachgeschaut haben. Also die Ernährung ist eine ganz wichtige Säule, genauso wie Sport eine ganz wichtige Säule ist oder zumindest Bewegung, wie Schlaf und wie die Psyche und die menschlichen Sozialkontakte. Also Einsamkeit ist auch ein Krankheits- und Alterungsfaktor. Ne, also deswegen kann man niemanden auch sagen, du bist schuld an deiner Krankheit. Krankheiten können auch so kommen, aber wir können die Risiken minimieren und wir können auch das Überstehen der Krankheit, das Überstehen der Therapie und danach, das, wie geht's einem denn dann weiter, natürlich durch den Lebensstil und durch Ernährungsmaßnahmen beeinflussen. Man sagt, 30-40% der Krebserkrankungen sind quasi ernährungsbedingt.
1: Du meinst Ernährung als einen Faktor, weil Krebserkrankungen sind ja multifaktoriell. Also da kommen
0: Sie sind absolut multifaktoriell, aber man weiß schon, dass 30-40% aller Krebsfälle sich durch Ernährung plus Lebensstil vermeiden ließen. Und das ist ja eine staatliche Zahl, aber es ist eben nicht alles.
2: Kohlenhydrate, das ist ja für viele ein ganz, ganz großes Thema. Manche lassen Kohlenhydrate weg oder versuchen sie aus der eigenen Ernährung zu verdrängen. Und dann gibt es schnelle und langsame Kohlenhydrate. Und die können auch einen Einfluss auf unsere Stimmung, auf unser Wohlbefinden und der Forschung zufolge auch auf Depressionen nehmen. Wie ist da der Stand der Wissenschaft?
0: Das ist sehr interessant. Das merken viele, die so sensibel sind, dass wenn sie Zucker essen, dann haben sie erstmal so ein Belohnungsgefühl. Das ist auch vom Gehirn so geplant. Also auch damit wir in der Steinzeit immer schön auch Kalorien uns einverleibt haben, dann sind halt süße und fette Sachen immer schon spannend. Das heißt, wenn wir dann heute süß essen, dann fühlen wir uns erstmal glücklich und belohnt. Aber dann kommt natürlich Insulin und will den Zucker wegräumen und macht das dann ganz gründlich und manchmal übergründlich. Und dann sackt der Blutzuckerspiegel manchmal so ein bisschen zu tief ab. Dann fühlt man sich durchaus hungrig und zittrig und hat Kopfschmerzen und man ist unwohl. Und manche werden auch nervös. Und gerade bei Kindern kann das natürlich auch wirklich so eine Unruhe auslösen, wird oft beschrieben von den Kinderärzten. Und deswegen sind also Kohlenhydrate per se eine ganz tolle Sache. Es kommt eben nur darauf an, wie schnell und wie viel Zucker kommt da raus. Deswegen sollte man den Fokus setzen auf ballaststoffreiche Lebensmittel, wo die Zuckermengen ganz langsam rauskommen, weil die müssen sich dann erstmal durch diese Ballaststoffschichten bohren und popeln, bis sie dann freigesetzt werden. Man sagt auch, wenn wir eine Mahlzeit essen, dann sollten wir erstmal unseren Gemüsesalat essen oder eine Gemüsesuppe. Und dann vielleicht Fett und Eiweiß und danach klassischerweise auch das Dessert, dann fällt diese Blutzuckerspitze geringer aus. Und dann muss man noch sagen, dass Zucker auch Entzündungen fördert im Körper und den Stoffwechsel negativ beeinflusst. Das hat immer einen Effekt auch auf die Seele. Und es kann auch Strukturen, eben Eiweiße verkleben, der Zucker. Und das spielt eben auch im Gehirn und in allen Geweben überhaupt eine Rolle. Man weiß zum Beispiel, dass Demenz teilweise auch Typ-3-Diabetes genannt wird, eine Art Insulinresistenz, nicht im Körper, sondern im Gehirn, sodass das Gehirn wahrscheinlich schlechter anfütterbar ist mit dieser Energieform Glucose. Und da hat die Forschung gesehen, dass Galaktose hingegen, ein sogenannter intelligenter Zucker, der auch in der Muttermilch und in Milchprodukten vorkommt, ohne Insulin in die Gehirnzellen eintreten kann und so für Energie und dann bessere kognitive Funktionen sorgen kann. Also es wird gerade erforscht, dass eben Galaktose Menschen mit Demenz helfen kann, dass sie wieder besser drauf sind und auch die Kommunikation der Nervenzellen besser funktioniert und auch Nerven besser aufgebaut werden. Und es hat auch noch weitere günstige Effekte. Diese intelligenten Zucker sind also quasi gesunde Zucker, die jetzt nichts mit Haushaltszucker zu tun haben und auch Insulin nicht ausschütten, Diabetes nicht fördern, sondern eher gut sind für die Zähne oder für die Darmflora und insgesamt die Zuckerlast von Lebensmitteln reduzieren. Und das ist neben der Galaktose zum Beispiel auch die Tagatose. Die gibt's als Pulver oder schon in Schokolade eingearbeitet, ist leider viel teurer als der Haushaltszucker und die Industrie setzt natürlich auf die Billigform, die uns krank macht.
2: Das klingt krass, wenn du das so sagst. Aber ja, es ist zum Teil die Lebensrealität, da hast du recht. Kurze Werbeunterbrechung.
1: Frühjahrsputz, das kennen wir ja alle. Fenster auf, durchlüften, Altes raus, Neues rein. Und mal ganz ehrlich, das fühlt sich auch richtig gut an. Mhm.

0: Yes.
1: Aber wann habt ihr eigentlich das letzte Mal einen Frühjahrsputz für euer Inneres gemacht?
0: Und euch gefragt, was darf da raus, ne? Was darf gehen? Vielleicht alte Selbstkritik oder alte Muster, in die ihr immer wieder rutscht, in Beziehungen, im Job oder vielleicht auch im Umgang mit euch selbst.
1: Gerade in unseren Beziehungen zeigt sich ja oft, was wir unbewusst aus der Vergangenheit mit uns herumtragen. Vielleicht erwischt euch immer wieder bei demselben Gedanken. Ich bin nicht gut genug. Ich darf keine Fehler machen. Oder ihr merkt, irgendetwas hält mich zurück, obwohl ich doch längst weiter sein wollte.
0: Ja, aber das muss nicht so bleiben. Denn, und das ist das Entscheidende, ihr könnt lernen, diese Muster zu erkennen und dann letzten Endes aufzulösen. Und so eure Beziehung bewusster, gesünder und erfüllender gestalten.
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0: 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Und jetzt geht's weiter mit der Folge. Weißt du, was ich so erstaunlich finde, dass sich bestimmte Sachen immer wieder finden. Vielleicht ist das gerade so mein Confirmation Bias, aber die langsamen Sachen, die sich langsam verstoffwechseln, sind häufig viel, viel besser für uns. Und so ist es ja auch im Leben, wenn wir mal nach draußen gucken. Schnelles Dopamin, langsames Dopamin, ne? Und wir haben eine Wertschätzung, eine ganz andere Wertschätzung in unserer Wahrnehmung für Dinge, die wir uns langsam erarbeiten, als für Sachen, die so schnell zu uns kommen. Und dieser Rhythmus findet sich immer wieder, eben auch in der Ernährung. Ne? Ist was anderes, ich meine, es ist ein extremes Beispiel, ob ich schnell auf den Berg geflogen werde und da Heliskiing betreibe. Die Abfahrt ist immer eine ganz andere, als wenn ich mit meinen Skiern hochwarte und dafür 6 oder 8 Stunden brauche, den Gipfel zu erklimmen. Und ähnlich scheint es auch in der Ernährung zu sein, ne?
2: Das ist ein super schönes Bild. Und wir müssen uns auch immer daran erinnern, was hat denn die Biologie, die Evolution mit uns so vorgehabt? Und wenn wir jetzt schauen, ne, diese Fast-Food-Lebensmittel, diese hochverarbeiteten Lebensmittel, da erkennt man ja teilweise gar nicht mehr, was da eigentlich an Lebensmittel drin steckt. Mhm. Und da ist auch ganz viel gearbeitet mit diesen Fetten und mit diesen Zuckern und den Geschmacksverstärkern und dem Salz, um diesen Kick im Gehirn zu machen, der nicht physiologisch ist. Und deswegen wird auch unsere Sehnsucht leider ja zur Sucht. Also wir werden von der Industrie damit angefüttert, damit wir das immer wieder kaufen, diese schnell kickenden Lebensmittel. Wir werden davon quasi abhängig. Aber die gute Nachricht ist, man kann sich das auch wieder abgewöhnen. Aber das wurde tatsächlich untersucht, dass man das auch wirklich im MRT sehen kann, welche Gehirnreaktion da tatsächlich ausgelöst wird. Und wenn wir uns mit von der Natur vorgesehenen Lebensmitteln ernähren, dann haben wir natürlich auch viel feinere Geschmacksknospen oder Sinne. Ne, also mein Sohn, der ist jetzt ein junger Mann und der ist sehr sportbegeistert und hat dann mal eine Weile, um seine Ziele noch besser zu erreichen, extrem gesund gegessen und hat gar keine Süßigkeiten mehr gegessen, so wie das ja noch in der Schulzeit oft auch üblich ist. Dann geht man immer zum Bäcker um die Ecke oder so. Und dann hat er nach vielen Wochen ohne Süßigkeiten, hat dann irgendwann wieder einen Schokoriegel gegessen und gesagt, boah, das war so süß. Das war viel zu süß. Also er hatte seine Geschmacksknospen auf feine Geschmäcker der roten Paprika oder der Möhre wieder zurückgepult oder der Haferflocken. Und das kann jeder von uns schaffen, sich das runtertitrieren und abgewöhnen. Und das sollte auch unser Ziel sein. Und auch Salz ist ein Problem. Salz verändert auch negativ die Darmflora. Es macht einen hohen Blutdruck und es fördert Osteoporose. Und wir können statt Salz mit Gewürzen und Kräutern arbeiten. Und das wisst ihr besser als alle anderen. Das ist wie ein Arzneimittel für die Psyche. Hm. Denn die Pflanzenstoffe in Kräutern und Gewürzen werden wirklich auch in der Neurowissenschaft untersucht als ja schützend und stimulierend, auch gegen Demenz.
1: Aber wenn ich jetzt zu denen gehöre, und zu denen gehöre ich jetzt persönlich nicht, also auch wenn ich mich vorhin schon geoutet habe, dass ich da nicht die Erste bin, die hier schreit, wenn es da um gesunde Ernährung geht, aber meine Eitelkeit beschützt mich ja, ich will ja nicht dick werden, also muss ich ja einige Sachen richtig machen. Also wenn ich rein nach einem Impuls gehe, würde ich nur Dickmacher essen, weil ich finde, die machen einfach am glücklichsten. Was ist denn jetzt mit diesen Menschen, die wenig Zeit haben, die auch oft gestresst sind und die nun mal wahnsinnig glücklich werden, wenn sie Pizza, Pommes und Co. essen? Sind die wirklich, außer dass sie vielleicht Übergewichtsprobleme bekommen oder Gesundheitsprobleme, auch tatsächlich psychisch belasteter, weil dein Buch dreht sich ja um die Psyche und die Ernährung. Das interessiert mich so sehr. Also so ein Darm, ne, der jetzt nicht so besonders gut gepflegt ist, ne? Also so ein Darm, der viel zu erleiden hat durch seinen Besitzer. Macht der wirklich trauriger, die Menschen?
0: Deine Formulierung, geil. Ich habe so gerade den Darm reden hören. Ich habe so viel zu erleiden durch meinen Besitzer.
1: Ja, ist doch so.
0: Bin ja falsch reinkarniert worden.
1: Ja, macht der trauriger. Also
2: man darf natürlich niemals pauschale Antworten geben. Was für den einen gilt, gilt nicht immer für den anderen. Aber man kann schon sagen, dass diese Zivilisationskost auf jeden Fall das Risiko für Depressionen und schlechte Stimmung ankurbelt.
0: Ja.
2: Und könnte ja auch eine Begründung dafür sein, dass die Zahlen so steigen. Also abgesehen jetzt von Lebensumständen, mhm, Stress und so weiter. Das ist bekannt. Mhm. Nur es kann natürlich sein, dass jemand das noch lange kompensiert. Also nicht jeder, der Pizza isst, ist depressiv. Ja, dieser Kurzschluss wäre mir jetzt zu kurz. Aber wir wissen, dass es Darmbakterien gibt, die negative oder positive Chemikalien ans Gehirn absondern. Und die dann eben einen Einfluss haben. Das ist wiederum diese Darm-Hirn-Achse. Aber wir sollten tatsächlich auch den Hunger ja bei uns selber mal versuchen zu fühlen. Also ist der Hunger da, weil ich jetzt wirklich ein paar Stunden nichts gegessen habe und der Magen knurrt und ich vielleicht jetzt unterzuckere? Oder ist es vielleicht auch nur Durst? Auch das kann ja sein, dass man das verwechselt, dieses Gefühl. Also vielleicht erstmal ein Glas Wasser trinken. Das hilft übrigens auch bei der Gewichtskontrolle. Und wenn wir das morgens machen mit 1 bis 2 Esslöffel Apfelessig, schön verdünnt, dann kann es sogar einen günstigen Einfluss auf unseren Zuckerstoffwechsel haben. Dass weniger Zucker freigesetzt wird, wir weniger Appetit haben. Das ist ein sogenannter Glukosetrick. Für manche Leute mag das interessant sein, aber Achtung, die Zähne nicht sofort putzen, weil die können dann vom Schmelz her geschädigt werden und nicht jeder verträgt zum Magen. Aber es ist ein guter, gesunder Tipp. Zum anderen gibt es aber Menschen, die essen, weil sie wollen entspannen oder sie wollen Stress abbauen oder sie möchten fehlende Liebe kompensieren oder vielleicht sogar aus Langeweile. Oder auch, das sieht man öfter, Menschen, die traumatisiert sind, die sich so eine Art Schutzwall anfuttern. Und ich denke, hier ist so Achtsamkeit und dafür sensibilisieren eine gute Sache. Und nicht umsonst wird ja in der Ernährungsmedizin immer auch mit Psychologen zusammengearbeitet, weil es hat so viele Einflussfaktoren. Es ist eben nicht nur eine Kalorie, die man zählt, sondern es ist auch etwas mit Seele und mit Rhythmen, mit Ritualen, mit Motivation und mit Erlebten in der Vergangenheit. Aber da seid ihr bessere Fachleute als ich. Aber dass es das gibt, ist auf jeden Fall so.
0: Ja, also generell kann man sagen, dass solche Ernährung, Fast Food, eher für Entzündungsherde sorgt im Körper und im Gehirn. Und Entzündungsherde stehen ja im direkten Zusammenhang mit Depression. Also da gibt es auf jeden Fall recht viel Forschung zu. Auf der einen Seite wissen wir, was ungesund ist. Was wirkt denn eigentlich antidepressiv? Also wir haben da ja zum Beispiel die Omega-3-Fettsäuren, ne? Was sind so Sachen, wo man sagt, okay, die sollte ich essen, wenn ich einfach mal ein bisschen gute Laune haben möchte? Und langfristig, ne?
2: Also Haferflocken, Nüsse, Bananen liefern zum Beispiel Tryptophan.
0: Mhm.
2: Und wir haben vorhin schon kurz angesprochen, dass daraus Serotonin wird. Wir brauchen aber eigentlich ganz schön viel Aminosäuren, um alle Nervenbotenstoffe in unserem Körper, im Gehirn aufzubauen. Deswegen würde ich darauf gucken, nehme ich genug Protein zu mir? Da würde ich sagen, ist 0,8 Gramm pro Kilogramm Körpergewicht für die meisten eher zu gering. Das wurde und wird ja oft empfohlen. Also man sagt schon jetzt so 10-20% der täglichen Kalorien sollten Protein sein. Also man kann auch 1,3 bis 1,6 Gramm pro Kilogramm Körpergewicht Protein zu sich nehmen. Man sollte das verteilen über den Tag, also auf alle 2 bis 3 Mahlzeiten. Dann sind wir regelmäßig mit allen Aminosäuren versorgt, die eben unsere Nervenbotenstoffe auch herstellen. Zum Beispiel gibt es die Aminosäure L-Phenylalanin, die manchen Leuten tatsächlich auch fehlt. Und die wird umgewandelt in L-Tyrosin und daraus wird zum Beispiel Schilddrüsenhormon, das L-Thyroxin. Wir wissen alle, wir brauchen das Schilddrüse, ne, auch für eine gesunde Psyche. Alles funktioniert besser mit einer guten Schilddrüse. Außerdem wird daraus dann L-Dopa, daraus wird dann in der Haut übrigens Pigment, Melanin und im Gehirn das Dopamin. Das ist wichtig für Bewegungsabläufe und aber auch Belohnungsgefühl. Und Dopamin wird weiterentwickelt zu Noradrenalin und Adrenalin. Das sind unsere Stress und Kampf, aber auch unsere Fokussierhormone. Daran sieht man, wie viel eine einzelne Aminosäure an Effekten auf unsere Psyche und unser Nervensystem haben kann. Und es gibt auch die Aminosäure Tryptophan, die ich vorhin schon erwähnte, aus der wird nicht nur Serotonin, sondern ja auch das Melatonin. Das ist unser Dunkelheits- und Schlafhormon, welches auch ein sehr starker Genwächter ist und antioxidativ auch Anti-Aging macht. Und wenn wir abends ins Bett gehen, dann wird das ausgeschüttet. Vor allem dann, wenn es dunkel ist. Wenn wir also unser Handy anhaben mit Blaulicht oder die Laterne auch von draußen, auch wenn sie gelblich ist, dauernd reinscheint ins Fenster, haben wir eine schlechtere Melatoninproduktion und einen schlechteren Schlaf. Wir brauchen aber einen guten Schlaf, um gut zu regenerieren. Wenn wir schlecht schlafen, sind wir nicht nur müde, sondern auch schneller depressiv. Und das ist eben die Basis, sind die Aminosäuren. Das heißt, die auf jeden Fall. Und wir brauchen, damit wir alles gut am Laufen haben, alle Mikronährstoffe. Also wiederum die B-Vitamine, Zink und Magnesium. Auch das entspannt übrigens Magnesium und spielt am Ende alles eine Rolle für eine gesunde Psyche.
1: Auf der anderen Seite, du sagtest ja eben, schlechter Schlaf macht depressiv, arbeitet man ja auch gerade jetzt bei leichten bis schweren Depressionen, gerade mit Schlafentzug, weil auch zu viel Schlaf ja sehr depressiv machen kann. Ne? Also wie?
2: Das stimmt, das ist aber ja nur eine kurze Intervention und keine Dauertherapie.
1: Ja,
2: ne? Das ist ja wie so eine Art Hormesis-Effekt oder kurzer Schockeffekt, damit man da Rhythmen durchbricht. Tatsache ist aber, dass ein regelmäßiger Schlaf langfristig gesehen nötig ist und hilfreich ist. Und dass unsere Darmflora auch fasten möchte in der Nacht. Der englische Begriff Breakfast, also Frühstück, Break, Fast, breche das Fasten, zeigt auch volksmedizinisch, dass wir nachts bitte mal schön zur Ruhe kommen. Nicht nur wir, sondern auch der Darm, weil auch die Darmflora regenerative Prozesse nachts einleitet und wiederum mit Botenstoffen für eine gesunde Seele sorgt. Also der Schönheitsschlaf ist auch gut für eine schöne Darmflora.
0: Ja, daran muss ich immer denken, wenn mir irgendwie der Algorithmus mal wieder Pumper reinspült bei Insta und den anderen sozialen Netzwerken.
1: Was reinspült?
0: Pumper.
2: Pumper.
0: Pumper.
2: Die Muskelprozesse.
0: Protze. Also Bodybuilder. Genau. Dass sie ja so viel essen müssen und eigentlich ihren Darm die ganze Zeit beschäftigt hat. Die nehmen ja teilweise 6-7 Mahlzeiten zu sich, um dann auf ihre 7, 8, 9, 10.000 Kalorien am Tag zu kommen, um diese Riesenmuskeln überhaupt zu halten. Wie ungesund das für den Darm sein muss und wie sich das auch auf die Stimmung niederschlagen kann. Und das ist ziemlich sicher, und ich weiß nicht, wie die Forschung dazu gerade ist, das Risiko erhöht, an Darmkrebs zu erkranken.
2: Ja, das stimmt. Die nutzen ja eben auch tierisches Eiweiß in großen Mengen. Und da ist es sehr schwer, die Balance zu halten, jetzt nur den Muskel anzufüttern. Das ist so ein zweischneidiges Schwert. Zum einen sind Proteine wichtig, um Muskeln aufzubauen, fit zu sein und gut zu regenerieren. Mhm. Zum anderen wird aber wieder so ein Zellschalter angestellt, der eigentlich beim Fasten ja mal ausgestellt werden soll und der auf Wachstum setzt und dann eben wieder Zivilisationskrankheiten, einschließlich auch Darmkrebs, tatsächlich begünstigen können. Die tierischen Eiweiße setzen außerdem über die Bakterien wiederum schädliche Chemikalien frei, die auch Gefäßschäden machen fürs Herz-Kreislauf-System und auch wieder gehirndurchblutungstechnisch. Das ist also alles ein hochkomplizierter und komplexer Zustand und alles, was extrem ist, ist natürlich auch entsprechend mit Risiken versehen. Ich will nochmal auf die Aminosäure Glycin zu sprechen kommen, die ich für mich entdeckt habe. Die wird nämlich jetzt auch gehypt im Anti-Aging-Bereich. Glycin ist süß. Ich streue mir das immer über meinen Quark mit Nüssen und Beeren. Und es ist quasi mein mildes Süßmittel. Also es ist nicht so extrem süß wie Zucker, aber doch sehr faszinierend süß. Und diese Aminosäure brauchen wir für den Kollagenaufbau. Aber sie fördert auch einen gesunden Schlaf und soll die kognitiven Funktionen auch optimal unterstützen. Also hier kann man auch sehen, wie wichtig Aminosäuren sind und ganz besonders diese, die gleich so vieles für uns schafft.
0: Du hast gerade Kollagen gesagt, das ist ja auch so ein großer Hype, dass alle angefangen haben, Kollagenpulver zu nehmen. Was bewirkt das Positives und kann man das überdosieren?
2: Kollagen ist ja eine Bindegewebestruktur, sehr weit verbreitet in allen Geweben unseres Körpers und ist tierisch, also du kriegst Kollagen jetzt nicht aus einer Pflanze. Aber du kannst natürlich alle Aminosäuren aus Pflanzen bekommen, die dann im Körper zu Kollagen umgesetzt werden, wenn dann aber auch ausreichend Mikronährstoffe da sind, wie zum Beispiel Vitamin C und Zink und Silizium und Magnesium und B12, damit dieser Prozess auch gut läuft. Kollagen wird gehypt, ist so ein Trend, wo man erstmal dachte, das ist totaler Quatsch, weil das Kollagen wird im Körper, im Darm zerhäckselt. Und dann werden kleine Partikel von dem großen Kollagen oder auch einzelne Aminosäuren in den Körper geleitet und dort dann im besten Fall wieder zu Kollagen zusammengesetzt. Aber du kannst halt deinem Körper nicht sagen, jetzt schick das mal in die Augenfalte. Mhm. Ja, aber wir haben gesehen, dass der Körper schon so eine Art Triage macht. Das kennen wir ja von Covid oder auch aus Kriegszuständen, wo immer geguckt wird, was ist jetzt das Wichtigste, welche wichtige Rettung können wir jetzt machen?
0: Gesundes
2: und was
0: Hautbild erstmal. Vor allem erstmal ein gesundes Hautbild, dass das Gesicht genau. faltenfrei bleibt. Da sagt unser Körper erstmal ins Gesicht.
2: Genau, ganz genau. Nee, natürlich ist nicht so, sondern der Körper sagt ja erstmal in den Herzbeutel, ne? Ja. Oder irgendwie zu den Bandscheiben. Mhm. Ganz am Ende wird er dann sagen, okay, aber vielleicht wäre auch die Haarwurzel mal glücklich über Kollagen mhm. und eben doch die Haut. Und es gibt dann Studien, die zeigen, dass tatsächlich bei Haarausfall das eine der wichtigen Therapieoptionen ist. Also man kombiniert mehrere Dinge bei Haarausfall und Kollagen macht erstmal, dass die Haare schneller verankert sind in der Haarwurzel. Also so Haltefasern werden schneller wieder aufgebaut und es ist Baumaterial. Und die Nägel werden auch wieder stärker. Außerdem weiß man, dass auch Osteoporose ganz gut mit vorgebeugt werden kann durch ausreichend Kollagen- und Eiweißzufuhr. Und dann weiß man auch, dass die Haut durch Feuchtung besser wird. Das heißt, so kleine Knitterfältchen können besser sein. Und meine Patienten berichten auch immer ganz glücklich, dass ihre Reibeisenhaut besser geworden ist. Und wir nutzen das auch auf Basis von Untersuchungen, dass die Wundheilung besser ist. Und gerade wenn wir lasern, wenn wir Narben behandeln oder auch falten, haben wir mehr Effekt, wenn wir den Körper mit Kollagen versorgen, welches er dann auch aufbauen soll.
0: Ja, jetzt könnte es ja unter Umständen sein, dass jemand nicht mit einem Zettel und einem Stift da saß, sondern die Folge während der Autofahrt gehört hat oder irgendwo.
1: Dachte ich auch gerade.
0: Auf dem Weg von A nach B.
1: Ja, Jael alles so weiß und erzählt. Ich krieg schon wieder da fast einen Knoten im Kopf und denk, oh, das ist alles so kompliziert.
0: Ja.
2: Aber was, vielleicht an dieser Stelle nicht. Würde ich natürlich sehr gerne Werbung machen für Genial Ernährt. Mein Buch, da steht das ja auch alles drin. Also wenn man das
1: habe ich
2: noch
1: mir auch gerade überlegt. Ich glaube, ich hole mir das nochmal, weil das ist auch so spannend, was ja. du da erzählst.
2: Guck mal, wir sehen uns ja hier, also ich habe hier auch lauter Zettel in meinem Buch selber drin, weil ich ja. so viel selber bei der Recherche gelernt habe. Das ist ja auch das Faszinierende am Buchschreiben, dass man das nochmal systematisiert und neueste Forschung reinbringt. Und man kann es als Buch oder als Hörbuch hören. Und würde ich mich natürlich sehr freuen, wenn das jetzt Menschen motiviert.
0: 100%. Also ich habe es ja auch zu Hause und ich werde mich jetzt die nächsten Tage da durcharbeiten oder es einfach durchlesen. Das klingt so dramatisch, durcharbeiten. Und gleichzeitig kann man den Menschen bis dahin, bis sie das Buch dann in den Händen haben, schon mal was auf den Weg geben, dass man sagt so, hey, wenn du das und das beachtest, grundsätzlich, ne, wir hatten die bunte Tellerregel, wir hatten wie ein König, das Frühstück, ne? Wir hatten
2: Biorhythmus
0: einhalten. Womit macht man ganz, ganz viel richtig, wenn man einfach durch den Supermarkt geht? Klar ist natürlich hochindustriell verarbeitete Lebensmittel vermeiden, ne? Da sind ganz viele Suchtmacher drin, ne? Zucker, die sehr schnell verstoffwechselt werden. Was würdest du noch mitgeben als so Basics, dass man sich einfach besser orientiert? Weil zu mir haben Menschen schon gesagt, hey, ist doch einen bestimmten Hersteller von Schokolade für Kinder, da ist Milch drin, das ist doch gut. Ich meine, wenn ja. ich von da ungefähr starte, was würdest du sagen?
2: Also mein Untertitel des Buches lautet Klüger essen, entspannter genießen, besser leben. Warum? Weil ich finde, Wissen ist erstmal eine ganz wichtige Basis, um für sich zu sorgen und auch unabhängig zu sein, erstmal von Ärzten und Apothekern und Mythen und Social Media. Mhm. Wenn man weiß, wie der Körper funktioniert, was er mit Lebensmitteln macht und welche Lebensmittel gut sind, ist das schon mal die halbe Miete.
0: Ja.
2: Und wichtig ist die Entspannung dabei, dass man nicht verkrampft, dass man nicht alles richtig machen muss. Also es geht um Balance und nicht um Perfektion. Auch finde ich ganz, ganz wichtig. Und man darf auch mal Dinge essen. Man darf auch eine Wurst essen, auch wenn die ungesund ist. Ein gut versorgter Körper wird das wegstecken. Und dann gibt es eben ein paar ganz klare und einfache Regeln. Überwiegend Pflanzenkost. 30 Pflanzen pro Woche, haben wir gesagt, in allen Variationen, super Sache. Und zwar Variation ist ein tolles Wort, bleib neugierig, bleib offen, mach Experimente, spiele auch mal mit Essen. Das heißt, mach dir mal statt Eischnee, nimmst du Kichererbsenwasser und schlag den auf. Nutz doch mal statt Petersilie das Grün von Möhren als Gewürz, geht nämlich auch. Oder schieb mal Kartoffelschalen in den Ofen oder mach dein Keksteil mit ein bisschen Kaffeesatz, da sind nämlich wertvolle Polyphenole drin. Oder fermentiere oder lerne mal zu keimen und zu sprossen, ja, so Sprossen zu ziehen. Also es gibt so viele Dinge, die man einfach nochmal ausprobieren kann, um Spaß und Lust zu haben und auch gerne mal zusammen kochen und gemeinsam essen und auf den Crunch hören des Essens.
0: Mhm.
2: Ja, weil das Kaugeräusch macht uns auch befriedigt. Außerdem, wir haben gesagt 30 Pflanzen pro Woche, wir haben gesagt 30 Gramm Ballaststoffe pro Tag, mal die Eiweißzufuhr vielleicht mal mit einer App tracken. Und ansonsten mit Dingen, die uns auch schaden können, eben maßvoll umgehen. Also das Thema Alkohol haben wir noch gar nicht angeschnitten. Gucken, ob man hier vielleicht noch ein bisschen runterfahren kann. Wir wissen alle, es gibt langlebige Menschen in der ganzen Welt, die alle gerne mal ein Gläschen Rotwein trinken. Deswegen ist das gar nicht wahrscheinlich nötig, dass Menschen wegzureden. Wir wissen trotzdem, dass Alkohol krebserregend sein kann und da gibt es keine Mindestmenge. Also einen verantwortungsbewussten Umgang mit Alkohol ist eine gute Sache. Wir wissen, Rotwein in kleinen Schlucken, in einer kleinen Menge zum Abendessen dazu, ab und an, ist wahrscheinlich nicht so schädlich. Also auch nicht mit Ängsten arbeiten. Und dann einfach den gesunden Menschenverstand anschalten, wenn ich einkaufen gehe, ist ein Lebensmittel, das ich nicht mehr zuordnen kann, wo hinten mehr als 5 Inhaltsstoffe draufstehen, in aller Regel jetzt nicht optimal. Da ist noch hohe Kaloriendichte, sind viele Zusatzstoffe. Das ist erstens teuer und zweitens nicht gesund für meinen Körper. Außerdem eine wichtige Sache, Süßstoffe würde ich jetzt auch nicht als gesunde Alternative zum Süßen zählen. Da gibt es einen Riesenstreit. Es gibt da eine Fitnessindustrie und es gibt Leute aus der Lebensmittelindustrie, die sagen, warum? Ist doch gar nicht schlimm und du müsstest ja Unmengen nehmen, um Gesundheitsschäden zu haben. Das stimmt so nicht mehr. Es wird zunehmend daran geforscht und viele Kollegen sagen jetzt schon, es verändert die Darmflora und zwar negativ. Und auch wenn wir nicht direkt nach diesem Glas Süßstofflimonade eine Veränderung von Insulin und Zucker haben, dann spätestens aber bei der nächsten Mahlzeit. Da kommt der Zuckerhaushalt durcheinander, weil wir unsere Darmbakterien, die mussten das, diesen künstlichen Süßstoff verstoffwechseln, verändert haben, sodass das eine ungesunde Balance gibt. Und man sieht in großen Studien, Menschen, die viel Süßstoff essen, sind nicht gesünder, sind nicht schlanker, haben keine besseren Gefäße und haben eher mehr Krebs. Das kann an ihrer Figur liegen, an ihrem Lebensstil, aber zumindest werden sie dadurch nicht gesünder. Und das Gehirn wird dadurch verarscht. Es merkt, ah, da kommt süß und dann kommt keine Kalorie. Also wird es womöglich mehr Appetit haben. Und dieser intensive Süßgeschmack, den sollten wir uns abgewöhnen, damit unser Suchtzentrum nicht die ganze Zeit wieder auf Hochtouren läuft.
0: Also auch für die Ernährung gilt, kein Heliskiing, sondern den Berg hochlaufen mit den Skiern. Ja, das war wirklich spannend und gleichzeitig gibt es mir so eine innere To-Do-Liste. Also erstmal genial ernährt zu lesen und natürlich auch Dinge, ja, einfach nochmal zu überdenken und meinen 30er-Teller zu bestücken, weil ich muss die Rotation ein bisschen erweitern, das merke ich. War auf jeden Fall ein sehr, sehr schöner Einblick. Vielen, vielen Dank, dass du da warst.
1: Ja, danke dir, Jael, war ein tolles Gespräch.
2: Ich danke euch beiden. Ihr seid wundervolle Gesprächspartner. Es macht mir so einen Spaß, die Zeit ist verflogen. Und ich finde es so toll, dass wir uns jetzt schon so öfter in verschiedenen Konstellationen begegnet sind. Ich möchte mich sehr bedanken.
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1: Also etwas, was ich immer spontan gemacht habe, schon seit Kindheit, und ich habe nie aufgehört, und ich glaube, das hat mir geholfen und ich kann es nur empfehlen, ist, ganz viele Fragen zu stellen. Nie irgendwie schüchtern sein, wenn irgendjemand was sagt und man es nicht verstanden hat, fragen. Mhm. Weil manchmal ist es den Leuten selbst, die da reden, nicht klar, was sie jetzt sagen
2: wollen. Absolut, das habe ich auch schon mal erlebt, ja.
1: Und wenn man nachfragt, dann kann man zusammen irgendwie klären, worum es ging. Und
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3: Guten Tag, mein Name ist Simone Menne. Ich bin Gastgeberin des Stern-Podcasts Die Boss. Und heute spreche ich mit einer Frau, die wirklich ziemlich einzigartig ist. Jedenfalls für mich. Sie hat Luft- und Raumfahrttechnik studiert. Sie ist Kampfpilotin. Sie ist Astronautin und war 200 Tage auf der ISS. Und damit war sie die erste Italienerin und die zweite Frau der EASA. 2022 wird sie als Kommandantin auf die ISS gehen. Und sie hat auch noch ein Buch geschrieben. Samantha Cristoforetti. Ich bin so froh, dass ich heute mit Ihnen sprechen darf. Und es ist für mich ein so unbekanntes Gebiet, dass ich überzeugt bin, ich werde wieder ganz viel lernen. Guten Tag.
1: Dankeschön. Vielen Dank.
3: Gleich die erste Frage betrifft etwas, was nur Sie uns beschreiben können. Denn ich gehe fest davon aus, dass niemand von unseren Zuhörerinnen und Zuhörern jemals Schwerelosigkeit erlebt hat. Wie fühlt sich das an?
1: Ich beschreibe das manchmal mit diesen Wörtern, so eine Explosion der Freiheit. Also ich habe das als ein Gefühl der Freiheit empfunden, einfach so schwerelos schweben zu dürfen. Das ist alles, auf Englisch sage ich immer, effortless. Da braucht man sich nicht zu bemühen, um sich selbst zu bewegen, um seinen Körper zu bewegen, Objekte zu bewegen. Und man ist nicht auf die zwei Dimensionen begrenzt, auf der Oberfläche, auf dem Boden, sondern man kann richtig den Raum in den drei Dimensionen bewohnen und in allen Orientierungen. Und das fand ich irgendwie befreiend.
3: Und war das von Anfang an auch ein Ziel? Ich habe Ihr Buch gelesen und da steht drin, dass Sie sich schon auf das allererste Mal der Schwerelosigkeit gefreut haben, als Sie so einen Parabelflug gemacht haben. War das auch eins der Bestrebungen oder was hat Sie zu diesem Träumen und zu diesem sehr großen Traum, Astronautin zu werden, gebracht?
1: Das hat in der Kindheit angefangen und es ist natürlich immer schwer zu sagen, und wenn man es versucht, dann weiß man nicht, ob man das auch wirklich richtig in Erinnerung hat, aber es ist schwer zu sagen, was jetzt in der Kindheit passiert. Aber irgendwann, ich glaube, das war eine Sedimentierung von verschiedenen Eindrücken, die mich dazu gebracht hat, davon zu träumen. Also Teil davon war einfach, ich bin in einem Dorf aufgewachsen, da waren die Sterne, der Sternenhimmel in der Nacht war sehr präsent, das ist ein bisschen anders als in der Stadt. Und ich habe einfach, das hat einfach Fragen aufgeworfen, aber auch so eine gewisse Faszination von dieser Schönheit, aber auch dieses Geheimnisvolle. Dann, wenn man auf dem Dorf aufwächst, dann kann man auch so ein bisschen abenteuerlicher aufwachsen als in der Stadt. Mhm. Ohne dass jetzt die Eltern die ganze Zeit auf dich aufpassen, einfach so mit anderen Kindern. Und da habe ich, glaube ich, so ein bisschen Abenteuerlust entwickelt und auch ein bisschen Selbstbewusstsein und Vertrauen in mich selbst und in die Menschheit. Dann habe ich Science Fiction gemacht. Ich war so ein riesiger Star Trek Fan als Kind und dann auch als Teenager noch mehr. Ich habe so Abenteuerbücher gelesen, Jules Verne, aber auch Emilio Salgari, das ist ein italienischer Autor von so jugendlichen Büchern. Ich habe aber auch schon in der Schule, ich war ganz neugierig, also so in der 5. Klasse, da lernt man in Italien normalerweise so, fängt man an mit Astronomie und Planeten und Sternen, und dann in der Mittelschule und im Gymnasium habe ich einfach so diese, also ich habe alles gemocht, auch Literatur und Philosophie und Geschichte, aber ich glaube, am meisten habe ich mich für die wissenschaftlichen Fächer dann interessiert.
3: Also mich hat es auch fasziniert. Mir hat mein Vater dann auch immer von schwarzen Löchern und roten Riesen und weißen Zwergen erzählt. Ich fand das super faszinierend. Aber ich hatte gar keine Vorstellung, dass man das überhaupt werden könnte. Das ist so weit weg als Ziel. Astronautin. Und sie haben an sich geglaubt und haben gesagt, nee, also das, ich pack das an und halte das durch und mach alles. Denn alle ihre Ausbildung war ja eigentlich darauf ausgerichtet, oder?
1: Jein, also ist es jetzt nicht so, dass wenn es jetzt mit dem Astronautenwerden nicht geklappt hätte, ich sonst jetzt nicht eine Arbeit gehabt hätte oder sonst jetzt einen Beruf nicht gehabt hätte, den ich mag, aber es ist mehr so ein glückliches Zusammenkommen von meinen Leidenschaften und die Karrieren, Lebensgänge, die dazu führen, dass man dann als sich kandidieren kann, also sich bewerben kann als Astronautin und gute Chancen hat. Also ich habe einfach gerne Ingenieurwissenschaften studiert, ich habe einfach gerne Flugzeuge geflogen und ja, das sind ja auch die Sachen. Und natürlich habe ich das auch im Kopf gehabt, ich hätte ungern irgendwas gemacht, das mich den Weg sperrt, irgendwie Astronauten zu werden. Aber alle diese Lebensentscheidungen, die ich getroffen habe, die waren jetzt nicht nur darauf hingerichtet, sondern ich habe einfach diese Sachen gemocht.
3: Mhm. Okay, aber dann konsequent einfach weiter betrieben und gesagt, vielleicht klappt's ja.
1: Genau,
3: und
1: genau.
3: Dann nicht. Also, und das ist ja auch ein harter Weg. Alleine schon der Auswahlprozess dauert ja ein Jahr und es werden immer weniger und weniger. Und Sie haben immer warten müssen, also das habe ich gelesen, dass wie diese Anspannung, dass man nicht weiß, woran bin ich nun und bin ich eine, die dabei ist. Und natürlich auch die Enttäuschung vielleicht derjenigen, die dann nicht mehr dabei sind. Das ist natürlich groß, wenn man so eine Riesenanstrengung macht. Ne? Also man muss auch geduldig sein und auch sehr konsequent und nachhaltig.
1: Ja, wenn man einmal in der Auswahl, im Auswahlverfahren drin ist, klar, je weiter man kommt, desto größer wird auch die emotionelle Investition. Ja, ganz am Anfang sind ja irgendwie 10.000 Leute dabei oder bei unserer letzten Auswahl fast 30.000. Und dann ist man, glaube ich, nüchtern und sagt, okay, gut, ich meine, was sind jetzt meine Chancen? Aber je weiter man kommt, dann werden es doch weniger und weniger, ja, dann sind die Chancen natürlich größer. Also ich war sehr emotional investiert in das Ganze und dann wäre es natürlich in der Endphase unglaublich enttäuschend gewesen, wenn es doch nicht geklappt hätte.
3: Absolut. Aber alleine die Vorstellung, also Sie sind die einzige Frau von 30.000 Bewerber und Bewerberinnen, richtig?
1: Nee, also 30.000, also jetzt nicht ganz so viele. Ich glaube, 24.000 haben wir jetzt bei der letzten, bei dem Auswahlverfahren, das jetzt läuft. Aber in meinem Fall waren wir 8.500 oder sowas.
3: Ja. Okay. Und der Auswahlprozess ist ja eigentlich objektiv. Da kommt es nicht aufs Geschlecht an, oder?
1: Nee. Nee.
3: Das denke ich, man will auf jeden Fall die Besten. Und aber was ja immer wieder der Fall ist, was gesagt wird, es gibt viel weniger Frauen in den MINT-Fächern. Zumindest in den westlichen Ländern. Was glauben Sie, ist der Grund?
1: Oh Gott, wenn ich das wüsste. Das ist die Million-Dollar-Question. Ich weiß es nicht. Ich meine, es gibt ja Menschen, die PhDs darüber schreiben und trotzdem die Antwort nicht kennen. Also das wäre natürlich komisch, wenn ich jetzt die Antwort hätte. Ich glaube, Frauen treffen einfach andere Entscheidungen meistens. Und es gibt natürlich diese ewige Debatte, Nature, Nurture, liegt es daran, dass ich einfach ein anderes Gehirn habe, andere Interessen oder ist es kulturell? Also ich, wie gesagt, ich weiß es nicht. Ich glaube, es ist vernünftig zu denken, dass es einfach eine Mischung von diesen beiden Sachen ist. Auf die Natur kann man jetzt nicht einwirken, auf das Kulturelle vielleicht schon. Und deswegen versuche ich immer auch junge Frauen zu ermutigen, wenn sie so ein bisschen Interesse haben, das doch in Erwägung zu ziehen. Aber ich bilde mir jetzt nicht unbedingt ein, dass jetzt das die Lösung ist.
3: Ah, ich glaube, Rollenvorbilder sind schon eine große Motivation und gerade vielleicht für kleine Mädchen. Ich meine, Sie haben ja beschrieben, Sie haben schon mit 4 den Space Shuttle auch durch bewusst gesehen, ja, also und haben dann auch das Unglück später mit 9 Jahren gesehen. Und ich glaube, in dieser Phase, da können Frauen wie Sie auch wirklich ein tolles Vorbild sein. Und wenn Sie dann, das machen Sie ja auch, Sie arbeiten ja auch mit Kindern und Schulen und Studenten, um ihnen das nahe zu bringen. Und ich glaube, Star Trek hatte auch mal eine Kommandantin, oder?
1: Ja, später, also nicht als ich jung war, aber doch in meinen Teenagerjahren, also in 95 kam Voyager. Ja. Und das war ganz, ganz witzig, weil ich war eigentlich in den USA als Austauschstudenten. Ich war gerade mal 17, halb 18 und da kam diese neue Star Trek Fernsehserie auf. Also einfach das, die Tatsache, dass ich da war in den USA, wo ich das direkt anschauen konnte auf Englisch an dem Tag, wo das überhaupt erscheint und nicht irgendwie Jahre später übersetzt, wie es früher der Fall war. Das war für mich unglaublich aufregend. Und auch dazu war eben, das war Voyager und die Kommandantin war Captain Janeway, also eine Frau. Das war für mich schon irgendwie ein Role Model auf irgendeine Art und Weise. Ja. Ich habe das auch versucht zu zelebrieren. Also ich war im Weltraum, 20 Jahre später war ich im Weltraum, in 2015. Und ich habe auch versucht, irgendwie einen Kontakt aufzunehmen, ob wir nicht irgendwie zusammen was machen konnten für das Jubiläum. Hat dann aber nicht geklappt. Ja, aber 20 Jahre später war das für mich noch wichtig genug, dass ich das versucht habe.
3: Stimmt das, dass Sie eine Voyager-Uniform mit an Bord hatten?
1: Hatte ich ja, eine Teiluniform zumindest.
3: Cool. Ja, also da sehen Sie, was für eine Vorbildfunktion ausmacht. Was ich aber auch ganz faszinierend finde, also zum einen, Sie haben auch geschrieben, Astronauten und Piloten müssen auch zu einem gewissen Grad Schauspieler sein. Heißt das, man muss auch an die Bodenstation immer Coolness übertragen oder auch den Kollegen gegenüber an Bord?
1: Also es ist auf jeden Fall ein Milieu, wo man sich selbst beherrschen soll. Und dementsprechend, wenn man ein bisschen auch das Gefühl hat, oh Gott, das klappt jetzt nicht ganz oder da bin ich ein bisschen an meinen Grenzen. Es ist normalerweise schon angefragt, dass man das jetzt nicht unbedingt zeigt, dass man so eine gewisse Selbstbeherrschung zeigt, auf jeden Fall.
3: Also ich kann das Buch ja nur empfehlen, das heißt Die lange Reise. Und die Phase, wo Sie das beschreiben, ist, Sie gleichzeitig Kontrollinstrumente bedienen und...
1: stimmt, ja, jetzt weiß ich wieder, ich wusste nicht mehr, wo ich das...
3: und sich Ihre Leggings ausziehen, weil Sie so froh sind, dass Sie endlich an Bord angekommen sind. Also ich kann es nur empfehlen, das Buch ist auch mit ganz viel Humor geschrieben. Und Sie sind auch sehr poetisch im Buch. Also Sie zitieren Italo Calvino, eins meiner Lieblingsbücher, nämlich Per Anhalter durch die Galaxis. Ja. Sie haben am Handtuchtag, von dem ich nichts wusste, auch vorgelesen aus Per Anhalter durch die Galaxis, oder?
1: Ja, das war ganz lustig, ja. Ich hätte eigentlich an dem Tag gar nicht an Bord sein müssen, aber unsere Rückkehr wurde verschoben und mir ist dann irgendwie eingeläutet nach ein paar Tagen, wow, ich bin an Bord für Handtuchtag, ich muss unbedingt was machen.
3: Also da habe ich auch was dazu gelernt. Ich wusste nicht, dass es ihn gibt. Und dann gibt es ja auch diese Verabschiedung der Delfine, die dann sagen, so long and thank you for all the fish.
1: Thanks for all the fish.
3: Und auch das haben Sie zitiert, richtig?
1: Ja, genau. Am letzten Tag, da habe ich so ein Bild gepostet. Das war irgendwie, ich habe ein bisschen die Mission erzählt über Twitter hauptsächlich. Und dann, ich hatte dann dieses Bild vorbereitet für den letzten Post aus dem alten letzten Tweet. Und dann war ich halt in der Kuppel und habe gewinkt. Und dann, das war irgendwie passend.
3: Ich finde die Kombination wirklich toll. Also weil sie es wirklich schaffen, Poesie, Wissenschaft und Humor, ja, alles miteinander zu verbinden. Also und gleichzeitig auch ausdrücken, welche Leidenschaft sie für diese Arbeit auch hatten. Und was ich interessant fand, es fiel ihnen ja schwer, die ISS zu verlassen, obwohl sie ja wussten, irgendwann muss ich das verlassen. Und sie haben ja auch Familie auf der Erde. Da sind sie hin und her gerissen gewesen, ja?
1: Ja, ich meine, es ist ein sehr besonderer Ort, klar, im Weltraum. Ich habe mich da wohl gefühlt. Ich habe die Arbeit gemocht, ich habe meine Crew gemocht. Und ja, ich meine, ich wusste nicht, ob ich wiederkommen darf. Ja, ich meine, das ist einer von diesen Orten, die verlässt man und man weiß nicht, ja gut, das könnte ja auch, vielleicht war es das schon, vielleicht war das letzte Mal, vielleicht komme ich nie wieder. Ja. Und dann hat man schon ein bisschen dieses Trennungsschmerzen.
3: Und sind Sie jetzt schon total, ja, ich weiß gar nicht, ist man noch aufgeregt oder sind Sie zumindest total voller freudiger Erwartung, dass Sie wieder hochgehen?
1: Ja, die Vorfreude ist auf jeden Fall groß. Also ich habe wirklich Lust, da wieder hinzukommen und das nochmal zu erleben. Gerade das zweite Mal, ich meine, das Schöne an das erste Mal ist natürlich dieses emotionale Peak. Ja, es wird jetzt nicht wieder das Gleiche sein, klar. Aber gerade weil es nicht mehr das erste Mal ist, dann kann man das ein bisschen verlangsamen. Man kann alles ein bisschen ruhiger beobachten, auch besser irgendwie in Erinnerung haben danach. Und darauf freue ich mich unheimlich.
3: Und Sie sind ja aber auch in einer besonderen Rolle. Also Kommandantin ist dann ja auch, Sie haben die Verantwortung für die ganze Crew und dafür, dass alles so gut es geht funktioniert. Ist das auch eine Verantwortung, die Ihnen auch Respekt macht? Oder sagen Sie, nee, ich weiß ja ungefähr und ich werde das packen? Also, oder ist das eine besondere Rolle jetzt, die Ihnen nochmal zusätzlich Respekt verursacht?
1: Es ist auf jeden Fall eine zusätzliche Verantwortung. Also ich meine, bei einer ersten Mission ging es mir hauptsächlich darum, dass ich gute Leistungen bringe. Jetzt geht es mir darum, gerade jetzt in der zweiten Teil der Mission, wo ich dann Kommandantin sein werde, aber auch schon jetzt ein bisschen im Training, es geht mir mehr darum, dass wir jetzt wirklich als Crew gut arbeiten, dass alle gut aufgehoben sind, dass alle gut vorbereitet sind und dass das keine irgendwelche Probleme hat und dass wir dann an Bord als Crew gut funktionieren und gut zusammenarbeiten und auch Spaß miteinander haben. Das ist ja auch wichtig.
3: Trainieren Sie auch jetzt schon als Team?
1: Ja. Mehr und mehr, je mehr wir uns dem Start nähern. Aber ja, auf jeden Fall gerade so solche, wir nennen die Emergency Sims, also Simulationen, wo man sich auf Notfälle vorbereitet. Die trainieren wir schon inzwischen als Team.
3: Und gibt es auch Situationen an Bord? Ich meine, Sie waren ja 200 Tage da. Ich weiß jetzt gar nicht, wie lange werden Sie nächstes Jahr dort bleiben?
1: Steht noch nicht fest. Also wahrscheinlich zwischen 4 und 6 Monate.
3: Okay. Und dann muss es ja auch Spannungen geben. Das wäre ja völlig unnatürlich, wenn man auf so kleinem Raum mit verschiedenen Menschen, mit völlig unterschiedlicher Herkunft und Sozialisation, wenn es da keine Konflikte gibt. Wie geht man mit Konflikten um? Es fällt ja vielen Menschen auf der Erde schon schwer genug. Und ich hab mal abgelehnt, mit einem Kommilitonen auf eine Segeltour zu gehen, weil ich gesagt habe, also wenn wir gemeinsam auf einem kleinen Schiff mehrere Tage verbringen, ist einer von uns draußen im Wasser. Die Chance haben Sie ja nicht. Also Sie müssen ja irgendwie damit klarkommen. Wie machen Sie das?
1: Also ich muss ehrlich gesagt sagen, es ist erstaunlich konfliktlos da oben. Also ich meine, wenn es Konflikte gibt, sind sie wirklich so Kleinigkeiten und die werden auch sehr schnell gelöst. Aber ich glaube, die Leute

0: arbeitet oder wenn Konflikte aufkommen, dass man die löst. Das ist einfach die Erwartung. Wenn man das jetzt nicht könnte oder nicht möchte, dann wäre man einfach unprofessionell.
1: Wäre man wahrscheinlich gar nicht erst dahin gekommen, richtig?
0: Erstens und zweitens, ja, man wäre einfach nicht sehr geschätzt in diesem Milieu und vielleicht
1: Ja.
0: bekommt man auch keinen Flug oder wenn man einen bekommt, vielleicht nicht den nächsten. Das heißt, es gibt schon einen riesen, sagen wir mal, Motivation, dass das reibungslos läuft.
1: Okay. Weil ich auch da noch mal gerne zitiere. Sie schreiben, auf jeden Fall bin ich zutiefst davon überzeugt, dass wir auf diesem Planeten nicht wie streitsüchtige, anmaßende Durchreisende leben sollten, sondern wie eine Mannschaft auf dem Raumschiff, die jederzeit bereit ist, gemeinsam die Ärmel hochzukrempeln. Und es wäre ja schön, wenn das in Glasgow passiert würde, nicht? Also, wo jetzt die Klimakonferenz stattfindet. Und wo vielleicht Menschen wie Sie, die sagen, Sie sind ja wahrscheinlich handlungsorientiert, nicht? Sie müssen ja operativ sein, dass man auch ins Handeln kommt und nicht nur darüber redet, was man tun sollte und sich dann auch noch darüber streitet.
0: Ja, wobei ich natürlich verstehe ja auch die Komplexität von gewissen Situationen. Ja, ich
1: Ja,
0: meine, auf der Raumstation, wir sind
1: absolut.
0: ja 6, 7 Leute. Wie gesagt, wir sind ja alle auf eine gewisse Art ausgewählt und trainiert. Wir kommen aus verschiedenen Ländern und Kulturen, aber wir sind uns sehr ähnlich. Das heißt, es ist ein bisschen einfacher, als jetzt irgendwie die ganze
1: Okay.
0: Welt zusammenzubringen.
1: Ja. Das ist sicher wahr. Also Diversität ist dann gar nicht so ein Thema. Sie sagen, wir sind uns ähnlich. Also Diversität zwar von Herkunft und vielleicht Geschlecht, aber nicht so sehr von der Sozialisierung. Sie sind ähnliche Typen.
0: Wir sind sehr ähnliche Typen, ja. Es wird gerade in den USA wird ein großes Effort in Richtung eben Diversität, dass sie eine gewisse Anzahl von Frauen und ethnischen Minorities und so weiter haben. Aber das ist ein bisschen so eine oberflächliche Diversität, weil wenn man dahinter guckt, von der Sozialisierung, den Lebenserfahrungen, die Persönlichkeit, das sind trotzdem sehr ähnliche Menschen.
1: Okay. Sie haben ja auch Familie, Sie haben auch 2 Kinder. Die hatten Sie, glaube ich, beim ersten Mal, als Sie auf der ISS waren, noch nicht. Hat das was geändert? Haben Sie jetzt, denken Sie, oh Gott, es kann ja auch was schiefgehen. Es ist immer noch einer der gefährlichsten Berufe, denke ich, dieser Welt. Und was erzählen Sie Ihren Kindern, was jetzt passieren wird nächstes Jahr?
0: Ja gut, unser Jüngerer ist noch ein Baby, der ist gerade eins
1: Okay.
0: geworden, der versteht das alles
1: Okay.
0: noch nicht. Die Ältere, die wird bald 5 und die weiß seit immer, dass Mama irgendwann wieder in den Weltraum geht. Die hat eine sehr, sehr starke Verbindung zu ihrem Vater und das ist, glaube ich, die Hauptbezugsperson. Das wollten wir auch so, weil wir wussten ja, irgendwann bin ich wieder weg
1: Ja,
0: für eine
1: ja.
0: Weile. Die finden das einfach irgendwie cool. Ja, sie weiß, dass ich sie vermissen werde und dass sie mich vermissen wird. Aber insgesamt, ich glaube, das findet sie relativ normal und cool, dass ich in den Weltraum fliege. Wir reden jetzt nicht explizit von den Risiken natürlich. Also ich möchte sie jetzt nicht erschrecken. Aber ja, aber ansonsten, ich glaube, das ist auch eine tolle Abenteuer für sie, die wir irgendwie teilen können.
1: Also, finde das schon nicht schlecht, in die Schule zu gehen und zu sagen, meine Mutter ist Astronautin und die ist jetzt da oben. Das ist schon. Und sie kann ja auch mit Ihnen dann telefonieren, oder?
0: Genau, und wir können prinzipiell täglich telefonieren und dann meistens einmal in der Woche oder bei speziellen Feiertagen wird auch so eine Videokonferenzmöglichkeit aufgebaut, wo wir uns auch gegenseitig sehen können.
1: Und noch eine Frage: Gibt es an Bord feste Arbeitszeiten und Feierabend? Wenn man Muße hat, wie nutzt man das? Und haben Sie da etwas über sich gelernt, dass Sie irgendwie mit Muße anders umgehen oder müssen Sie immer arbeiten?
0: Also, ich habe das als ziemlich, wie soll ich sagen, dicht getaktet empfunden, die Arbeit da oben. Also, der Arbeitstag ist offiziell von ungefähr 7 bis 7 Uhr abends, aber danach gibt es auch was zu tun, also auch private Angelegenheiten, ja, Familie anrufen muss man auch abends, aber man muss ja auch essen, vielleicht ein bisschen aufräumen.

0: Vielleicht doch noch ein bisschen arbeiten. Also, wenn irgendwas doch ein bisschen länger gebraucht hat, dann möchte man das doch zu Ende bringen. Aber auch so ein bisschen, soll ich sagen, ein Check-in mit dem Rest der Crew, wie es allen geht und versuchen, ein bisschen miteinander Zeit zu verbringen. Ich habe auch immer wieder sehr viele Bilder. Ich hatte viele Bilder und Videos, die ich unbedingt machen wollte. Das ist im Prinzip jetzt freie Zeit, aber das wird auch irgendwann mal, okay, ich möchte das machen, deswegen wird das auch ein bisschen so eine Aufgabe, die man sich selbst stellt. Deswegen so richtig Muße hatte ich, glaube ich, nie. Ist vielleicht so ein bisschen ein Vorsatz, den ich für die nächste Mission habe, dass ich das ein bisschen mehr genießen möchte, dass ich das vielleicht ein bisschen runterdrehen kann, wenn das überhaupt klappt, und dass ich doch mehr ein bisschen Zeit zur Muße habe.
1: Ja, das wünschen wir Ihnen auf jeden Fall. Kennen Sie denn überhaupt Angst? Also machen Sie sich Angst bewusst oder hemmt das eher und deswegen trainiert man sich das ab?
0: Also Angst in meinem Beruf habe ich, glaube ich, noch nicht so erlebt. Aber ich glaube, es ist einfach deswegen, weil dieser Milieu mir irgendwie vertraut ist und weil ich wahrscheinlich von vornherein irgendwie einen Bezug dazu gefunden hat und hab und ich fühle mich einfach wohl auf Flugzeugen oder auf Raumschiffe oder im Weltraum. Das heißt aber nicht, dass ich vielleicht woanders nicht Angst hätte. Also so ein Beispiel, den ich immer mache, ist, wenn man mir jetzt sagt, also ich tauche, ja, aber das ist mehr so ein recreational diving. Also ich bin jetzt keine professionelle Taucherin. Es gibt ja Leute, die keine Ahnung, 10 Stunden lang in super kaltem Wasser, in der Dunkelheit, und man gar nicht sieht, tauchen oder so. Also wenn man mir jetzt sagt, du musst das jetzt machen, hätte ich Angst. Also das ist ja eine Umgebung, die mir nicht vertraut ist. Ich bin nicht dazu ausgebildet. Ich mag die Kälte nicht sowieso. Also es ist einfach, ja, je nachdem, wie man sich fühlt in einer gewissen Umgebung.
1: Okay,
0: Genau.
1: das heißt, faktisch hat sich das auch nicht geändert, dass Sie jetzt eine Familie und Kinder haben, denn Sie haben die Sicherheit an Bord und fühlen sich da sicher, weil Sie wissen, wie es geht.
0: Ja, ich denke, also ich meine, ich habe das jetzt als Mutter noch nicht erlebt, also vielleicht wird es auch
1: Stimmt,
0: anders
1: ja.
0: sein als das erste Mal, aber ich gehe davon aus, dass es sehr ähnlich sein wird, dass ich mich einfach da wohlfühle in einer vertrauten Umgebung, wo ich weiß, was ich zu tun habe.
1: Und das dient ja, denke ich, der Vorbereitung auf entweder längere Reisen oder sogar der Möglichkeit, dass Menschen auf Raumschiffen leben werden oder zu anderen Planeten reisen, auf denen sie dann leben werden. Ist das am Ende das Ziel der Raumfahrtforschung?
0: Es ist ein Ziel, langfristig gesehen. Also ich gehe jetzt nicht unbedingt davon aus, dass wir in den nächsten paar Jahrzehnten Städte auf dem Mars sehen werden. Aber vielleicht erste Missionen zum Mars, vielleicht doch. Und ja, langfristig gesehen gehe ich schon davon aus, dass unsere Spezies, dass die Menschheit auch auf anderen Himmelskörper erleben wird, wie der Mond oder der Mars. Ist aber jetzt ein Ziel. Also es ist nicht nur das Einzige. Man gewinnt auch so, sagen wir mal, grundsätzliche wissenschaftliche Erkenntnisse dadurch, dass man in der Schwerelosigkeit forscht. Und es gibt irgendwie, also es gibt die bemannte Raumfahrt, aber das ist jetzt ein Teil von diesem allgemeinen Gebiet von Weltraumaktivitäten, Tätigkeiten. Dazu gehören auch natürlich unbemannte Satelliten zum Beispiel, die Erde beobachten. Sie haben ja früher ja Glasgow erwähnt. Das ist uns immer sehr wichtig, irgendwie zu erklären, wie wichtig die Daten von Erdbeobachtungssatelliten sind, damit wir den Klimawandel besser verstehen und modellisieren können und damit wir auch ja, Policies, Lösungen, die vielleicht versucht werden können, dass wir die Effekte auch beobachten und quantifizieren können und dann ein bisschen gezielter dann agieren können.
1: Und wie kann ich mir das vorstellen? Haben Sie sozusagen einen ganzen PC, Laptop voller Projekte, die Sie dann mit hochnehmen und die Sie dann abarbeiten müssen?
0: Ist ein bisschen anders. Also man muss sich vorstellen, dass die Raumstation an sich ist ein permanentes Labor. Da laufen ständig ganz viele wissenschaftliche Experimente. Die Labore auf der Erde sind meistens spezialisiert auf einem Gebiet, sei es Life Science oder Physik. Die Raumstation ist breit im Sinne, dass ganz viele Disziplinen, ganz viele unterschiedliche Disziplinen da geforscht werden. Wenn irgendein Forscherteam eine Fragestellung hat, wo die Schwerelosigkeit eine Rolle spielt, weil man irgendein Phänomen in der Schwerelosigkeit beobachten kann, das man sonst nicht beobachten oder messen kann. Und das kann eben von den physikalischen Wissenschaften sein oder von den Life Sciences. Und man kommt da als Crew und man macht einfach weiter, was andere angefangen haben. Oder vielleicht fängt man was Neues an und andere werden das weiterführen. Aber die Aktivitäten selbst werden dann geplant und gesteuert vom Boden. Also die betreiben diesen Labor vom Boden, die Kontrollzentren. Und wir kommen da hin und sind mehr so wie, ja, Labortechniker. Und wir führen die eigenen Tätigkeiten durch, für die Wissenschaftler, die dann auf dem Boden sind.
1: Labortechniker, okay, ja, in der
0: Ich meine,
1: Schwerelosigkeit. Diese.
0: ich hab mir diese Experimente nicht selbst ausgedacht. Ja? Die
1: Ja, nee, ich habe es schon
0: kommen von anderen
1: verstanden.
0: und ich führe sie einfach durch.
1: Klar, also das, ja, aber wie gesagt, unter sehr besonderen Umständen. Und Sie müssen ja auch das habe ich gelesen in Ihrer Ausbildung, durchaus auf den verschiedenen Wissenschaftsgebieten zumindest eine gewisse Eindrangtiefe
0: Genau.
1: haben, damit Sie es richtig machen können,
0: Genau,
1: nicht?
0: damit wir das richtig machen, damit wir das auch richtig kommunizieren können an die Öffentlichkeit, damit wir uns mit den Wissenschaftlern und Wissenschaftlerinnen überhaupt unterhalten können und so weiter, ja.
1: Wir fragen immer in diesem Podcast auch nach einem Karrieretipp. Nun ist ein Karrieretipp, wie werde ich Astronautin, wahrscheinlich ein bisschen schwierig. Aber gibt es insgesamt etwas, wo Sie so sagen würden, was würden Sie unseren Zuhörerinnen insbesondere, aber vielleicht auch Zuhörern empfehlen, um zu sagen, was ist das richtige Verhalten, was kann man tun, um zufrieden zu sein in seinem Job und vielleicht auch das zu werden, was man gerne werden möchte.
0: Also etwas, was ich immer spontan gemacht habe, schon seit Kindheit und ich habe nie aufgehört und ich glaube, das hat mir geholfen und ich kann es nur empfehlen, ist ganz viele Fragen zu stellen. Nie irgendwie schüchtern sein, wenn irgendjemand was sagt und man es nicht verstanden hat, fragen. Weil manchmal ist es den Leuten selbst, die da reden, nicht klar, was sie jetzt sagen wollten.
1: Absolut. Das habe ich auch schon mal erlebt, ja.
0: Und wenn man nachfragt, dann kann man zusammen irgendwie klären, worum es ging. Und ich erlebe es immer wieder, dass irgendwie nach einem Meeting oder nach einem Vortrag dann Leute rauskommen und sagen, das habe ich aber nicht verstanden. Ja, wenn du es nicht verstanden hast, wieso hast du nicht gefragt? Also immer fragen.
1: Okay, ja, das ist ein sehr guter Tipp. Und manchmal kann man damit wirklich auch manches entlarven, wenn jemand wirklich nur blendet, aber manchmal auch wirklich vielleicht Denkfehler feststellen, nicht?
0: Genau.
1: Und derjenige, den man fragt, der ist dann auch sehr dankbar und sagt, oh, danke für diese Frage, da habe ich noch nicht drüber nachgedacht und kann sich dadurch weiterentwickeln oder sie, ne?
0: Ja.
1: Also von daher glaube ich auch, ist Fragen ganz, ganz, ganz wichtig. Ich möchte noch einen anderen Aspekt des Themas Weltraum ansprechen. Sie sind Star Trek-Fan. Nun ist ein 90-jähriger Captain Kirk in den Weltraum geflogen. Und es gab eine russische Filmcrew, die auf der ISS einen Film gedreht hat. Und ich höre viele Leute und ich selber denke das ähnlich. Ich verstehe, dass wir viel Geld für Forschung ausgeben. Ich verstehe nicht, dass wir viel Geld für so etwas ausgeben. Ist das richtig oder sagen Sie, nein, das hat schon seinen Wert, weil es viele Menschen vielleicht ja auch für den Weltraum begeistert, wenn so ein William Shatner jetzt da tatsächlich da oben ist und den Traum, den er vielleicht als Schauspieler gespielt hat, jetzt wirklich erlebt hat, noch im späten Alter? Wie sehen Sie das?
0: Das sind meistens so private Projekte. Also mit dem russischen Team war es ein bisschen anders, aber Aber ansonsten sind diese Filmcrews, von denen man manchmal hört, also Tom Cruise war mal in den News, dass er vielleicht so einen Film drehen möchte. Und dann dieser Flug von William Shatner, das sind private Unternehmungen. Also das sind jetzt keine öffentlichen irgendwie Forschungsgelder, die dafür verwendet werden, im Himmels Willen. In der Hinsicht, also das ist, ja, das ist so ein bisschen an der Grenze von Entertainment und Marketing und neue private Unternehmungen in der Raumfahrtbranche, die im Allgemeinen doch zu begrüßen sind, weil je mehr passiert im Weltraum, je mehr Starts einfach erfolgen in einem Jahr, desto billiger wahrscheinlich wird die Technologie, zuverlässiger, desto mehr lernen wir. Und dementsprechend, wenn irgendwelche private Menschen Geld dafür bezahlen möchten, um Filme in den Weltraum zu drehen, für uns ist dann ein extra Start, extra Daten, extra Erfahrung, extra Zuverlässigkeit der Technologie und so weiter. Also dementsprechend ist so nicht.
1: Denn vieles von dem, was wir heute als sehr alltäglich wahrnehmen, ist ja durchaus aus Weltraumtechnik entstanden, nicht? Also
0: Ja, klar. Also
1: nicht, also
0: das
1: ob da
0: Ganze.
1: ich Teflon oder ich weiß nicht was alles, ja, also
0: Ja, Teflon, glaube ich, ist so ein Urban Legend, aber also
1: okay.
0: ich glaube, das ist einfach so sehr embedded in unserem Leben, das nehmen wir gar nicht mehr wahr. Also das, die Telekommunikationssatelliten, die Tatsache, dass wir mit der ganzen Welt kommunizieren können oder dass unser GPS-Navigationsgerät irgendwie direkt zur Haustür führt, das kommt natürlich alles von Weltalltechnologie, von Satelliten.
1: Ja, die Tatsache, dass wir jetzt uns sehen und auch miteinander reden, natürlich auch, nicht?
0: Genau.
1: Also, das, ja. Okay. Sie sind ja wirklich sehr international, auch schon in Ihrer Ausbildung unterwegs gewesen und waren in Russland, waren in USA, sind Italienerin, leben jetzt in Deutschland. Gibt es irgendwas, wo Sie sagen, das könnte Deutschland vielleicht lernen, insbesondere beim Thema Gleichstellung der Frau. Da sind wir jetzt immer noch ziemlich weit unten, wenn wir irgendwie uns anschauen. Hier gibt es immer noch diesen Ausdruck Rabenmutter. Hier gibt es viel weniger Frauen, die arbeiten. Machen da andere Länder was besser? Gibt es da etwas, wo Sie sagen, ey, das ist doch echt ein Benchmark. Das könnte Deutschland doch auch mal ausprobieren.
0: Ich weiß es nicht. Also ich muss sagen, über dieses Thema werde ich in allen Ländern interviewt und
1: Okay.
0: überall hat man das Gefühl, dass es nicht ganz reibungslos klappt mit der Gleichstellung von Frauen gerade im Beruf. Deswegen, also ich gehe da, also und ich kenne mich ehrlich gesagt nicht genug aus in den unterschiedlichen Policies und so weiter. Also es gibt jetzt nicht etwas, das so offensichtlich ist, dass ich irgendwie mich dazu äußern könnte.
1: Noch eine Sache, die fand ich super romantisch. Und das ist ja so persönliche Aspekte, finden ja unsere Zuhörerinnen und Zuhörer auch immer ganz toll. Ich glaube, ihr Mann hatte zu ihrem Geburtstag ein Menü an Bord geschmuggelt.
0: Das stimmt, ja.
1: Mögen
0: Das
1: Sie
0: war
1: das erzählen?
0: ziemlich erstaunlich. Also, wir ES-Astronauten allgemein haben wir so ein bisschen diese Möglichkeit, dass wir für unseren Flug normalerweise so ein paar Gerichte extra für uns machen lassen dürfen. Die ESA hat so einen kleinen Budget und normalerweise dann gibt ein Unternehmen auch so ein bisschen finanzielle Unterstützung und da gibt es so ein paar extra für uns gemachte Gerichte. Und ich hatte das über einen jungen Koch in Italien machen lassen für mich. Und dieser junge Koch war auch bei uns zu Gast gewesen, während wir diese Mahlzeiten entwickelt hatten, hatte sich befreundet mit meinem Freund, der auch sehr gerne ist Franzose, der kocht auch sehr gerne. Und dann hat er mir praktisch diese Überraschung gemacht, als ich auf dem Boden war vor dem Start, war ich halt sehr viel unterwegs im Training und an einem Wochenende, wo ich nicht da war, ist er nach Italien geflogen und hat zusammen in diesem Koch dann so ein paar extra sehr, sehr raffinierte Mahlzeiten, also ja, Zutaten für eine Mahlzeit entwickelt in diesem sehr intensen Arbeitswochenende.
1: Ach,
0: Und
1: war
0: dann
1: nicht.
0: hat er es geschafft und das war wirklich nicht einfach, aber der arbeitet auch bei der ESA, das heißt, er kennt ein bisschen Leute und wie das alles funktioniert und er hat es geschafft, die auch hochzuschicken für mich. Und wir haben dann so eine Geburtstagsmahlzeit gehabt, also er auf dem Boden und ich auf der Raumstation mit diesem sehr raffinierten Essen.
1: Das ist doch wirklich auch ziemlich einmalig, oder? Das
0: ja, ist, auf jeden Fall, ja.
1: War das Pasta oder?
0: Nee, das war so ein sehr raffinierter Fisch mit Brokkoli und Mandeln und roten Reis und eine sehr, sehr gute Soße.
1: Okay, schmeckt das an Bord genauso? Ich meine, ich habe lange bei der Lufthansa gearbeitet und da gab es immer extra Entwickler für das Essen an Bord, weil man anderen Geschmackssinn hat, wenn man in der Luft ist, wegen Luftdruck und sowas. Gilt das an Bord der ISS auch?
0: Das wird oft berichtet von Besatzungsmitgliedern. Ich habe das jetzt so direkt nicht erlebt. Das ist wahrscheinlich so ein bisschen individuell, ja.
1: Absolut, ja. Was einen wie beeinträchtigt oder wie der Geschmackssinn reagiert.
0: Genau.
1: Ne? Gut, dann noch eine letzte Frage, die wir auch immer fragen. Sie haben ja schon ein Buch geschrieben, Die lange Reise. Wir haben drüber gesprochen. Und wir fragen immer die Dame, mit der ich rede, mit meiner Interviewpartnerin, was wird der Titel Ihrer Autobiografie sein? Also wenn Sie denn 100 Jahre alt sind und zurückgucken. Was könnte da der Titel sein?
0: Oh gosh, da könnte man wochenlang darüber denken.
1: Das ist häufig so eine Bewerbungsfrage.
0: Echte? Ja, also es ist wahrscheinlich, weil wir jetzt gerade darüber geredet haben, aber irgend sowas wie, ich habe immer alle meine Fragen gestellt.
1: Okay, ja. Das ist doch gut. Das ist gut. Und wenn man dies bis 100 Jahre lang durchhält, dann hat man auch viele Antworten bekommen und weiß
0: viel. Und neue Fragen, weil jede Frage wirft neue Fragen auf normalerweise.
1: Das stimmt. Also Neugierde. Aber das glaube ich auch. Ich hatte heute Morgen auch ein anderes Gespräch, wo gefragt wurde, was ist eine wichtige Führungseigenschaft? Ich glaube, Neugierde gehört auch dazu.
0: Ja, auf jeden Fall.
1: Nicht?
0: Ja.
1: Man muss neugierig auf Menschen sein und neugierig auf Perspektiven von anderen Menschen, aber neugierig auch auf andere Entwicklungen. Ich glaube, das gilt für jeden Beruf. Also das ist, ob Astronautin oder Finanzfrau, Buchhalterin, so wie ich, Neugierde tut immer gut.
0: Ja, bin ich völlig einverstanden.
1: Sehr gut. Okay, dann ganz, ganz herzlichen Dank für das Gespräch und alles, alles Gute für das nächste Jahr und Ihre tolle Aufgabe. Und ich werde das ganz anders als in der Vergangenheit verfolgen. Und ich denke, ich werde auch Ihrem Twitter-Account folgen, denn ich hoffe, Sie werden wieder twittern.
0: Auf jeden Fall, ja. Ich habe zu danken. Danke fürs Gespräch und ja, alles Gute.
1: Dankeschön. Alles Gute für Sie.
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1: Es ist 2 Uhr, ich bin Yves Simon. In Deutschland ist die Zahl der Flüchtlinge, die hier leben, im ersten Jahr leicht gesunken. Jetzt sind es rund 3,5 Millionen. Das sind 20.000 weniger, berichtet die Neue Osnabrücker Zeitung. Ursache sind Abschiebungen, Ausreisen, aber auch Einbürgerungen. Besonders bei Geflüchteten aus der Ukraine nimmt der Zuwachs gerade deutlich ab. Ja, und gleichzeitig treibt Deutschland auch seinen Plan zu sogenannten Return Hubs weiter voran. In diese geplanten Abschiebezentren sollen ausreisepflichtige Ausländer kommen, die nicht in ihre Herkunftsländer zurückgebracht werden können. Heute trifft sich Innenminister Dobrindt in Kopenhagen mit Vertretern aus den Niederlanden, Österreich, Griechenland und Dänemark, um hier einen Schritt mal weiterzukommen. Für uns berichtet Sigrid Harms.
2: Die Länder wollen diese Abschiebezentren gemeinsam in Staaten außerhalb der EU einrichten. Mit welchen Ländern man im Gespräch ist, ist aber vorerst vertraulich. In den sogenannten Return Hubs sollen Ausländer untergebracht werden, die nicht abgeschoben werden können. Zum Beispiel, weil sich ihr Heimatland im Krieg befindet oder sie nicht zurücknehmen will. Das kann abgelehnte Asylbewerber gleichermaßen betreffen wie Ausländer, die sich strafbar gemacht haben.
1: OpenAI bringt ein neues KI-Spitzenmodell an den Start, GPT-6, Codename Astra. Nach dem selbstständigen Hackerangriff neulich wird es aber erstmal noch getestet, bevor es dann an zahlende ChatGPT-User geht. Zum Tennis. Eva Lüß ist als letzte deutsche Spielerin bei den US Open ausgeschieden. Die Weltranglisten 98. hat ihr Zweitrundenduell gegen die French Open-Siegerin Mira Andreeva klar verloren mit 0:6 und 2:6. Und sie war vor allem im ersten Satz chancenlos. Nach einer schwierigen Saison bleibt ihr Erstrundensieg in New York ein wichtiger Erfolg. Im Turnier ist jetzt aus deutscher Sicht nur noch Alexander Zverev mit dabei.